0: ausgezeichnet worden. Für ihn sei die Auszeichnung eine enorme Ehre, auch wenn das wohl bedeutet, dass er alt sei, sagt Clooney. 21 Filme sind in Venedig im Rennen um den begehrten Goldenen Löwen. Und jetzt zum Wetter mit Michael Mattern.
1: Heute geht es zwar sommerlich warm, aber eher wechselhaft durch den Tag. Einmal sonnig, dann wieder bewölkt und vereinzelt ist auch etwas Regen möglich, speziell von Oberösterreich bis ins Burgenland. Meist bleibt es aber trocken und von Vorarlberg bis Kärnten überwiegt in Summe der freundliche Eindruck. Bei zum Teil sehr lebhaftem Nordwestwind liegen die Höchstwerte ähnlich wie gestern zwischen 22 und 30 in 2000 Meter um 12 Grad. Morgen Freitag dann für September ungewöhnlich heiße 25 bis 32 Grad und viel Sonne, nur von Oberösterreich ostwärts anfangs noch dichtere Wolken.
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1: Im Studio Laura Graf. Es ist 3 Uhr. Ab dem neuen Schuljahr dürfen Mädchen unter 14 in der Schule kein Kopftuch mehr tragen. Symbole anderer Religionen, wie etwa die jüdische Kippa, sind aber weiterhin erlaubt. Dazu sagt Integrations- und Jugendministerin Claudia Bauer von der ÖVP in der ZIB2.
2: Wir haben uns das auch bei anderen religiösen Symbolen angesehen, beim Kreuzkettel, bei der Kippa beispielsweise, beim Turban der Sikh. Das alles hat nicht so einen immensen Einfluss auf die Entwicklung von Kindern wie das Kopftuch bei Mädchen.
3: Woher wissen Sie das?
2: Das wissen wir unter anderem aus vielen Gesprächen mit Psychologinnen und Psychologen. Es hat ja auch in der Begutachtungsphase eine sehr umfassende Stellungnahme gegeben, die eben genau darauf eingegangen ist, dass hier Mädchen in einem sehr frühen Alter eingeredet wird, dass ihr Körper etwas ist, wofür sie sich schämen muss. Das hat natürlich Einfluss auf ihr Körperempfinden eines jungen Mädchens und genauso auch die Persönlichkeitsentwicklung, die ja in diesem Alter ganz maßgeblich auch stattfindet, wird hier ordentlich gehemmt, wenn man ein Kopftuch trägt.
1: Sagt Ministerin Claudia Bauer im Gespräch mit Armin Wolf. Schüsse in einem Wohnhaus in Minneapolis im US-Bundesstaat Minnesota. Mindestens 2 Menschen sind getötet worden. Auch der Verdächtige ist tot. 6 weitere Menschen sind verletzt, darunter 3 Polizisten. Die Hintergründe sind noch unklar. Künstliche Intelligenz soll in Zukunft in Wasserwerken helfen. In einem Forschungsprojekt von Joanneum Research wird ein System entwickelt, das erkennen soll, wenn bei Pumpen, Ventilen oder anderen Anlageteilen etwas nicht stimmt. In Graz, Anke Mandl.
4: So klingt es, wenn eine Leitung im Wasserwerk undicht wird. Dabei handelt es sich um ein Hydraulikleck. Genau solche Schäden sollen durch die KI möglichst früh erkannt werden. Dafür werden im Projekt Kivazo laufend Geräusche und Bilder von den Anlagen ausgewertet, erklärt Stefan Grebien vom Joanneum Research.
5: Wir verwenden Körperschall und Mikrofone sowie Kameras, um die Anlagen zu überwachen. Und so wie ein Anlagenteil ein Problem hat oder eine Wartung notwendig ist, sollte unser System ansprechen.
4: Das System erkennt also, wenn etwas anders klingt oder aussieht als normal. Dann bekommen die Betreiber eine Meldung und können sich das Geräusch oder das Video anschauen und so entscheiden, ob eine Wartung nötig ist. Das System ist bereits in der Südsteiermark getestet worden. Demnächst geht es in den Echtbetrieb.
1: Und wir schauen jetzt noch zum Wetter und zu Michael Mattern.
6: Der Donnerstag bringt sehr warmes, aber unbeständiges Spätsommerwetter. Einmal scheint die Sonne, dann ziehen wieder dichtere Wolken durch. Die meisten Sonnenstunden gehen sich von Vorarlberg bis Kärnten aus. Ganz vereinzelt kann es ein bisschen regnen, speziell von Oberösterreich ostwärts. Meist bleibt es aber trocken. Bei lebhaftem Nordwestwind erreichen die Temperaturen 22 bis 30 in 2000 Meter um die 12 Grad. Morgen Freitag dann für September weit überdurchschnittliche 25 bis 32 Grad und meist strahlend sonnig, nur von Oberösterreich ostwärts anfangs noch bewölkt.
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1: Im Studio Laura Graf. Es ist 4 Uhr. Strom ist in Österreich teurer als im EU-Schnitt. Im Vorjahr um 3 Cent pro Kilowattstunde. Die wirtschaftsliberale Agenda Austria fordert jetzt Änderungen am Strommarkt. Paul Siehorsch berichtet.
2: Mehr private Anbieter am heimischen Strommarkt, das fordert der wirtschaftsliberale Think Tank Agenda Austria. Über die Netzentgelte würde etwa zu viel Geld in die Staatskasse gespült, kritisiert Ökonom Jan Kluge.
3: Die Frage ist schon, müssen die Netzbetreiber Gewinne machen, die sie dann über Dividenden an ihre Eigentümer ausschütten? Und die Eigentümer sind natürlich am Ende des Tages die öffentliche Hand.
2: Das Geld werde reinvestiert, ist das Gegenargument der E-Control. Sie legt fest, wie viel Gewinn Netzbetreiber machen dürfen, Vorstand Alfons Haber.
4: Wir sehen in den nächsten Jahren wirklich also einen Milliardenbedarf in die sichere Versorgung und in den Netzausbau. Das heißt, das ist auch ein wesentlicher Punkt, der hier zu berücksichtigen ist.
2: Außerdem ist der Netzausbau wirtschaftlich nicht interessant, investieren Energieversorger in die Produktion. Und die ist bekanntlich die kleinere Herausforderung auf dem Weg zur Energiewende.
1: Russland greift wieder die Ukraine an. In der Hafenstadt Odessa ist ein Wohngebäude getroffen worden. 8 Menschen sind verletzt. Gleichzeitig sprechen Augenzeugen von einer Explosion in der Hauptstadt Kiew. Details sind noch nicht bekannt. Das US-Justizministerium ermittelt gemeinsam mit Elon Musks Plattform X wegen eines Cyberangriffs auf hunderttausende Nutzer. Cyberkriminelle sollen versucht haben, über die Passwortwiederherstellungsfunktion Zugang zu Konten zu erlangen. Offenbar vergeblich. Es ist ein richtiger Österreich-Tag heute in New York. Bei den Tennis US Open sind heute gleich 3 heimische Asse im Einsatz. Christoph Otz.
5: Tennis-Jüngster Lili Tager trifft heute in der 2. Runde mit der US-amerikanischen Lokalmatadorin Amanda Anisimova auf die Nummer 10 der Welt. Auf die Frage, ob sie bereit dafür ist, antwortet die 18-Jährige ganz cool.
6: Sowas von.
5: Sollte der Osttirolerin die Überraschung gelingen und sie in die 3. Runde einziehen, könnte es dort zum direkten Duell mit der österreichischen Nummer 1 Anastasia Potapova kommen. Die als Nummer 24 gesetzte geht als klare Favoritin in das Duell mit der Französin Léolia Chanchon, meint aber im Vorfeld, es wird ein hartes Match.
6: I think it's gonna be a tough match. Where I need to be more focused on myself and just be ready for anything.
5: Ich muss mich auf mich selbst fokussieren und für alles bereit sein, so die 25-Jährige. Und bei den Männern will heute auch noch Juri Rodionov gegen die Nummer 17 des Turniers Jakob Menschik aus Tschechien überraschen.
1: Und jetzt zum Wetter mit Michael Mattern.
7: Heute geht es zwar sommerlich warm, aber eher wechselhaft durch den Tag. Einmal sonnig, dann wieder bewölkt und vereinzelt ist auch etwas Regen möglich, speziell von Oberösterreich bis ins Burgenland. Meist bleibt es aber trocken und von Vorarlberg bis Kärnten überwiegt in Summe der freundliche Eindruck. Bei zum Teil sehr lebhaftem Nordwestwind liegen die Höchstwerte ähnlich wie gestern zwischen 22 und 30 in 2000 Meter um 12 Grad. Morgen Freitag dann für September ungewöhnlich heiße 25 bis 32 Grad und viel Sonne, nur von Oberösterreich ostwärts anfangs noch dichtere Wolken.
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1: Im Studio ist Felix Schneider-Storm. Wer nicht als zahlungsfähig gilt, bekommt womöglich keinen Handyvertrag oder kann kein Auto leasen. Die Kreditauskunftei KRIF prüft die Bonität von Menschen und verwendet dabei auch personenbezogene Daten, die zu Marketingzwecken gesammelt worden sind. Das ist unzulässig, hat der oberste Gerichtshof festgestellt. Datenschützer Max Schrems plant derzeit eine Sammelklage. Veronika Mauler.
2: Die Bonitätsbewertungen von KRIF werden in Österreich von hunderten Unternehmen gekauft, darunter Mobilfunk- und Stromanbieter, Banken und Versicherungen. Daten, die nicht aus sauberen Quellen kommen, könnten auch für Sie ein Problem sein, sagt Datenschützer Max Schrems.
3: Wir nehmen auch mit sehr vielen Kunden inzwischen Kontakt, die das durchaus auch kritisch sehen und nicht so glücklich sind mit der KRIF. Öffentlich kann es natürlich kein Unternehmen sagen, wir sind uns nicht ganz sicher, dass das, was wir da tun, ganz legal ist.
2: Beim Mobilfunkanbieter 3 verlässt man sich auf die Rechtsansicht von KRIF. In einer Stellungnahme heißt es, KRIF hat uns bestätigt, dass die derzeitige Datenverarbeitung den geltenden rechtlichen Vorgaben entspricht. Auch bei Magenta sieht man das so. Die jüngste OGH-Entscheidung betrifft eine Datenverarbeitung, die, wie uns KRIF bestätigte, vor Jahren eingestellt wurde. Bei der Erste Bank heißt es, man prüfe das weitere Vorgehen.
1: Das Golfemirat Kuwait meldet einen neuen iranischen Luftangriff auf sein Staatsgebiet. Die kuwaitische Luftabwehr sei derzeit dabei, feindliche Raketen- und Drohnenangriffe abzuwehren, erklärt die Armee des Landes vor kurzem auf X. Bei einem iranischen Drohnenangriff am Vortag war ein Brand in einem Wohngebäude im Gebiet der Hauptstadt Kuwait-Stadt ausgebrochen. Russland schließt jetzt nach Anschuldigungen wegen eines Drohnenanschlagversuchs am Flughafen Leipzig die Niederlassungen des deutschen Goethe-Instituts im eigenen Land. Das meldet die Nachrichtenagentur Interfax vor kurzem und beruft sich auf den russischen Außenminister Sergei Lavrov. Die deutsche Bundesregierung hatte Moskau für den vereitelten Anschlag verantwortlich gemacht und als Reaktion unter anderem ein russisches Konsulat in Bonn geschlossen. Die US-Jazz-Sängerin Cassandra Wilson ist tot. Der Rolling Stone zitiert ihren Manager, wonach sie friedlich im Kreise ihrer Familie verstorben sei. Die Todesursache wird nicht genannt. Bekannt wurde sie mit ihrem Album Blue Light Till Dawn aus dem Jahr 1992, auf dem sie neben eigenen Kompositionen auch Stücke von Van Morrison oder John Mitchell sang. Cassandra Wilson trat auch mehrmals in Österreich auf. Die zweifache Grammy-Gewinnerin wurde 70 Jahre alt. Das waren die Nachrichten mit Felix Schneider-Storm. Zum Wetter.
4: Die nächsten Tage bringen überdurchschnittlich warmes, aber nicht wirklich beständiges Spätsommerwetter mit Sonne und einigen Schauern oder Gewittern, wobei die nur lokal nennenswerten Regen bringen. Auf großflächigen Landregen müssen wir weiterhin warten. Heute reicht es höchstens für einzelne schwache Schauer und die gibt es hauptsächlich im Bereich von Oberösterreich bis ins Burgenland. Meist bleibt es aber trocken mit einer Mischung aus Sonne und dichteren Wolken. Die meisten Sonnenstunden gehen sich dabei von Vorarlberg bis Kärnten aus. Bei zum Teil sehr lebhaftem Nordwestwind steigen die Temperaturen auf 22 bis 30 Grad. Morgen Freitag wird es für Anfang September ungewöhnlich heiß mit maximal 25 bis 32 Grad. Dazu gibt es in ganz Österreich viel Sonne, nur von Oberösterreich ostwärts anfangs noch dichtere Wolken. Am Samstag ein paar Grad weniger und von Norden her vorübergehend dichte Wolken, Schauer und einzelne Gewitter. Am Sonntag überwiegend sonnig, trocken und sommerlich warm. So viel zum Wetter von Michael Mattern.

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0: David Dunders, Jeans on, also angezogen wären wir mal jetzt um 17:30, dann schauen wir auf Tirol Straßen. Sicher sind Sie unterwegs mit dem Radio Tirol Verkehrsservice und da ist aktuell alles ruhig. Gibt keine Störungen, eine angenehme Fahrt.
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2: Mit Stefan Lindner, schönen guten Morgen. Die ASFINAG will nicht am geplanten Neubau der Mautstelle Schönberg rütteln. Die NEOS hatten gestern eine komplette Umstellung auf eine digitale Mautabfertigung gefordert und eine Verlegung der Autobahn bei Schönberg unter die Erde als Entlastung für die Bevölkerung. Die neue Mautstelle werde ohnehin von derzeit 26 Abfertigungsspuren auf 19 reduziert. Eine 100%ige Digitalisierung sei nicht möglich, so Stefan Zangerle von der zuständigen ASFINAG Mautservice GmbH. Der Digitalisierungsgrad an der jetzigen Mautstelle sei ohnehin schon sehr hoch.
3: Wir haben an der Mautstelle Schönberg einen sehr, sehr hohen Automatisierungsgrad. Über 70% der Fahrzeuge über das ganze Jahr werden schon automatisiert abgefertigt. An Wochenenden ist jedoch der Anteil im Reiseverkehr nur ca. 50%. Das heißt, diesen Anteil gilt es in den nächsten Jahren noch zu steigern. Und da wird die ASFINAG sehr, sehr viele Maßnahmen auch setzen, um diesen Anteil zu steigern. Aber ein kompletter Rückbau, das heißt keine Mautstelle mehr, ist derzeit nicht umsetzbar.
2: Im Zuge des Neubaus der Mautstelle sollen die Spuren auch verbreitert werden und damit an die größeren Autos heute angepasst werden. Im Raum Innsbruck hat es gestern am frühen Abend erneut ein leichtes Erdbeben mit der Stärke 2,6 gegeben. Bereits in der Nacht auf Mittwoch hatte die Erde zwischen Innsbruck und Wattens mit derselben Intensität gebebt. Beide Beben wurden von der Bevölkerung verspürt und der GIOS 4 gemeldet. Schäden an Gebäuden sind nicht bekannt. Der Polizeichef der Provinz Trient hat vorgestern Abend ein angekündigtes Treffen von Skinheads genehmigt. Bis Sonntag werden in Pietra Murata, einer Fraktion der Gemeinde Droh, bis zu 400 Besucher erwartet. Organisiert wird die internationale Kundgebung mit dem Titel Rückkehr nach Camelot vom Fronte Skinheads Veneto. In Droh, in der Nähe des Gardasees, regt sich jedoch Widerstand gegen die Vereinigung, die als rechtsextrem eingestuft wird. Aus Bozen berichtet Hartwig Mummelter.
4: Im Sarkatal läuten seit einigen Tagen die Alarmglocken. Bis zum letzten Moment hatte die Bürgermeisterin der Gemeinde Droh, Ginetta Santoni, versucht, die rechtsradikalen Veranstaltungen zu stoppen. Doch das Treffen findet auf privatem Gelände statt.
5: Unser Gemeinderat hat einstimmig ein Dokument unterschrieben und veröffentlicht, in dem wir uns ganz klar von dieser geplanten Veranstaltung distanzieren und auch künftig keine ähnlichen Treffen in unserer Gegend dulden möchten.
4: Bis zu 200 Polizei- und Sicherheitskräfte werden das Neonazi-Treffen beobachten. Im Gegenzug ist heute um 17 Uhr eine Friedenskundgebung geplant, an der sämtliche Vereinigungen, Gewerkschaften, aber auch die Bürgermeister von Trient und Riva del Garda teilnehmen.
0: Dieser Donnerstag legt heute einen Traumstart hin. Der Frühnebel löst sich rasch einmal auf und macht Platz für ganz viel Sonnenschein. Vormittags gibt es praktisch keine Wolke zu sehen. Erst am Nachmittag ziehen ganz oben so ein paar dünne Watteschleier vorbei. Über den Bergen wachsen dann ein paar Schönwetterwölkchen. Vor allem im Unterland und in Osttirol. Regen und Gewitter haben heute aber überall frei in ganz Tirol. Dazu angenehm warm 23 bis 28 Grad. Und morgen, da setzt der Spätsommer noch einen drauf. Der Freitag wird ja der wärmste oder sogar heißeste Tag der Woche mit bis zu 31 Grad.
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0: wunderbaren Donnerstagmorgen, 5 Uhr und 46 Minuten genau.
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0: Der 3. September ist, der Sommer, ja, der klingt aus, der Herbst zieht so leise ins Land, zumindest am Kalender und jetzt auch in der Früh spürt man es schon. Aber kein Grund, melancholisch zu werden, meint die evangelische Theologin Gerti Rohrmoser aus Wien. Ganz im Gegenteil.
2: Schon sind die Morgen frisch und riechen ein wenig nach Herbst. Langsam verabschiedet sich der Sommer, aber er hinterlässt uns hoffentlich viele schöne Erinnerungen. Vielleicht ist es ein besonders schöner Sonnenuntergang oder der Geruch des Waldes im tiefen Schatten oder einfach das Gefühl von Sonne auf der Haut. Die Liste ließe sich beliebig fortsetzen, aber was immer Sie sich an Schönem und Kostbarem bewahren wollen, die Bilder und Empfindungen können wirken wie eine Art inneres Feuer. Es begleitet uns, wenn die ersten Schnupfenwettertage kommen und die Nacht immer früher hereinbricht. Mit etwas Glück erinnern wir uns dann auch daran, wie entspannt der Sommer war. An das Gefühl, dass das Leben auch einmal leicht sein darf. Und wir übersetzen das jetzt im Herbst in Ruhe, in gemütliche Abende und bewusstes Genießen. So geht uns der Sommer nicht verloren. Er verwandelt sich in wärmende Erinnerungen und das Aufleben von Momenten, die uns durch die kommenden Wochen und Monate tragen.
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Einen wunderschönen guten Morgen, Tirol. 6:04 ist es jetzt und wir machen aus Morgenmuffeln Morgenprofis. Die Ausbildung dauert exakt eine überschaubare Liedlänge lang, nämlich genau 9:04 mit Bobby McFerrin.

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1: Im Studio ist Felix Schneider-Sturm. Ab dem neuen Schuljahr dürfen Mädchen unter 14 Jahren in der Schule kein Kopftuch mehr tragen. Dass der Verfassungsgerichtshof das Kopftuchverbot wieder kippen könnte, glaubt Integrationsministerin Claudia Bauer von der ÖVP nicht. In der Zeit im Bild 2 betont sie, dass es umfassende Begleitmaßnahmen gäbe.
2: Wir haben die Kritik des Verfassungsgerichtshofes vor ein paar Jahren sehr, sehr ernst genommen, auch mit eingearbeitet in den neuen Gesetzesentwurf. Und deswegen wirkt das Gesetz, das Verbot alleine, nicht sozusagen isoliert, sondern auch mit vielen Begleitmaßnahmen, die Mädchen per se auch bestärken sollen, die das soziale Umfeld auch als Zielgruppe erfassen mit vielen unterschiedlichen Maßnahmen. Es gilt genauso auch an Privatschulen im Vergleich zum vorherigen Gesetz, damit es eben keine Umgehungskonstruktionen gibt,
1: sagt Integrationsministerin Bauer. Nach dem versuchten Drohnenanschlag auf den Flughafen Leipzig in Deutschland ruft Österreichs Außenministerin Beate Meindl-Reisinger von den NEOS die EU zur Einigkeit auf. Man müsse den Angriff durch Russland entschlossen und geeint verurteilen, sagt sie. Meindl-Reisinger hat auch den russischen Botschafter in Österreich einberufen. Knapp 9 Jahre nach dem Autobombenmord an der Journalistin Daphne Caruana Galizia in Malta ist der beschuldigte Geschäftsmann von dem Vorwurf freigesprochen worden, Drahtzieher der Tat gewesen zu sein. Eine Jury sprach den 44-Jährigen sowohl vom Vorwurf der Beihilfe zum Mord als auch der kriminellen Verschwörung frei. 3 Auftragsmörder haben sich bereits vor einigen Jahren zu der Tat bekannt und verbüßen langjährige Haftstrafen. Galizia war eine der bekanntesten Aufdeckerjournalistinnen Maltas. US-Präsident Donald Trump will sich vor den Kongresswahlen in den USA im November stark im Wahlkampf der Republikaner engagieren. Er werde zu 100% an ihrer Seite stehen, sagt Trump bei einem Abendessen mit republikanischen Abgeordneten im Weißen Haus. Sein Ziel sei es, die knappen Mehrheiten der Republikaner im Repräsentantenhaus und im Senat bei der Wahl am 3. November zu verteidigen. Die Fußballerinnen aus St. Pölten haben den Einzug in die Liga-Phase der Champions League verpasst. Nach der Heimniederlage im Hinspiel bringt Österreichs Vizemeister, dem italienischen Topclub Juventus Turin, im Rückspiel immerhin ein 1:1 Unentschieden ab. Matthias Essmeister.
3: Im Vergleich zur 0:3 Niederlage vor einer Woche können sich die St. Pöltnerinnen im zweiten Duell mit Juventus klar steigern. Nach dem Ausgleichstreffer durch Alma Aga drücken die SKN-Frauen in der zweiten Hälfte sogar auf den Sieg. Aber auch mit dem 1:1 kann das Team um Isabel Eisleitner stolz die Heimreise antreten.
4: Im Vergleich zum ersten Spiel waren einfach Chancen da. Und es war einfach unser Ziel, nicht nur herkommen und hinten einstehen, sondern einfach mitspielen, vorne was einbringen. Und man kann einfach nur stolz auf die Mannschaft, jeden einzelnen sein, die halt einfach alles am Platz gegeben haben.
3: Die Champions League müssen die SKN-Frauen damit abhaken. Im internationalen Geschäft spielen sie aber weiter, und zwar eine Stufe tiefer im Europacup. Morgen wird ausgelost, dann erfahren die St. Pöltnerinnen ihren Gegner in der zweiten Qualifikationsrunde.
1: Das waren die Nachrichten mit Felix Schneider-Sturm.
5: Und wir schauen ins Radio Tirol Wetterservice. Der Frühnebel verabschiedet sich rasch einmal und dann übernimmt die Sonne wieder. Vormittags strahlend blauer Himmel. Am Nachmittag gesellen sich so ein paar harmlose Wolken dazu, besonders Richtung Unterland und in Osttirol. Aber die bleiben brav, lassen weder Regen noch Gewitter zu. Die Temperaturen klettern auf angenehme 23 bis 28 Grad. Und morgen wird sogar noch wärmer. Der Freitag liefert bis zu 31 Grad und jede Menge Sonnenschein. Und Sie sind sicher unterwegs mit dem Radio Tirol Verkehrsservice. Guten Morgen, Christoph Braxmacher.
6: Ebenfalls einen schönen guten Morgen. Ich habe heute gute Nachrichten. Es gibt nämlich zurzeit keine Behinderungen auf den Tiroler Straßen. Sie kommen überall problemlos voran.
5: Eine angenehme Weiterfahrt.
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5: 6:03 ist es. Barbara Kohler da. Willkommen auf Radio Tirol. 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

0: Heute Wasser, die See, einen guten Morgen zu heute. 10 Minuten nach 6 ist es. Das ganz, ganz, ganz, ganz große Glück scheint aktuell niemand so zu haben, zumindest wenn es um Lotto 6 aus 45 geht, weil da hat wieder niemand die 6 richtigen getippt, Erik.
1: 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Also, wenn wir gewinnen, wir würden die ganze Radio Tirol Familie auf ein paar Cafés einladen.
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1: okay,
0: oder?
1: Ja,
0: gut, für ein 5-fach-Jackpot. Aber jetzt schauen wir mal auf die aktuellen Zahlen. Vielleicht hat, weil da hat wieder niemand die 6 richtigen getippt, Erik.
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0: 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Aber jetzt schauen wir mal auf die aktuellen Zahlen. Vielleicht hat ja gestern jemand

0: Morgenstund hat Gold im Mund und deshalb sprechen wir lieber ins Mikrofon, gell, Erik?
1: Ja.
0: Das können wir besser.
1: Da fühlen wir uns wohl.
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0: Unser sommerfrische Mobil ist schon wieder eingeräumt und wird aber gleich einmal wieder aufgestellt und ausgeräumt, weil weiter geht's ja.
1: Ja, das mobile Radio Tirol Sendestudio macht heute wieder Station im Bezirk Kufstein und da sind wir heute in Wörgl.
0: Und Ihre Begleiterin Isabella Krasnitzer ist schon bereit, ab 10 für Sie vor Ort. Schönen guten Morgen.
4: Einen schönen guten Morgen. So gelb wie die Sonne leuchten auch die Sonnenschirme heute beim ÖMTC-Stützpunkt in Wörgl. Wir treffen uns dort um 10. 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Oder man kommt am besten auch mit den öffentlichen Verkehrsmitteln ganz gut hin. Es gibt für die Kinder jede Menge auszuprobieren, zum Hüpfen, zum Spielen. Wir werden auch einen Gurtsimulator haben, eine Rauschbrille aufsetzen, alles, was man so im täglichen Verkehrsleben brauchen könnte. 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Wir freuen uns.
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1: Das lautet heute Gelbe Engel.
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0: Die Musik von Paul Young, der Blick auf unsere Straßen jetzt um 6:30 mit Christoph Braxmarer.
1: Dieser Blick fällt überaus erfreulich aus. Sie kommen nämlich auf allen Hauptverbindungen weiterhin ohne längere Wartezeiten voran.
0: Eine gute und sichere Fahrt wünschen wir.
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3: Mit Stefan Lindner. Schönen guten Morgen. Die Trockenheit macht den landwirtschaftlichen Betrieben in diesem Sommer massiv zu schaffen. Zahlreiche Grünlandflächen sind von starker Austrocknung und Lücken in der Wiesendecke betroffen. Das Land Tirol reagiert mit einer Förderung für betroffene Betriebe. Alexander Wieder und Georg Oberhammer berichten.
4: Unterstützt werden durch Trockenheit geschädigte Grünlandbetriebe, also Bauernhöfe mit Wiesen und Weiden. 300.000 Euro stehen in Tirol für heuer zur Verfügung. Mit der Förderung will das Land auch Tirols Wiesen klimafit machen. Das bedeutet, nicht nur die Grünlandbestände kurzfristig wiederherzustellen, sondern auch durch Nachsaat mit Qualitätssaatgut widerstandsfähiger für die Zukunft zu machen. Konkret gefördert wird also die Nachsaat, auch in Fällen, wo abgestorbene Pflanzen zunächst entfernt werden, um die Lücken in der Grasdecke dann wieder zu schließen. Anträge können ab sofort bis Monatsende bei den örtlich zuständigen Stellen des Maschinenrings gestellt werden.
3: Die Tiroler Arbeiterkammer ist mit 380.000 Mitgliedern und 300.000 Beratungen pro Jahr ein starker Sozialpartner in Tirol. Ob Pflegegehälter, TIVAG-Strompreis oder wie in der Vergangenheit die Krankenkassenzusammenlegung, die Arbeiterkammer hat geklagt. Tirols Präsident Erwin Zangerl, selbst ÖVP-Mitglied, spart oft nicht mit Kritik an der eigenen Partei. Wohnen, Energie und die steigenden Preise sieht er als die aktuellen Probleme. Was die Politik besser machen könnte, dazu sagt er in Tirol heute.
5: Wenn sich die Menschen wieder wahrgenommen fühlen, nämlich mit ihren Problemen, und das sind nicht immer die Riesenprobleme, die Weltprobleme, sondern es sind die Dinge eben, die sie persönlich im Moment belasten, wo sie im Prinzip auch teilweise dann Ängste haben und auch Zukunftsängste. Und es ist inzwischen die Situation, das zieht sich von jung bis alt durch. Und da muss man natürlich hergehen und sagen, okay, wir machen eine Politik für die Menschen, wir hören auch zu, und zwar wirklich zuhören, und wir versuchen, die Dinge zu lösen, und am besten noch vor Ort.
3: Seit 18 Jahren sitzt Zangerl auf dem Chefsessel der Arbeiterkammer Tirol. Bei der nächsten Wahl 2029 will er jedenfalls nicht mehr antreten, wie er sagt. Die Stadt Schwaz bewirbt sich für die Pionierstadtpartnerschaft, eine Kooperation mit dem Klima- und Energiefonds sowie dem zuständigen Bundesministerium. Damit sollen Klein- und Mittelstädte unterstützt werden, ihre Klima-, Energie- und Umweltziele schneller umzusetzen. Schwaz bewirbt sich etwa mit dem geplanten Projekt Wärme Schwaz, einer regionalen Wärmeversorgung aus gereinigtem Abwasser und Waldrestholz, die entstehen soll. Die Förderung für Pionierstadtpartnerschaft beträgt bis zu 500.000 Euro pro Stadt. Die Kooperationsverträge sind auf 3 Jahre ausgelegt. Die Testfahrten der italienischen Hochgeschwindigkeitszüge Frecciarossa in Österreich und Deutschland haben begonnen. Sie laufen auch über Tirol. Verspätet, denn die Zugverbindungen zwischen Italien und München bzw. Berlin hätten schon im Herbst starten sollen. Nun ist der Start für Sommer 2027 geplant, berichtet Birgit Mariacher.
6: Die Testfahrten sind Teil des internationalen Zulassungsverfahrens für die Hochgeschwindigkeitszüge. In Österreich werden sie zwischen Kufstein und dem Brenner sowie zwischen Salzburg und Wien getestet. In Deutschland laufen die Testfahrten zwischen Berlin und München und weiter nach Kufstein. Die Eisenbahngesellschaften wollen dabei auch technisches Know-how austauschen. Die Züge müssen nämlich an unterschiedliche Stromversorgungs- und Signalsysteme angepasst werden. Es gibt auch Schulungen für österreichisches und deutsches Zugpersonal. Mit den geplanten Hochgeschwindigkeitsverbindungen von Mailand bzw. Rom nach München und Berlin will die italienische Staatsbahn ab Sommer 2027 wichtige europäische Städte stärker miteinander verbinden.
0: Wir schauen ins Radio Tirol Wetterservice. Die Wetteraussichten heute in 3 Worten. Sonne. Ja, ein bisschen Frühnebel gibt es schon noch, aber der verschwindet schneller als bei uns der Kaffee in der Redaktion. Danach zeigt sich der Himmel meistens blitzeblank. Am Nachmittag erst tauchen ein paar Wolken auf, vor allem über den Bergen und Richtung Unterland und Osttirol. Aber gefährlich werden die nicht. Regen und Gewitter bleiben heute auf Urlaub. Die Temperaturen sehr angenehm, 23 bis 28 Grad. Der Freitagmorgen ist der Spitzenreiter der Woche mit ganz viel Sonne und bis zu 31 Grad.

0: Guten Morgen, Tirol. Donnerstag ist der 3. September, 46 Minuten. Radio Tirol. Bravo, richtig cool. Die WSG Tirol holt den zweiten Auswärtssieg in Folge. Die Wattener gewinnen das Nachtragsspiel gestern bei der Wiener Austria mit 1:0. So, da, ja. Vorbei die lange Durststrecke der Wattener bei der Austria, Norbert Spelliner.
1: Es ist der erste Auswärtssieg in Wien, Favoriten seit dem Jahr 2019. Und es ist ein verdienter Sieg nach einer intensiven Partie. Schon in der ersten Halbzeit verhindert nur die Stange ein Tor der WSG. Das fällt dann in der 66. Minute, als Drew Murray nach einem Eckball aus kurzer Distanz zum entscheidenden 1:0 trifft. Wattens Trainer Philipp Semlitsch darf sich über einen engagierten, überzeugenden Auftritt seines Teams freuen.
2: Das ist aber trotzdem etwas Besonderes, wenn die WSG Tirol hier heute 3 Punkte holt. Aber für mich als Trainer ist viel, viel wichtiger die Art und Weise, wie wir agiert haben. Und das war in beiden großen Phasen, also in der Arbeit gegen den Ball, sehr konsequent, sehr kompakt, mit viel Leidenschaft. Und im Ballbesitz brauchst du dann deine Phasen, wo du den Gegner laufen lässt, damit du nicht nur gegen den Ball arbeiten kannst. Und in diesen beiden Phasen waren wir sehr, sehr gut. Am Ende ja, freuen wir uns natürlich über 3 Punkte und vor allen Dingen über die Art und Weise.
1: In der Tabelle verbessert sich die WSG auf Rang 5. Die Wattener bleiben jetzt in Ostösterreich und bereiten sich auf das Zweitrundenspiel im ÖFB Cup am Samstag beim burgenländischen Landesligisten Leiter Brodersdorf vor. 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

0: Happy Sound von Steve Kekena für einen gut gelaunten Donnerstagmorgen. Und überhaupt, positive Meldungen braucht die Welt. Gute Nachrichten gibt's da jetzt aktuell von der Bahn in 6,5 Stunden. Von Innsbruck nach Rom. Statt aktuell braucht man so 8 bis 10 Stunden. Ich finde, das klingt gut und könnte auch schon bald Realität sein. Einmal guten Morgen, Radio Tirol Frühteam.
1: Schönen guten Morgen.
0: Ja, der Frecciarossa, der rote Pfeil, italienischer Hochgeschwindigkeitszug, wird aktuell in Österreich und Deutschland getestet, Erik.
1: True, true. Ja, das heißt, wer zwischen Kufstein und dem Brenner einen auffällig roten Zug mit italienischem Touch sieht, der ist nicht versehentlich in Florenz ausgestiegen, das stimmt so.
2: Ja, ja.
1: Aber Testfahrten braucht es deshalb, weil man nicht einfach so mit der Lokomotive über die Grenze fahren kann, oder? Wie ist das, Stefan?
2: So ist es.
0: Erklär uns das.
2: Es ist ein bisschen kompliziert, aber das ist aus Kriegszeiten.
0: Wir haben Zeit.
2: Ist das noch. Jedes Land in Europa hat sein eigenes Bahnsüppchen gekocht. Und jetzt gibt es natürlich unterschiedliche Systeme. Und der EU ist es nicht gelungen, das zu vereinheitlichen bislang. Es gibt auch noch keine, sowohl im Flugverkehr Englisch, eine internationale Bahnsprache. Da spricht auch noch jeder seine Sprache. Also es braucht an der Grenze eine neue Lokomotive, hat es gebraucht, weil Italien fährt mit Gleichstrom, Österreich mit Wechselstrom. Es musste der Lokführer gewechselt werden, weil es musste in Österreich wird Deutsch gesprochen und in Italien Italienisch etc. pp. Aber mit dem Frecciarossa soll das ein bisschen einfacher gehen. Die Lokomotive kann natürlich beide Systeme. Da wird ein Brenner dann umgestellt bei der Lokomotive von Gleichstrom auf Wechselstrom. Und jetzt wird natürlich getestet. Die Signale müssen getestet werden. Die sind bei uns ein bisschen anders. Und das Personal muss auf Deutsch eingeschult werden.
0: Gut.
2: Deswegen diese Testfahrten. Jetzt wisst ihr es ganz genau.
0: Aber alles irgendwie auf Schiene, oder? Kommt man vor.
2: Alles auf Schiene, ein bisschen zu spät, wie immer in Italien. Ein halbes Jahr später, aber das ist ja nicht so genau. Aber es soll bald einmal losgehen. Nächstes Jahr kann man dann von Innsbruck nach Rom in 6,5 Stunden.
0: Ich bin dabei. Und wenn Sie
1: Espresso
0: sagen,
1: zu Mittag, dort geht es sich aus.
0: Sehr viel Info jetzt auf einmal, ja. Aber kann man ja alles ganz entspannt nachlesen. Bei uns gern auch im Zug.
2: Oder nachhören.
0: Nachhören auf Sound
2: auch.
0: Oder ja, auf tirol.orf.at nachlesen. Ganz genau, alles über den Frecciarossa in 6 Stunden beim Cappuccino. Und Peters

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1: Am Mikrofon ist Felix Schneider-Storm. Guten Morgen. Der Renaturierungsplan, den Umweltminister Norbert Totschnig vor kurzem nach Brüssel geschickt hat, stößt auf wenig Begeisterung. Zu wenig ambitioniert, heißt es etwa von Umweltorganisationen. Und auch von Seiten der Wissenschaft kommt Kritik. Das, was Totschnig vorgestellt hat, reiche noch nicht, so der Tenor. Eva Haslinger berichtet.
2: Zuerst das Positive. Der Entwurf des Renaturierungsplans wurde zeitgerecht vorgelegt. Das war es dann aber auch schon mit dem Lob, das Ökologe Franz Essel von der Universität Wien für das Papier übrig hat.
3: In der Substanz war das, was vorgestellt worden ist, doch ziemlich mager. Also insofern ist die Bilanz doch eine nicht allzu positive aus meiner Sicht.
2: Es fehle an Engagement und politischem Willen, so Essel. Und vor allem fehle eine nationale Finanzierungsstrategie. Ähnlich Raffaela Schienecker, Professorin für Naturschutzplanung an der Universität für Bodenkultur.
4: Da braucht es eine ökologische Aufwertung, um uns quasi klimafit und krisenresistenter zu machen. Und da ist nicht klar herausgekommen für mich, wie das jetzt ganz genau passieren soll.
2: Da müsse noch mehr Fahrt in die Sache kommen, um nächstes Jahr einen gut abgestimmten finalen Plan vorzulegen, so Schienecker.
1: Nach dem versuchten Drohnenanschlag auf den Flughafen Leipzig macht die deutsche Bundesregierung Russland verantwortlich. Zwei mutmaßliche Beteiligte sollen Verbindungen nach Russland haben. Regina Pöll hat sich in Deutschland umgehört und viele Menschen sind zunehmend besorgt.
5: Für diesen Passanten in Berlin waren die klaren Worte der richtige Schritt.
6: Weil das war eigentlich von Anfang an klar, dass es Russland nur sein konnte.
5: Andere zweifeln, ob die Ermittlungen ausreichend waren oder befürchten, dass die Sanktionen überschießend sind, etwa dass der Vertrag für das russische Haus in Berlin, eine Kultureinrichtung, gekündigt wird.
7: Wir hatten mal friedliche Koexistenz und das wäre gut, wenn wir sowas wieder hätten.
5: Ein früherer Russlanddeutscher befürchtet eine Eskalation. Er lebt seit 30 Jahren in Deutschland.
8: Wir haben nicht irgendeines Land, sondern eine Weltmacht als Gegner und das tut irgendwo schon Sorgen bereiten.
5: Die Sorgen sind gewachsen, wie die Gefahren, das sagt die Politik.
1: Und als Reaktion auf die Beschuldigung Deutschlands schließt Russland jetzt die Niederlassungen des deutschen Goethe-Instituts im eigenen Land. Das teilt der russische Außenminister Lavrov heute früh mit. Integrationsministerin Claudia Bauer von der ÖVP verteidigt in der Zeit im Bild 2 das Kopftuchverbot für unter 14-Jährige. Man habe sich andere religiöse Symbole wie das Kreuzkettel, die Kippa und den Turban angesehen. Das alles habe aber nicht so einen immensen Einfluss auf die Entwicklung von Kindern wie das Kopftuch bei Mädchen, meint Bauer. Sie bezieht sich dabei auf Gespräche mit Psychologen. Mit einem Ehrenpreis für Hollywood-Star George Clooney hat am Abend das Filmfestival von Venedig begonnen. Der 65-Jährige ist für sein Lebenswerk ausgezeichnet worden. Für ihn sei die Auszeichnung eine enorme Ehre, auch wenn das wohl bedeute, dass er alt sei, sagt Clooney. 21 Filme sind in Venedig im Rennen um den begehrten Goldenen Löwen. Das waren die Nachrichten mit Felix Schneider-Storm.
9: Willkommen zum Radio Tirol Wetterservice. Da und dort noch ein paar letzte Frühnebelreste. Aber ansonsten startet Tirol schon freundlich und meist wolkenlos in den Vormittag. Später zeigt sich in der Höhe die ein oder andere dünne Wolke und über den Bergen bilden sich einige Quellwolken im Unterland und in Osttirol vor allem. Aber ansonsten bleibt trocken. Die Temperaturen erreichen 23 bis 28 Grad. Der Blick auf morgen, der macht ganz viel Lust aufs Wochenende. Sonnenschein und Hochsemmel. Temperaturen bis 31 Grad. Und sicher unterwegs mit dem Radio Tirol Verkehrsservice. Wie schaut es denn aktuell im Frühverkehr aus, Christoph?
10: Es schaut weiterhin gut aus im Frühverkehr. Die Kameras der Aswener zeigen störungsfrei ins Verkehrsfluss. Sie kommen somit ohne längere Wartezeit an ihr Ziel.
9: Gute Fahrt.
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9: Guten Morgen. Und willkommen, Barbara Kohler da. Kurz nach 7 ist es. Ja, zugegeben. Es ist die Tageszeit, zu der ein Gähner irgendwie ansteckender ist als ein Lachen. Und da genau kommen wir jetzt ins Spiel und werden das gleich ändern.
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0: Guten Morgen und willkommen in Guten Morgen Tirol. Die Tokens, die sind der Beweis, dass man auch vorm ersten Kaffee schöne Geräusche machen kann. 7:10 ist es, 3. September. Noch sind ja Schulferien. Der Sommerurlaub ist aber für viele schon vorbei und statt diesem herrlichen Meeresrauschen beim Sonnenaufgang läutet heute bei vielen wieder der Herr Wecker, Erik.
1: Ja, die Koffer sind ausgepackt, die Wäscheberge hoffentlich schon bezungen und die Urlaubskasse ist so leer wie die Tube der Sonnencreme vielleicht.
0: Aber geblieben sind ja viele schöne Dinge, Fotos, Videos und Erinnerungen.
1: Und Ihre schönsten Urlaubserlebnisse sammeln wir. 0800 22 69 22. Wir packen alle in ein Wegglas, machen sie haltbar, damit wir lange etwas davon haben.
0: Was war denn Ihr schönster Urlaub?
2: Für mich ist immer am schönsten die Urlaube mit der Familie gewesen. Oder ich habe viel im Ausland gearbeitet. Das ist, hat sich auch angefühlt wie Urlaub.
3: Auf Korsika, weil ich war das Jahr auf Korsika. Und da waren die Strände einfach wunderschön und das Wasser war voll türkis. Wir waren auch oft in die Gumpen. Das sind so Flüsse in Korsika und die waren traumhaft schön. Und ich würde es wirklich jedem ans Herz legen, da mal hinzufahren.
0: Oh ja, Wahnsinn, wie schnell man schon wieder gedanklich verreisen kann. Wir sind schon verreist, das war jetzt Urlaub quasi zum Mithören.
1: Und ganz ohne verspäteten Flug, verlorenes Gepäck oder Sonnenbrand auf dem Rücken.
0: Haben Sie auch ganz besondere Urlaubserinnerungen, die jetzt so spontan...
3: Korsika und die waren traumhaft schön und ich würde es wirklich jedem ans Herz legen, da mal hinzufahren.
0: Oh ja, Wahnsinn, wie schnell man schon wieder gedanklich verreisen kann. Wir sind schon verreist, das war jetzt Urlaub quasi zum Mithören.
1: Und ganz ohne verspäteten Flug, verlorenes Gepäck oder Sonnenbrand auf dem Rücken.
0: Haben Sie auch ganz besondere Urlaubserinnerungen, die jetzt so spontan durch Ihren Kopf

0: 18 Minuten nach 7 ist es. Schönen guten Morgen, Tirol. Die Sonne, die gibt wieder 100% heute. Wir peilen fürs Erste jetzt einmal so solide 60% an, würde ich sagen. Und die Temperaturen sind ja auch erst in der Aufwärmphase, Erik.
1: Ja, 14 Grad haben wir aktuell beim Wildpark in Aurach, 11 Grad vor dem Gemeindeamt in Außervielgarten, 12 bei der Obstpresse in Grinzens, 13 Grad beim Stampferhaus in Wenz und 12 Grad beim Supermarkt in Elmen im Lechtal.
0: Ja, es dauert halt mit uns und mit den Temperaturen, bis man auf Betriebstemperatur kommt, oder? Am 3. September. Aber dann, heute, 27 Grad sind drin.
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Red hat ausgesungen, aber vor den Nachrichten geht sich noch ein großer Hit aus. Mikrofon, Übergabe direkt jetzt an Bonnie M. Und danach wieder die Nachrichten und Infos aus unserem Land. Guten Morgen.

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2: Halb acht ist es und Sie sind sicher unterwegs mit dem Radio Tirol Verkehrsservice und Christoph Praxmacher.
3: Das gute Wetter wird für Bauarbeiten genutzt, und zwar auf der B81 der Reschenstraße zwischen Pfunz und Snauders. Die ist daher gesperrt. Der Verkehr wird über die B185 und die B184 und das Schweizer Staatsgebiet umgeleitet.
2: Kommen Sie gut und sicher an Ihr Ziel.
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5: Am Mikrofon begrüßt Sie Stefan Lindner. Schönen guten Morgen. Die Tiroler Arbeiterkammer ist mit 380.000 Mitgliedern und 300.000 Beratungen pro Jahr ein starker Sozialpartner in Tirol. Ob Pflegegehälter, DIVAG-Strompreis oder wie in der Vergangenheit die Krankenkassenzusammenlegung, die Arbeiterkammer hat geklagt. Tirols Präsident Erwin Zangerl, selbst ÖVP-Mitglied, spart oft nicht mit Kritik an der eigenen Partei. Wohnen, Energie und die steigenden Preise sieht er als die aktuellen Probleme. Was die Politik besser machen könnte, dazu sagt er im Tirol-Heute-Interview.
6: Wenn sich die Menschen wieder wahrgenommen fühlen, nämlich mit ihren Problemen, und es sind nicht immer die Riesenprobleme, die Weltprobleme, sondern es sind die Dinge eben, die sie persönlich im Moment belasten, wo sie im Prinzip auch teilweise dann Ängste haben und auch Zukunftsängste. Und es ist inzwischen die Situation, das zieht sich von jung bis alt durch. Und da muss man natürlich hergehen und sagen, okay, wir machen eine Politik für die Menschen. Wir hören auch zu, und zwar wirklich zuhören. Und wir versuchen, die Dinge zu lösen, und am besten noch vor Ort.
5: Seit 18 Jahren ist Zangerl AK-Präsident in Tirol. Bei der nächsten Wahl 2029 will er nicht mehr antreten, wie er sagt. Im Raum Innsbruck hat es gestern am frühen Abend erneut ein leichtes Erdbeben mit der Stärke 2,6 gegeben. Bereits in der Nacht auf Mittwoch hatte die Erde zwischen Innsbruck und Wartens mit derselben Intensität gebebt. Beide Beben wurden von der Bevölkerung verspürt und der Geosphere gemeldet. Schäden an Gebäuden sind nicht bekannt. Der Polizeichef der Provinz Trient hat vorgestern Abend ein angekündigtes Treffen von Skinheads genehmigt. Bis Sonntag werden in Pietramurata, einer Fraktion der Gemeinde Droh, bis zu 400 Besucher erwartet. Organisiert wird die internationale Kundgebung mit dem Titel Rückkehr nach Camelot vom Fronte Skinheads Veneto. In Droh, in der Nähe des Gardasees, regt sich jedoch Widerstand gegen die Vereinigung, die als rechtsextrem eingestuft wird. Aus Bozen berichtet Hartwig Mummelter.
7: Im Sarkatal läuten seit einigen Tagen die Alarmglocken. Bis zum letzten Moment hatte die Bürgermeisterin der Gemeinde Droh, Ginetta Santoni, versucht, die rechtsradikalen Veranstaltungen zu stoppen. Doch das Treffen findet auf privatem Gelände statt.
8: Unser Gemeinderat hat einstimmig ein Dokument unterschrieben und veröffentlicht, in dem wir uns ganz klar von dieser geplanten Veranstaltung distanzieren und auch künftig keine ähnlichen Treffen in unserer Gegend dulden möchten.
7: Bis zu 200 Polizei- und Sicherheitskräfte werden das Neonazi-Treffen beobachten. Im Gegenzug ist heute um 17 Uhr eine Friedenskundgebung geplant, an der sämtliche Vereinigungen, Gewerkschaften, aber auch die Bürgermeister von Trient und Riva del Garda teilnehmen.
5: Und jetzt noch eine Erfolgsmeldung vom Sport. Die WSG Tirol gewinnt das Nachtragsspiel bei der Austria in Wien mit 1:0. Das Team von Trainer Philipp Semlitsch feiert damit den ersten Sieg bei den Veilchen seit dem Jahr 2019.
9: Das ist aber trotzdem etwas Besonderes, wenn die WSG Tirol hier heute 3 Punkte holt. Aber für mich als Trainer ist viel, viel wichtiger die Art und Weise, wie wir agiert haben. Und das war in beiden großen Phasen, also in der Arbeit gegen den Ball, sehr konsequent, sehr kompakt, mit viel Leidenschaft. Und im Ballbesitz brauchst du dann deine Phasen, wo du den Gegner laufen lässt, damit du nicht nur gegen den Ball arbeiten kannst. Und in diesen beiden Phasen waren wir sehr, sehr gut. Am Ende, ja, freuen wir uns natürlich über 3 Punkte und vor allen Dingen über die Art und Weise.
5: In der Tabelle der Fußball-Bundesliga verbessert sich die WSG damit auf Rang 5. Am Samstag gastieren die Wattner in der zweiten Runde des ÖFB-Cups beim burgenländischen Landesligisten Leiter Brodersdorf.
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2: In der Früh erfrischend frisch, später dann sommerlich warm, also so geht September in Tirol. Guten Morgen, Josef Lang vom GS4-Wetterdienst.
10: Einen schönen guten Morgen auch hier. Genau, Barbara, die konkreten Zahlen dazu jetzt. Von frischen bis ja kalten plus 7 Grad jetzt nur in St. Jakob im Defrecken und Nauders bis 28 Grad am Nachmittag in Innsbruck und Lienz. 32 Grad in Bozen reicht heute das Temperaturspektrum im bewohnten Tirol. Es gibt zahlreiche Sonnenstunden, auch wenn hohe Wolkenfelder vorüberziehen. Ein paar Quellwolken sind später zu sehen. Es bleibt aber trocken und gewitterfrei heute. Also sehr gutes Bergwetter, auch sehr gutes Heuwetter heute. Morgen am Freitag dann folgt der wärmste Tag dieser Woche. 31 Grad morgen in ganz Tirol. Sonne pur, ein herrlicher Spätsommertag morgen in Nordtirol, Osttirol, Südtirol. Trocken und gewitterfrei auch morgen. Am Samstag sieht es dann in Nordtirol eher unbeständig aus. Freundlicher am Samstag in Osttirol und Südtirol.

0: Das ist ja Donnerstagmorgen mit Radio Tirol, 7:41 Uhr.
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0: Jetzt in der Früh, da fühlen wir schon so ein bisschen den Herbst und zum Mittag dann aber wieder Sommer. Ja, so sind eben diese Septembertage bei uns in Tirol, Erik.
2: Von 14 Grad jetzt in der Früh auf 28 heute, 31 sogar morgen, also ab Mittag eben ist wieder Sommer.
0: Ja, genau, und die Schwimmbäder und Badeseen, die haben natürlich noch geöffnet, also das schreit ja fast nach so einem frischen Radio Tirol Sommerplatscher.
2: Mit dem hüpfen wir in die letzten Ferientage heute zusammen mit drei Burschen aus Nurach.
3: Ich bin der David aus St. Ulrich am Billersee.
4: Samuel, St. Ulrich.
5: Ich bin der Jonas aus St. Ulrich.
0: Ja, schön, euch alle kennenzulernen. Und jetzt rein in den Billersee, würde ich sagen, oder?
2: Heuer übrigens so warm war wie überhaupt noch nie. 22 Grad war Topwert im Hochsommer. Langsam kühlt er durch den zufließenden Grieselbach wieder ab. So um die 20 Grad sind es aktuell.
0: Also, was machen wir, David, Samuel und Jonas?
3: Ein Radio Tirol Sommerplatscher.
4: Ein Radio Tirol Sommerplatscher.
5: Ein Radio Tirol Sommerplatscher.
6: Und wie kann man noch sagen?
3: Ausspann.
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0: Voyage, voyage. Desireless. Verreisen. Verreisen tun wir jetzt auch.
1: Ja, vielleicht sind Sie ja noch mittendrin in den Ferien oder haben Sie noch Vorsicht. Aber für viele ist ja der große Sommerurlaub schon wieder Geschichte. Das Meer weit, weit weg. Die Flipflops, die stehen irgendwo ausgelatscht im Schuhkastel, Erik.
0: Ja, aber selbst wenn das alles schon schwuppdiwupp und vorbei ist, wir erinnern uns gerne daran. Und wir sammeln heute Ihre schönsten Urlaubserlebnisse in Radio Tirol. Lassen Sie uns doch gerne teilhaben. Die Nummer zu uns 0800 22 69 22.
2: Der Sommerurlaub.
3: Ja, Türkei. Türkei.
2: Sonne, warm. Sehenswürdigkeiten.
4: Ja. Schön. Schön. Ja, schön. Günstig ist es. Schön ist die Leute sind freundlich.
2: Sag ja.
1: Wir haben ja auch so einen schönen Urlaubsmoment, an den Sie sich immer wieder gerne so zurückerinnern, auch so zum Krafttanken. Wir freuen uns, wenn Sie den jetzt mit uns teilen.
0: 0800 22 69 22. Ihre schönsten Urlaubserlebnisse. Damit das Schöne am Sommer noch ein bisschen nachklingt.

0: 7 Minuten vor 8 ist es. Also wer früh aufsteht, hat einfach mehr vom Tag. Wer doch noch ein bisschen liegen bleibt, hat mehr von der Bettdecke. Also irgendwie haben ja beide Seiten ihre guten Argumente. Und für alle haben wir für Sie die großen Hits.
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2: Im Studio ist Felix Schneider-Storm. Solidarität und Geschlossenheit innerhalb Europas fordert Außenministerin Beate Mandl-Reisinger von den NEOS als Reaktion auf den versuchten Anschlag mit einer Sprengstoffdrohne in Leipzig, hinter dem laut deutschen Ermittlern Russland steckt. Moskau bestreitet das wiederum. Die Außenministerin hat jedenfalls den russischen Botschafter mittlerweile einbestellt.
3: Das ist jetzt der Moment, wo sich Europa beweisen muss und sehr klar sich an die Seite Deutschlands stellen muss und Konsequenzen ziehen muss. Was können diese Konsequenzen sein? Unter anderem gibt es ein eigenes Sanktionenregime, das für den Fall von hybriden Bedrohungen geschaffen wurde, wo wir jetzt gegenüber der EU uns ausgesprochen haben, dafür, dass geprüft wird, ob man aus diesem Fall heraus auch ganz konkret Sanktionen verhängen kann gegen bestimmte Entitäten. Oder auch gegenüber gewissen Personen,
2: sagt Außenministerin Mandl-Reisinger. Indes haben jetzt offenbar auch dänische Behörden konkrete russische Sabotagepläne im Land aufgedeckt. Vor allem Unternehmen aus der Verteidigungsindustrie, die mit militärischer Hilfe für die Ukraine verbunden sind, seien im Visier. Es sollen Lieferungen an die Ukraine gestoppt und Dänemark eingeschüchtert werden, heißt es in dem Bericht. Plug-in-Hybrid-Autos sind offenbar nicht so umweltfreundlich, wie viele glauben. Das geht aus einer neuen Studie hervor. Martin Rauter.
4: Ja, sie stoßen offenbar mehr CO2 aus, als die Hersteller angeben. Das sagt eine neue Studie der Organisation International Council on Clean Transportation. Sie haben sich Autos angeschaut, die 2021 zugelassen worden sind. Und da hat sich gezeigt, dass die Emissionen von Plug-in-Hybriden 3,5-mal höher waren als angegeben. 2 Jahre später waren sie bereits 4,5-mal höher. Das Problem nimmt also zu.
2: Ist das mit der Umweltfreundlichkeit also nur ein Schmäh?
4: Das nicht. Plug-in-Hybride sind umweltfreundlicher als reine Verbrenner, weil sie auch einen E-Motor haben und eine Batterie, die sich an der Steckdose aufladen lässt. Aber man kann eben offenbar auch nicht immer dem blind vertrauen, was Hersteller sagen.
2: Berichtet Martin Rauter. Die Verwaltung soll digitaler werden. Geplant ist etwa, dass bestimmte Bescheide künftig vollautomatisch erstellt werden können, also ohne, dass vorher ein Mensch jeden einzelnen Fall prüft. Der Verein Epicenter Works hat deshalb jetzt einen offenen Brief an den Verfassungsausschuss geschrieben. Annabella Mini, was kritisiert die Organisation genau?
5: Epicenter Works sagt, KI kann Behörden durchaus helfen, etwa bei Auskünften oder bei einfachen Abläufen, etwa als Hilfschatbot auf Websites. Problematisch wäre das aber dann, wenn sie am Ende eigenständig rechtswirksame Entscheidungen trifft. Gerade KI-Sprachmodelle können Fehler machen und falsche Informationen liefern, die aber trotzdem plausibel klingen. Deshalb fordert die Organisation Hilfe durch KI, ja, aber am Ende soll trotzdem noch ein Mensch entscheiden.
2: Annabelle Mini war das. Der Lech in Tirol ist nach der Wahl der Natur- und Umweltschutzorganisation WWF der diesjährige Fluss des Jahres. In der erstmals durchgeführten Online-Abstimmung hat sich der Nebenfluss der Donau gegen seine Konkurrenz aus den anderen Bundesländern durchgesetzt. Die Schwarze Sulm in der Steiermark belegt Platz 2, gefolgt vom Kamp in Niederösterreich. Das waren die Nachrichten mit Felix Schneider-Storm.
6: Und noch einmal, so schön ist der Lech, wenn die Sonne so wie heute so hineinscheint und das Wasser so glitzert. Die Frühnebel sind eigentlich alle verschwunden, der Himmel ist blau, am Nachmittag schauen nur ein paar Wolken vorbei, mehr so als Statisten, denn als Hauptdarsteller. Und vor allem im Unterland und in Osttirol wird es dann etwas wolkiger im Nachmittag. Aber Regen oder Gewitter sind heute auf gar keinen Fall eingeladen. Die Temperaturen liegen zwischen 23 und 28 Grad und morgen, da legt der Sommer die nächste Schicht ein, strahlender Sonnenschein und bis zu 31 Grad. Und Sie sind sicher unterwegs mit dem Radio Tirol Verkehrsservice und Christoph Braxmacher.
7: Ein Problem gibt es aktuell auf der 13er Brennerautobahn in Richtung Innsbruck. Bei Brennersee ist derzeit die linke Fahrspur nach einem Auffahrunfall mit 2 Schwerfahrzeugen blockiert. Es gibt auch bereits Stau, rechnen Sie daher mit Wartezeiten.
6: Etwas Geduld und gute Fahrt. Barbara Kohler da, es ist kurz nach 8. Schön, dass Sie schon auf unserer Wellenlänge sind. Und es ist diese magische Zeit des Tages, in der man vielleicht den Autoschlüssel im Kühlschrank sucht und das Joghurt dann im Badezimmerschrank findet. Ich würde sagen, zurück auf Anfang. Wir bringen alles auf Schiene.
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0: Muss man ganz ausspielen, oder? So ein Song. The Sound of Silent, ja? Der Klang der Stille, was Herrliches. Simon & Garfunkel, 8:11 ist es. Bikini und Badehose, die sind wieder im Castle. Der Koffer ist im Keller verstaut, aber irgendwie rieselt vielleicht immer noch irgendwo ein Sandkörnel heraus, Erik.
1: Das sind keine Sandkörner, Oha. Das sind emotionale Rückstände und Erinnerungen. Und diese Urlaubserinnerungen von Ihnen, die sammeln wir heute in Radio Tirol.
0: Weil selbst wenn der Urlaub vorbei ist, die Erlebnisse, die Erinnerungen, die bleiben hoffentlich noch ganz lang.
1: Machen wir einen Rückblick mit Fernwehgarantie. Was war Ihr schönster Urlaub?
2: Schwierig, ich glaube, ich würde fast sagen, Salento in Italien, wo wir da ganz runtergefahren sind, das war einer der schönsten Urlaube, wo ich war. Ich muss sagen, das Meer hat ein bisschen ausschaut wie so in der Karibik. Ich glaube, wenn jetzt jemand erzählt, dass es in Italien so ein schönes Meer gibt, dann glaubst du es nicht, weil von oben ist es jetzt nicht so. Aber das Meer war so schön durch Kies und es war so ein feiner Strand, dass es einfach wirklich ein so schöner Urlaub war.
3: Definitiv die letzte Reise in Toskana mit meinen zwei Kindern. Die wirklich ein totales Highlight war, weil sie das erste Mal das Meer haben sehen dürfen.
0: Wahnsinn, also das ist schon was Besonderes.
2: Ein bisschen ausschaut wie so in der Karibik. Ich glaube, wenn jetzt jemand erzählt, dass es in Italien so ein schönes Meer gibt, dann glaubst du es nicht, weil von oben ist es jetzt nicht so. Aber das Meer war so schön durch Kies und es war so ein feiner Strand, dass es einfach wirklich ein so schöner Urlaub war.
3: Definitiv die letzte Reise in Toskana mit meinen zwei Kindern. Die wirklich ein totales Highlight war, weil sie das erste Mal das Meer haben sehen dürfen.
0: Wahnsinn, also das ist schon was Besonderes, oder? Und

0: Reggae ist auch immer so ein bisschen Urlaub, oder Erik?
1: Ja, definitiv.
0: Welcher Urlaubstyp sind Sie eigentlich? Der Ich habe Souvenirs mitgebracht.
1: Oder der Typ, ich habe bis Weihnachten Sand in den Schuhen.
0: Ist aber irgendwie auch ein Souvenir. Erinnern an Sonnenuntergänge, an Meeresrauschen und ans Ausschlafen.
1: Oh ja, den Daniel aus dem Zillertal, der uns angerufen hat, erinnert das aber an ganz was anderes. Die schönste Urlaubserinnerung?
2: Der beste Moment, was ich hätte, das war in Rhodos, in Griechenland, wo meine Frau zu mir gesagt hat, sie ist schwanger nach einer Heiratsfahrt und Truppe gemacht. Das war der beste Moment, was ich im Urlaub je hätte. Seitdem haben wir verheiratet und das ist jetzt 13 Jahre her.
1: Wow, echt schön.
0: Und jetzt Heiratsantrag, Wahnsinn, wow. Oder? Im Urlaub.
1: Bleibt für immer in Erinnerung. Und jetzt geht es wohl öfter nach Rhodos als Erinnerung an das schöne Geschenk von damals?
2: Genau, alle Jahre wieder. Jedes Mal wieder Rhodos, ja. Trotzdem ist dann schöner.
1: Aha, also man braucht kein Meer, wenn man die Berge hat.
2: Also wir fahren selber viel ans Meer, wir fahren mit den Kindern ans Meer. Es ist auch traumhaft schön und alles. Wenn ihr einen riesengroßen blauen Sandstrand habt, super, das gefällt mir auch sehr gut. Aber bei uns zu Hause ist es wirklich am schönsten. Wir haben alles. Es ist traumhaft.
0: Ja, man kann daheim urlauben, da hat man die Berge. Aber was uns schon aufgefallen ist, gell, ganz viele verbinden den Sommerurlaub dann schon mit Meer, mit Wasser, mit Wegfahren.
1: Ich muss dann irgendwie Italien ist ja nicht so
0: dazu.
1: Weg.
0: Ja, genau. Das weiß auch der Pfarrer Reinhard Fendrich, wobei da ist einiges schiefgelaufen auf der Strada del Sole.

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3: Halb neun ist es und Sie sind sicher unterwegs mit dem Radio Tirol Verkehrsservice und Christoph Praxmacher.
4: Wir schauen wieder auf die A13, die Brennerautobahn in Richtung Innsbruck. Da gibt es weiterhin Probleme bei Brennersee. Nach einem Auffahrunfall mit zwei Schwerfahrzeugen ist die linke Fahrspur weiterhin blockiert. Rechnen Sie hier mit Wartezeiten.
3: Dort etwas Geduld, Vorsicht und weiterhin eine gute Fahrt.
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6: Mit Stefan Lindner, schönen guten Morgen. Die Trockenheit macht den landwirtschaftlichen Betrieben in diesem Sommer massiv zu schaffen. Zahlreiche Grünlandflächen sind von starker Austrocknung und Lücken in der Wiesendecke betroffen. Das Land Tirol reagiert mit einer Förderung für betroffene Betriebe. Alexander Wieder und Georg Oberhammer berichten.
7: Unterstützt werden durch Trockenheit geschädigte Grünlandbetriebe, also Bauernhöfe mit Wiesen und Weiden. 300.000 Euro stehen in Tirol für heuer zur Verfügung. Mit der Förderung will das Land auch Tirols Wiesen klimafit machen. Das bedeutet, nicht nur die Grünlandbestände kurzfristig wiederherzustellen, sondern auch durch Nachsaat mit Qualitätssaatgut widerstandsfähiger für die Zukunft zu machen. Konkret gefördert wird also die Nachsaat, auch in Fällen, wo abgestorbene Pflanzen zunächst entfernt werden, um die Lücken in der Grasdecke dann wieder zu schließen. Anträge können ab sofort bis Monatsende bei den örtlich zuständigen Stellen des Maschinenrings gestellt werden.
6: Die ASFINAG will nicht am geplanten Neubau der Mautstelle Schönberg rütteln. Die NEOS hatten gestern eine komplette Umstellung auf eine digitale Mautabfertigung gefordert und eine Verlegung der Autobahn bei Schönberg unter die Erde als Entlastung für die Bevölkerung. Die neue Mautstelle werde ohnehin von derzeit 26 Abfertigungsspuren auf 19 reduziert. Eine 100%ige Digitalisierung sei nicht möglich, so Stefan Zangerle von der zuständigen ASFINAG Mautservice GmbH. Der Digitalisierungsgrad an der jetzigen Mautstelle sei ohnehin schon sehr hoch.
8: Wir haben an der Mautstelle Schönberg einen sehr, sehr hohen Automatisierungsgrad. Über 70% der Fahrzeuge über das ganze Jahr werden schon automatisiert abgefertigt. An Wochenenden ist jedoch der Anteil im Reiseverkehr nur ca. 50%. Das heißt, diesen Anteil gilt es in den nächsten Jahren noch zu steigern. Und da wird die ASFINAG sehr, sehr viele Maßnahmen auch setzen, um diesen Anteil zu steigern. Aber ein kompletter Rückbau, das heißt keine Mautstelle mehr, ist derzeit nicht umsetzbar.
6: Im Zuge des Neubaus der Mautstelle sollen die Spuren auch verbreitert werden und damit an die größeren Autos heute angepasst werden. In Zillertal in Kaltenbach ist gestern Abend ein 81-jähriger E-Bike-Fahrer bei einer Talfahrt gestürzt und verletzt worden. In einer unübersichtlichen Kurve ist dem Lenker ein langsam fahrendes Auto entgegengekommen. Der E-Biker aus Deutschland hat daraufhin eine Vollbremsung hingelegt, stürzte und blieb unmittelbar vor dem BKW liegen. Der Radfahrer wurde nach der Erstversorgung vom Notarzt Hubstraube ins Krankenhaus nach Kufstein geflogen. Laut Polizei hat er zum Zeitpunkt des Unfalls keinen Helm getragen. Die Testfahrten der italienischen Hochgeschwindigkeitszüge Frecciarossa in Österreich und Deutschland haben begonnen. Sie laufen auch über Tirol. Verspätet, denn die Zugverbindungen zwischen Italien und München bzw. Berlin hätten schon im Herbst starten sollen. Nun ist der Start für Sommer 2027 geplant, berichtet Birgit Mariacher.
9: Die Testfahrten sind Teil des internationalen Zulassungsverfahrens für die Hochgeschwindigkeitszüge. In Österreich werden sie zwischen Kufstein und dem Brenner sowie zwischen Salzburg und Wien getestet. In Deutschland laufen die Testfahrten zwischen Berlin und München und weiter nach Kufstein. Die Eisenbahngesellschaften wollen dabei auch technisches Know-how austauschen. Die Züge müssen nämlich an unterschiedliche Stromversorgungs- und Signalsysteme angepasst werden. Es gibt auch Schulungen für österreichische und deutsches Zugpersonal. Mit den geplanten Hochgeschwindigkeitsverbindungen von Mailand bzw. Rom nach München und Berlin will die italienische Staatsbahn ab Sommer 2027 wichtige europäische Städte stärker miteinander verbinden.
10: Wir schauen ins Radio Tirol Wetterservice. Also ich vermute mal, der September, der wäre irgendwie gern ein August mit den Sommertemperaturen. Da kann er auf jeden Fall locker mithalten. Guten Morgen, Josef Lang vom GS4-Wetterdienst.
11: Grüß Gott, einen schönen guten Morgen noch einmal. Ganz genau, Barbara, diese Temperaturen sind eindeutig hochsommerlich. Heute 28 Grad in Nordtirol und Osttirol, Südtirol 32 Grad heute und in 2000 Meter 15 Grad. Zahlreiche Sonnenstunden bei hohen Wolkenfeldern und ein paar Quellwolken am Nachmittag. Es bleibt trocken und gewitterfrei, also gutes Freizeitwetter, gutes Erntewetter. Der Ausblick, morgen am Freitag folgt dann der wärmste Tag dieser Woche mit 31 Grad. Sonne pur morgen den ganzen Tag, also ein herrlicher Sommertag, der morgige Freitag. Am Samstag sieht es dann vor allem in Nordtirol unbeständig aus, mit ein paar Regentropfen im Unterland. Osttirol und Südtirol mit Nordwind recht freundlich am Samstag. Aber bereits am Sonntag gibt es wieder in ganz Tirol viel Sonne und bis 28 Grad wieder.
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0: So, damit dieser Donnerstag einmal richtig Fahrt aufnimmt. Donna Summer und Hot Stuff, 8:42 Minuten.
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2: Im Bezirk Kufstein. Heute sehen Sie den Tross und das Radio Tirol mobile Radio Tirol Sommerfrische Sendestudio, vielleicht in Wörgl beim ÖMTC.
0: Ja, schon möglich. Vielleicht sehen Sie ja auch Ihre Begleiterin, Moderatorin Isabella Krasnitzer. Guten Morgen.
3: Eine wunderschöne Sommerfrische ganz in Gelb bei den Gelben Engeln in Wörgl gibt es heute zu erleben beim ÖMTC-Stützpunkt. Viele Stationen für Groß und Klein, Hüpfburg, Gurteschlitten, einen Unfallsimulator haben wir aufgebaut und man kann sich auch eine Rauschbrille aufsetzen, um mal zu schauen, wie es sich denn anfühlt, wenn man so ein paar Achtel getrunken hat, ob man da denn wirklich noch fahren kann. Beim ÖMTC-Stützpunkt gibt es keine Parkplätze, einfach öffentlich zu uns kommen oder in der Umgegend parken. Ein Tag mit den Gelben Engeln in Wörgl, da verleben wir heute unsere Sommerfrische.
0: Heute von 10 bis 14 Uhr in Radio Tirol und live vor Ort also.
2: Wenn Sie vorbeikommen möchten, bekommen Sie hier noch Ihre Eintrittskarte. Das ist heute das Kennwort Gelbe Engel.
0: Und gerne auch vor dem Radio Sommerfrischeln mit uns und vieles aus der Region rund um Wörgl erfahren.
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0: Holland Oates sind das mit Man Eater. 9 Minuten vor 9, einen schönen Donnerstagmorgen wünsche ich.
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0: Stellen wir uns einmal vor, wir stehen so auf einer riesigen Bühne. Lampenfieber oder vor einem Meer von Menschen und so ein gewaltiger Lichtkegel trifft und verfolgt uns, dass wir keine Chance haben, schnell und unbemerkt zum Buffet zu verschwinden.
2: Erich. Ui, ja, so ein Scheinwerfer heißt Super Trooper. Das ist ein besonders starker Verfolgerscheinwerfer, der die Stars auf der Bühne begleitet und immer im Blick behält.
0: Ha, jetzt wissen wir das auch. Super Trooper sage ich manchmal, wenn irgendwas ganz cool und lässig ist. Super Trooper. Und Super Trooper kennt man auch von diesen vier Schweden.
3: Hi, this is Frida.
4: Benny.
3: Anna.
4: And Bjorn of ABBA.
2: ABBA singen ja in ihrem großen Hit Super Trooper vom Glitzer der großen Show und von ihren Tourneen. Sie sind ja logischerweise immer verfolgt gewesen von diesen Super Troopern.
0: Machen sie jetzt mit uns auch.
5: Also ich darf ABBA, weil ABBA ist einfach legendär.

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2: Am Mikrofon ist Felix Schneider-Storm. Schwere Unwetter haben gestern Nachmittag und Abend den Bezirk Voitsberg in der Steiermark heimgesucht. Bis zu 5 cm große Hagelkörner haben in der Stadt Köflach Schäden angerichtet. Andreas Mitschitz berichtet.
3: Die Bewohner von Köflach staunen nicht schlecht gestern Nachmittag. Alles ist plötzlich weiß, mitten im Spätsommer. Ein Hagelunwetter geht über der Stadt nieder. Die Feuerwehr rückt zu Dutzenden Einsätzen aus. Einige Keller werden überflutet, auch Dächer sind beschädigt. So schnell es gekommen ist, so schnell ist es wieder vorbei, erzählt Thomas Nöres von der Therme Köflach.
4: Ein Theater und unvergleichbar, sowas habe ich noch nie erlebt, aber die Schäden, wie man sieht, sind sehr groß. Wir sind jetzt im Dauereinsatz, die ganzen Kollegen.
3: Die Aufräumarbeiten in der Therme werden auch heute früh fortgesetzt.
2: Im Bezirk Vöcklabruck, haben spielende Kinder am Dienstagnachmittag am Flussufer der Ager eine Frauenleiche gefunden. Sie wies mehrere Stichverletzungen auf, wie die Polizei vor kurzem mitgeteilt hat. Man gehe von einem Tötungsdelikt aus. Die Ermittlungen laufen. Die Staatsanwaltschaft Wels hat eine Obduktion angeordnet. Laut der Krone handelt es sich um eine 53-jährige Frau, die zuvor einige Tage abgängig war. Russland muss nach dem Anschlagsversuch mit einer Sprengstoffdrohne auf dem Flughafen Leipzig, den Moskau bestreitet, mit einem umfassenden neuen Sanktionspaket der EU rechnen. EU-Chefdiplomatin Kaja Kallas sagt beim EU-Außenministertreffen in Irland, dass Strafmaßnahmen gegen 1600 weitere Personen und russische Firmen vorbereitet würden. Kallas hat auch den russischen EU-Gesandten einbestellt. Indes schließt Russland jetzt wegen der Anschuldigungen die Niederlassungen des deutschen Goethe-Instituts im eigenen Land. Der russische Präsident Wladimir Putin beschuldigt Deutschland, Beweise gefälscht zu haben, um Moskau die Schuld zuzuweisen. Eine unbemannte Forschungsmission erreicht heute Nachmittag die unmittelbare Nähe des Merkur. Die Reise zum der Sonne am nächsten stehenden Planeten gilt wegen der extremen Hitze als äußerst anspruchsvoll. An Bord sind auch Messinstrumente, die in Graz entwickelt worden sind. Tobias Mayer berichtet.
5: 8 Jahre war das europäisch-japanische Raumschiff Bepicolombo unterwegs. Heute gegen 14 Uhr sollen sich die Forschungssonden vom Antriebsmodul abkoppeln. In einigen Wochen könne die Forschung dann beginnen, sagt ESA-Missionsleiterin Santa Martinez.
6: Wir erwarten bisher nie dagewesene Eindrücke vom Planeten Merkur für die Menschheit und die Wissenschaft.
5: Mithilfe eines am Institut für Weltraumforschung in Graz entwickelten Magnetometers soll außerdem das Magnetfeld des Merkur vermessen werden. Ingenieur Werner Magnes.
7: Es ist im Prinzip eine Art Kompass, ja, eine Kompassnadel. Das heißt, das Magnetfeld hat ja nicht nur eine Größe, sondern auch eine Richtung. Und man will Größe und Richtung messen. Das ist sehr wichtig für die wissenschaftliche Analyse.
5: Die ersten Forschungserkenntnisse werden für April auf der Erde erwartet.
2: Das waren die Nachrichten mit Felix Schneider-Storm. Zum Wetter.
8: Heute scheint überall in Österreich, zumindest für ein paar Stunden, die Sonne. Und es wird ähnlich warm wie gestern mit Höchstwerten von 23 bis 29 Grad. Im Osten und im Süden vereinzelt bis 30. Im Donauraum kommt lebhafter Westwind auf. Gegen Abend kann es dann in Oberösterreich sowie im Waldviertel und im Ostviertel ein wenig regnen. Morgen am Freitag überwiegend sonnig und hochsommerliche 25 bis 32 Grad. Im Norden und im Osten windig und zeitweise dichte Wolken. So viel zum Wetter mit Thomas Wostal.
9: Und dann schauen wir geschwind auf Tirolstraßen, was aktuell da los ist. Christoph Praxmacher, bitte.
10: Ein Problem gibt es weiterhin auf der A13er Brennerautobahn in Fahrtrichtung Innsbruck. Da ist bei Brennersee nach wie vor die linke Fahrspur wegen der Arbeiten nach dem Auffahrunfall mit 2 Schwerfahrzeugen gesperrt. Es gibt hier kurzen Stau.
9: Gute Fahrt wünschen wir.
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9: Es ist kurz nach 9 Uhr im Großen und Ganzen. Der Verkehr rollt und bei uns läuft die Musik auf Hochtouren. Und wenn Sie gerade das Kaffeehaferl in der Hand haben, Achtung, dass der nicht überschwappt bei dem Rhythmus von Diana Ross.
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0: 8:45 ist es. Schönen Donnerstag, Tirol.
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0: Jetzt darf hier in der Radio Tirol Sommerfrische in Wörgl natürlich wieder das Hitsekunde-Gewinnspiel. Da geht es um 400 Euro heute am Nachmittag Einkaufsgutschein. Und ich würde sagen, wie immer trainieren wir da ein bisschen in der Früh. Aber wer sagt eigentlich, dass man für ein Gewinnspiel viel hören muss, Erik?
2: Ja, eben. Drum machen wir es ja extrem sparsam. Wir spielen Ihnen gleich einen Hit vor, aber nur eine einzige Sekunde lang.
0: Das ist ungefähr so lang wie ein Wimpernschlag. Ist mir gerade leider nichts Besseres eingefallen. Ah, aber
2: sehr langsamer Wimpernschlag. Aber wer das Lied an dieser einen Sekunde erkennt und uns entweder den Titel oder den Interpreten nennen kann, schnappt sich einen 50-Euro Einkaufsgutschein.
0: Also die Ohren auf Empfang, das Gehirn auf Höchstleistung und diese Telefonnummer anmelden.
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0: Reinholds-Bilgerin aus Vorarlberg. Und da schickt er dazu, der Erik. Wahnsinn, wenn Sie das sehen könnten. Nein, im Singen, das lassen wir. Lass mal lieber andere. 20 Minuten nach 9. Sommerfrische.
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0: Die spielen wir ja immer gegen 13:45 in der Radio Tirol Sommerfrische und in der Früh wärmen wir uns dafür auf. Es gibt einen 50-Euro Einkaufsgutschein, den könnte sich der Andreas aus Oberdorf schnappen. Guten Morgen.
2: Einen schönen sonnigen guten Morgen.
0: Na, sonnig ist super. Ist bei euch schon sonnig?
2: Ja, da hat es schon aber.
0: Da hat es schon aber. Schon gefühlt 30 Grad, oder?
2: Ja, passt.
0: Gut, ja. So, wie ist die Musikerkenntnis bei Ihnen überhaupt generell?
2: Ja, durch die Bank eigentlich alles.
0: Schon? Kommen Sie drauf, wenn man was hört?
2: Normal schon, ja.
0: Normal schon.
3: Vielversprechend.
0: Vielversprechend, meinte ja. Erik. Jetzt haben Sie sich einmal schon recht weit ausgelernt, darf ich sagen. Gehen wir es an einfach, oder?
2: Ja, gerne.
0: Hier ist Ihre Hitsekunde, Andreas. Like the first.
3: Das war schon.
0: Aber noch einmal. Jetzt spielen wir sie noch einmal. Moment. Like the Erik, hilf.
3: Der Morgen hat nicht erbrochen, sondern es angebrochen, wäre mein Tipp. Like the oder der Vorname des Sängers klingt ein bisschen wie ein Haustier, kann man sagen.
0: Auf Englisch.
3: Auf Englisch.
0: Jetzt ist aber aus mit der Hilfe.
2: Die Doors sind es nicht, ne?
0: Die Doors sind es leider nicht. Nein.
2: Nein,
0: das wäre es gewesen.
2: Das ist der alte Schinken. Ja.
0: Absolut, der alte Schinken. Und den kennt man, wenn man weiß, dass das der Cat Steven ist und Morning Has Broken singt, gell? Aber... Ja. Mit einer Sekunde ist
2: es.
0: Ja, da machen wir das doch so. Gern, Andreas. Einen schönen Tag und in Cat Stevens hören wir uns an gemeinsam. Schönen Tag.

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0: Halb zehn ist es und sicher sind Sie unterwegs mit dem Radio Tirol Verkehrsservice A13 Brenner Autobahn Richtung Innsbruck bei Brennersee. Die Unfallstelle ist jetzt geräumt, es sind wieder alle Fahrspuren frei. Eine gute und vor allem eine sichere Fahrt.
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2: Mit Stefan Lindner, angenehmen Vormittag. Erstmals wurde in einer Online-Abstimmung Österreichs Fluss des Jahres gekürt. Mit dem Lechem außer Fern ist dabei ein Tiroler Gewässer als Sieger hervorgegangen. Christoph Braxmacher mit den Einzelheiten.
3: Der Tiroler Lech zählt zu den letzten großen Wildflüssen in Österreich. Nach der Wahl des WWF ist er jetzt Fluss des Jahres 2026. Millionen von Euro, vor allem aus der EU, wurden in den letzten 25 Jahren in die Renaturierung des Natura 2000-Gebiets Lech gesteckt. Mittlerweile bietet er mit seinen Schotterbänken, Seitenarmen und wilden Ufern wichtigen Lebensraum für viele bedrohte Tier- und Pflanzenarten, lobt man beim WWF die Bemühungen der letzten Jahrzehnte. Projekte wie jetzt die Wasserentnahme am Namloser Bach würden das Lechsystem aber wieder unter Druck setzen, heißt es in einer Aussendung. Auf Platz 2 der Online-Abstimmung landete die Schwarze Sulm in der Steiermark vor dem Kamp in Niederösterreich.
2: Die Stadt Schwarz bewirbt sich für die Pionierstadt-Partnerschaft, eine Kooperation mit dem Klima- und Energiefonds sowie dem zuständigen Bundesministerium. Damit sollen Klein- und Mittelstädte unterstützt werden, ihre Klima-, Energie- und Umweltziele schneller umsetzen zu können. Schwarz bewirbt sich etwa mit dem geplanten Projekt Wärme Schwarz, einer regionalen Wärmeversorgung aus gereinigtem Abwasser und Waldrestholz, die entstehen soll. Die Förderung für die Pionierstadt-Partnerschaft beträgt bis zu 500.000 Euro pro Stadt. Die Kooperationsverträge sind auf 3 Jahre ausgelegt. Und noch zum Sport. Die WSG Tirol gewinnt das Nachtragsspiel bei Austria Wien mit 1:0. Das Team von Trainer Philipp Semlitsch feiert damit gestern den ersten Sieg bei der Austria seit dem Jahr 2019.
4: Das ist aber trotzdem etwas Besonderes, wenn die WSG Tirol hier heute 3 Punkte holt. Aber für mich als Trainer ist viel, viel wichtiger die Art und Weise, wie wir agiert haben. Und das war in beiden großen Phasen, also in der Arbeit gegen den Ball, sehr konsequent, sehr kompakt, mit viel Leidenschaft. Und im Ballbesitz brauchst du dann deine Phasen, wo du den Gegner laufen lässt, damit du nicht nur gegen den Ball arbeiten kannst. Und in diesen beiden Phasen waren wir sehr, sehr gut. Am Ende ja, freuen wir uns natürlich über 3 Punkte und vor allen Dingen über die Art und Weise.
2: In der Tabelle der Fußball-Bundesliga klettert die WSG damit auf Rang 5. Am Samstag gastieren die Wattner in der 2. Runde des ÖFB-Cups beim burgenländischen Landesligisten Leiter Prodersdorf.
0: Dann schauen wir zum Wetter. Am Vormittag strahlend blauer Himmel. Am Nachmittag gesellen sich ein paar harmlose Wolken dazu, besonders so Richtung Unterland und in Osttirol. Aber die bleiben ganz brav und lassen weder Regen noch Gewitter zu. Die Temperaturen klettern auf angenehme 23 bis 28 Grad. Und morgen wird sogar noch heißer. Der Freitag liefert bis zu 31 Grad und wieder jede Menge Sonnenschein.

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2: Im Studio ist Felix Schneider-Storm. Nach Deutschland wirft jetzt auch Dänemark Russland Sabotagepläne vor. Der Chef der dänischen Spionageabwehr sagt, Russland hätte Rüstungsfirmen treffen wollen, die auch für die Ukraine produzieren. Matthias Humpelstädter berichtet.
3: Es ist das Thema des Tages in den dänischen Medien. Der Inlandsgeheimdienst PET, der sich sonst eher bedeckt hält, wendet sich per Zeitungsinterview an die Öffentlichkeit. Die Auswahl der Ziele und die Vorbereitungen seien so konkret, dass der PET es für notwendig halte, an die Öffentlichkeit zu gehen, sagt der Spionageabwehrchef Emil Gräsholm. Hauptziel Russlands sei es, Lieferungen für die ukrainische Verteidigung zu stoppen und den Dänen Angst zu machen, damit sie die Ukraine nicht länger unterstützen. Gräsholm nennt Brandstiftung als mögliches Ziel russischer Pläne und ruft Rüstungsunternehmen dazu auf, ihre Sicherheitsmaßnahmen zu verschärfen. Zudem warnt Gräsholm, Russland versuche, ganz gewöhnliche Dänen für seine Pläne zu rekrutieren, etwa um Fotos von möglichen Anschlagszielen zu machen.
2: Und nach einer Brandattacke auf einer Baustelle im deutschen München vermutet das Bayerische Landeskriminalamt einen Anschlagsversuch gegen ein Unternehmen aus dem Rüstungsbereich. Es werde wegen eines politischen Hintergrunds ermittelt, heißt es vom LKA. In der Nacht auf heute waren mehrere Brandsätze auf die Baustelle geworfen worden. Zwei Menschen wurden später festgenommen. US-Präsident Trump fährt einen weiteren Rückschlag ein. Eine Bundesrichterin hat Trumps neueste Verordnung zur Einschränkung der Staatsbürgerschaft vorläufig gestoppt. In den USA gilt grundsätzlich das sogenannte Geburtsrecht. Kinder, die in den USA geboren werden, erhalten automatisch die US-Staatsbürgerschaft, auch wenn ihre Eltern keine US-Staatsbürger sind. Trump will dieses Recht einschränken. Ein erster Versuch war zuvor schon vor dem obersten Gerichtshof gescheitert. Künstliche Intelligenz soll in Zukunft in Wasserwerken mithören und mitsehen. Derzeit läuft ein Forschungsprojekt des Joanneum Research. Dabei wird ein System getestet, das erkennen soll, wenn etwas nicht stimmt, berichtet Anke Mandl.
4: So klingt es, wenn eine Leitung im Wasserwerk undicht wird. Dabei handelt es sich um ein Hydraulikleck. Genau solche Schäden sollen durch die KI möglichst früh erkannt werden. Dafür werden im Projekt Kivazo laufend Geräusche und Bilder von den Anlagen ausgewertet, erklärt Stefan Grebien vom Joanneum Research.
5: Wir verwenden Körperschall und Mikrofone sowie Kameras, um die Anlagen zu überwachen. Und so wie ein Anlagenteil ein Problem hat oder eine Wartung notwendig ist, sollte unser System ansprechen.
4: Das System erkennt also, wenn etwas anders klingt oder aussieht als normal. Dann bekommen die Betreiber eine Meldung und können sich das Geräusch oder das Video anschauen und so entscheiden, ob eine Wartung nötig ist. Das System ist bereits in der Südsteiermark getestet worden. Demnächst geht es in den Echtbetrieb.
2: Das waren die Nachrichten mit Felix Schneider-Storm. Zum Wetter.
6: Auch die restlichen Wolken, wie jetzt im Südburgenland, lockern bald auf und somit scheint heute überall in Österreich zumindest für ein paar Stunden die Sonne. Es wird ähnlich warm wie gestern mit 23 bis 29 Grad, im Osten und Süden vereinzelt bis 30. Im Donauraum kommt lebhafter Westwind auf. Gegen Abend kann es in Oberösterreich sowie im Waldviertel und im Ostviertel vereinzelt ein wenig regnen. Morgen überwiegend sonnig und 25 bis 32 Grad, im Norden und im Osten windig und zeitweise dichte Wolken. So viel zum Wetter mit Thomas Wostal.
7: Und sicher unterwegs, da sind Sie mit dem Radio Tirol Verkehrsservice 20 Minuten länger. Dauert es auf der Fernpassstraße Richtung Nassirei zwischen Heiterwang Süd und Wengle wegen Bauarbeiten. Gute Fahrt!
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7: Von einer zauberhaften Märchen-Sommerfrische gestern in Elmis Zauberwelt landen wir heute auf dem Boden der Tatsachen beim ÖAMTC in Wörgl. Tatsachen, weil we will check. Wir checken heute einiges. Zum Beispiel, was tun, wenn es zu einem Unfall kommt? Wie kommt man eigentlich aus dem Auto sicher raus? Und was, wenn Wasser rundherum wäre? Die Mitarbeiterinnen sind schon hübsch gewandet in schönem Gelb. Sie werden uns zur Seite stehen. Wir wünschen eine schöne Sommerfrische.
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0: Motorisierte Fahrzeuge geht es natürlich heute hier beim ÖRMTC. Es ist schon ein großes Aufgebot hier geboten. Unfallsimulatoren, Rauschbrillen, alles da, um sich mal so zu orientieren, wie man denn im Autoarbeitsalltag, Fahralltag zurechtkommt, wenn etwas mal nicht so ganz passt. Der Andreas Walter, der ist der technische Leiter hier im Stützpunkt. Hallo Andreas.
1: Ja, hallo.
0: Einen wunderschönen guten Morgen. Die Besucherinnen und Besucher, die kennen den ÖRMTC ja meistens von der Pannenhilfe her. Sie sind der technische Leiter des ÖRMTC Tirol. Wie schaut da eigentlich Ihr Arbeitsalltag aus? Was sind denn die Aufgaben hier am Stützpunkt?
1: Ja, also der Stützpunkt Würgl, der wird wie alle anderen Stützpunkte in Tirol auch von einem Stützpunktleiter geführt. Das ist der Reini da bei uns. Und ich als technischer Leiter habe eigentlich die Aufgabe, die sehr, sehr gut geführten Stützpunkte in regelmäßigen Abständen zu besuchen, dass wir uns absprechen, dass wir uns weiterentwickeln können gemeinsam. Und so gut wie der Stützpunkt zum Beispiel in Würgl da geführt ist, brauche ich da ab und zu nur auf einen Kaffee vorbeischauen. Ja.
0: Okay, ein großes Lob an den Stützpunkt Würgl. Was macht denn den Stützpunkt so besonders?
1: Ja, der Stützpunkt Würgl ist einer von unseren Drehscheiben, speziell im Tiroler Unterland, ganz wichtig. Der Stützpunkt beinhaltet eigentlich alles, was der ÖRMTC so zu bieten hat in der mobilen und stationären Pannenhilfe. Das geht vom Pannenauto zum Abschleppauto bis hin zum LKW. Der Stützpunkt ist 24/7 besetzt, also wir haben da rund um die Uhr die Hilfe. Und der Stützpunkt ist auch architektonisch und vom Platz her einer von unseren schönen und großen Stützpunkten. Was aber das Wichtigste ist und mir ganz am Herzen liegt, sind die tollen Mitarbeiter da, weil die machen das gute Service dann erst möglich am Mitglied.
0: Und die Damen hier, die uns heute bei den Simulatoren helfen, die haben auch gute Laune schon ganz früh mitgebracht. Denkt man an die Pannenhilfe, dann hat man, also in früheren Zeiten, ja, natürlich das Bild vom Mechaniker mit dem Werkzeugkoffer im Kopf. Aber die Technik hat sich in den letzten Jahren sehr stark verändert. Wie hat moderne Diagnosetechnik die Arbeit der Pannenhelfer denn verändert?
1: Ja, also das klassische Bild vom Mechaniker ist ja immer der erste Griff zur Motorhaube. So habe das auch ich noch gelernt und im Kopf. Aber mittlerweile ist es so, dass man vielfach dann schon zuerst den Computer anschließt, um sich einmal einen groben Überblick zu verschaffen, weil die Probleme sich immer mehr von der reinen Mechanik in die Sensorik, Elektronik und Software verschieben. Und auf das müssen wir halt vorbereitet sein.
0: Und die digitalen Systeme und Computer im Alltag eines Pannenhelfers, wenn wir es jetzt so nennen, welche Rolle spielen die?
1: Ja, mittlerweile eine sehr, sehr große. Es ist so, wenn man nicht jetzt von außen unmittelbar eine technische Beschädigung, einen Unfall oder irgendeinen Defekt erkennt, dann ist es oftmals so, dass man an die genormte Schnittstelle gleich mal zuerst den Computer anschließt, um sich einmal einen Überblick zu verschaffen, was denn der Grund für diese Panne sein könnte. Also es wandelt sich schon sehr stark in Richtung Digitalität.
0: Die Fahrzeuge selber werden ja immer intelligenter. Viele Autos können ja schon selber bremsen, einparken. Dann leuchtet auch oft so ein Lichterl auf. Oh, Abstand zum Vordermann. Oh, Vordermann fährt los. Sind Zukunftsthemen wie autonomes Fahren jetzt eigentlich schon Teil Ihrer Arbeit?
1: Ja, in meinem persönlichen Arbeitsalltag tatsächlich, weil ich ja im Prinzip als Bindeglied von der Technik vom Tiroler Landesverein auch zum Verband fungiere. Das heißt, ich tausche mich mit den technischen Leitern österreichweit aus. Und in dieser Runde beschäftigen wir uns sehr stark mit Zukunftstechnologien. Wir schauen dann immer, ist das auch tragfähig? Kommt das wirklich? Hat das einen Sinn? Und wenn es so ausschaut, dass wir, ja, das kommt jetzt in die echte Welt, dann beschäftigen wir uns damit, damit wir dann vorbereitet sind, dass wir unsere Mitglieder dann bestmöglich helfen können, wenn dann einmal eine Panne oder ein Problem in dem Segment auftritt. Ja,
0: ja, ich denke mir, also rein technisch sollte man trotzdem vorbereitet sein, egal wie maschinell oder wie computergesteuert alles abläuft, oder?
1: Ja, genau. Also das ist ja spannend an unserem Job, an unserem Beruf. Wir helfen Menschen, die Probleme mit Technik in der Mobilität haben. Und der Spagat, das ist ja das Spannende. Wir haben vom Oldtimer bis zum neuesten Elektrofahrzeug, was jetzt gerade auf der Straße ist, ein breites Spektrum. Und unsere Techniker müssen da breit aufgestellt sein. Das heißt, der muss wirklich auch noch wissen, was war früher, wie funktioniert der Vergaser und so weiter. Und muss dann den Spagat hinmachen zu einem Auto, was er eigentlich selber fährt und das nicht mehr so tut. Also sehr, sehr spannend.
0: Ja. Ja, also natürliche Neugier, wenn man sich auf der technischen Seite interessiert, die ist ja da, die ist ja auch bei den Kindern und bei den Jugendlichen da. Reinschauen, schauen, was los ist, reparieren, schauen.

0: Ob es wieder funktioniert. Welchen Rat würden Sie denn den jungen Menschen geben, die sich für die Technik begeistern können und eine technische Karriere sogar anstreben?
1: Also ganz klar neugierig bleiben. Ja. Also Fragen, keine Scheu haben, auch gern bei uns beim MTC vorbeikommen. Gell. Also wenn ein Kind irgendeine Frage hat, wir werden alle beantworten, was wir kennen, gell. Speziell in der Technik. Also da neugierig bleiben. Und wenn man da eine gewisse Affinität zur Mobilität hat, die wir ja alle beim MTC haben, das liegt ja in unserer DNA, das Helfen und das Mobilsein, das ist ja unser Ding. Und wenn man das hat, bitte immer, immer neugierig bleiben, immer fragen und sich in diese Richtung entwickeln. Und der Mechaniker ist ja nach wie vor einer von den beliebtesten Lehrberufen. Das hat einen guten Grund, gell, weil das macht einfach Spaß, an solchen Geräten zu arbeiten, ob neu oder alt. Gell. Also dabei bleiben und in weiterer Folge zu uns kommen.
0: Andreas, wir werden eine Frage noch bearbeiten, nämlich was dann tun, wenn wirklich eine Panne auftritt. Dazwischen spielen wir aber jetzt einfach mal ein Lied im Radio Tirol.

0: Andreas Waldhardt ist der technische Leiter beim ÖRMDC. Eine Frage hätte ich noch an den Andreas. Wenn man eine Panne hat, kann man sie natürlich meistens überhaupt nicht brauchen. Aber proaktiv, welche einfachen Tipps kann man uns denn mitgeben, damit man möglichst sorgenfrei unterwegs ist?
1: Ja, also das Wichtigste ist mit Sicherheit einmal, das Fahrzeug regelmäßig warten zu lassen, vor allem die sicherheitsrelevanten Bauteile. Besonders wichtig da dabei sind die Reifen und auch die 12-Volt-Batterie. Das sind die zwei häufigsten Pannenursachen, die wir haben. Also mein Tipp ist, wenn ein Reifen älter wie 6 Jahre alt ist, dann kritischer drauf schauen oder öfter mal zu uns kommen. Und auch wenn die Batterie älter wie 5-6 Jahre alt ist, sollte man die öfter prüfen. Und wenn sie dann schon schwächeln anfängt, dann sollte man sie präventiv tauschen. Und wenn dann dennoch einmal etwas passiert, dann bitte Ruhe bewahren, die Pannenstelle absichern und uns anrufen. Wir kommen vorbei, wir helfen gerne und dann wird es wieder ein feiner Tag, wenn wir da waren.
0: Ja, wunderbar, die Batterie im Winter bei minus 16 Grad. Ja, ja, da kann auch ich ein Lied singen. Dankeschön, Andreas Waldhardt, und einen schönen Herbst.
1: Vielen Dank.

0: Es ist 10.30 Uhr und sicher unterwegs, da sind Sie mit dem Radio Tirol Verkehrsservice. Eine Meldung habe ich. 30 Minuten länger dauert deswegen Bauarbeiten auf der Fernpaarstraße Richtung Nassereit zwischen Heizerwang und Wengle. Gute und sichere Fahrt.
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2: Mit Stefan Lindner, angenehmen Vormittag. Die Testfahrten der italienischen Hochgeschwindigkeitszüge Frecciarossa in Österreich und Deutschland haben begonnen. Sie laufen auch über Tirol. Verspätet, denn die Zugverbindungen zwischen Italien und München bzw. Berlin hätten schon im Herbst starten sollen. Nun ist der Start für Sommer 2027 geplant, berichtet Birgit Mariacher.
3: Die Testfahrten sind Teil des internationalen Zulassungsverfahrens für die Hochgeschwindigkeitszüge. In Österreich werden sie zwischen Kufstein und dem Brenner sowie zwischen Salzburg und Wien getestet. In Deutschland laufen die Testfahrten zwischen Berlin und München und weiter nach Kufstein. Die Eisenbahngesellschaften wollen dabei auch technisches Know-how austauschen. Die Züge müssen nämlich an unterschiedliche Stromversorgungs- und Signalsysteme angepasst werden. Es gibt auch Schulungen für österreichisches und deutsches Zugpersonal. Mit den geplanten Hochgeschwindigkeitsverbindungen von Mailand bzw. Rom nach München und Berlin will die italienische Staatsbahn ab Sommer 2027 wichtige europäische Städte stärker miteinander verbinden.
2: Und wir bleiben noch im Süden. Der Polizeichef der Provinz Trient hat vorgestern Abend ein angekündigtes Treffen von Skinheads genehmigt. Bis Sonntag werden in Pietramurata, einer Fraktion der Gemeinde Tro, bis zu 400 Besucher erwartet. Organisiert wird die internationale Kundgebung mit dem Titel Rückkehr nach Camelot vom Fronte Skinheads Veneto. In Tro, in der Nähe des Gardasees, regt sich jedoch Widerstand gegen die Vereinigung, die als rechtsextrem eingestuft wird. Aus Brutzen berichtet Hartwig Mummelter.
4: Im Sarkatal läuten seit einigen Tagen die Alarmglocken. Bis zum letzten Moment hatte die Bürgermeisterin der Gemeinde Dro, Ginetta Santoni, versucht, die rechtsradikalen Veranstaltungen zu stoppen. Doch das Treffen findet auf privatem Gelände statt.
5: Unser Gemeinderat hat einstimmig ein Dokument unterschrieben und veröffentlicht, in dem wir uns ganz klar von dieser geplanten Veranstaltung distanzieren und auch künftig keine ähnlichen Treffen in unserer Gegend dulden möchten.
4: Bis zu 200 Polizei- und Sicherheitskräfte werden das Neonazi-Treffen beobachten. Im Gegenzug ist heute um 17 Uhr eine Friedenskundgebung geplant, an der sämtliche Vereinigungen, Gewerkschaften, aber auch die Bürgermeister von Trient und Riva del Garda teilnehmen.
2: Zurück nach Nordtirol. Im Raum Innsbruck hat es gestern am frühen Abend erneut ein leichtes Erdbeben mit der Stärke 2,6 gegeben. Bereits in der Nacht auf Mittwoch hatte die Erde zwischen Innsbruck und Wattens mit derselben Intensität gebebt. Beide Beben wurden von der Bevölkerung verspürt und der Geosphere gemeldet. Schäden an Gebäuden sind nicht bekannt.
0: Und wir werfen noch gemeinsam einen raschen Blick aufs Wetter. Heute ein sommerlicher Tag in ganz Tirol. Die hohen Wolken an der Warmfront, die sind zum Teil schon durchgezogen. Ab und zu werden noch weitere Wolken hereinziehen. Hohe Wolken, ein paar Quellwolken bestimmen das Himmelsbild. Aber es sollte eigentlich überall trocken bleiben. Die Temperaturen schaffen heute noch 27 Grad. Ja, also irgendwie schaut das sehr bedrohlich aus. Hier steht ein Auto auf einer großen Konstruktion und der Niklas sitzt drinnen, die Sabine steht davor und gibt gerade Instruktionen. Wofür?
6: Dafür, was der Niklas am besten tut, falls er einen Unfall hat und auf dem Dach landet.
0: Und das wird jetzt hier simuliert?
6: Genau, das simulieren wir jetzt. Wir drehen den Niklas jetzt um. Er ist schon ganz aufgeregt und ganz gespannt. Und wir haben ihm schon Instruktionen gegeben, was er zu tun hat, damit er dann rauskommt. Dann gibt es einen guten Trick und dann helfen wir ihm noch ein bisschen mit.
0: Okay, Niklas, du hast schon ein paar rote Flecken im Gesicht. Du bist bereit?
7: Ja, also wie gesagt, ich habe schon ein paar Mal miterlebt als Rettungssanitäter, auch sozusagen von extern, aber selber noch nie erlebt. Deswegen ein bisschen aufgeregt trotzdem.
0: Ja, das bin ich auch. Also wir lassen euch jetzt mal ran und fragen dann, wie es denn gewesen ist. Okay, let's go.
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0: muss jetzt einmal ganz kräftig durchatmen, weil innerhalb von 4 Sekunden war dieses Auto umgedreht und stand auf dem Dach. Der Niklas war relativ schnell wieder draußen. Was hast du da jetzt alles gemacht?
1: Ja, also erstmal Hände weg vom Lenkrad, weil sonst dass ich mich sozusagen nicht größer verletzt. Dann Hände gegen das Dach gestützt und sozusagen probiert noch mit den Knien mich weiter auszustützen, damit ich aus dem Gurt rauskomme, damit ich sozusagen die Kraft vom Gurt wegnehme, abgeschnallt, rausgedreht und dann rausgekrabbelt.
0: Ja. Aha, das heißt aber, du hast dich quasi im Auto umgedreht, dass du ganz normal gehockelt bist und den Kopf nicht mehr oben hattest, oder?
1: Genau, ich kniete sozusagen auf dem Dach, was auf dem Boden liegt, in Anführungszeichen. Und dann bin ich sozusagen durch die Fahrertür rausgeklettert.
0: Okay, Sabine, wo ist sie denn? Komm her da. Was ist jetzt eigentlich? Er ist durch die Fahrertür rausgeklettert. Was ist, wenn die klemmt? Was tut man nachher?
2: Ja, dann muss man versuchen, dass man sonst wo rauskommt. Fenster aufmachen, andere Tür aufmachen, Kofferraum, irgendwas versuchen. Aber man ist zumindest einmal nicht mehr auf dem Kopf. Das heißt, das Blut kommt nicht in den Kopf. Es kann oft ein bisschen dauern, bis die Rettungskette in Gang geht.
0: Okay, einmal noch wiederholen. Wir machen was zuerst, wenn wir am Kopf stehen?
2: Wir stützen uns mit beiden Armen, mit beiden Beinen gegen das Dach, damit wir einfach das Gewicht in den Sitz hineindrücken und den Gurt lösen können. Mit der inneren Hand lösen wir dann den Gurt und dann können wir uns umdrehen.
0: Okay, dann hoffen wir, dass es nie passiert, aber es gut mal auszuprobieren, um zu wissen, wie es sich anfühlt.
2: Ganz genau.
0: Um dann nicht in Panik zu geraten. Danke Sabine, danke Niklas, alles Gute. Danke.

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1: Challenge. Yes, always take the weather with you. Wir haben hier allerschönstes Wetter. Man sieht sogar noch ein bisschen vom Mond am Himmel leuchten, ein paar Wölkchen und blauen Himmel und sogar barfuß laufende Kinder. Also es wird schon langsam heiß. In der Früh ist es jetzt echt schon herbstlich und frisch. Ein kleines Grüppchen hat sich jetzt bereit erklärt zu warten, um bei unserer Sommerfrische-Challenge mitzumachen. Susi und Sigi, habe ich Ihnen schon erklärt, die haben ein Karterle geschrieben und wir sollten erraten, aus welchem Ort sie es aufgegeben haben. Okay? Ich sage nur dazu, es ist Nordtirol. Okay, dann lese ich mal. Das längste Seitental Tirols haben wir uns heute vorgenommen. Die Wildspitze werden wir zwar nicht besteigen, aber dafür den Ort besuchen, auf dem die Wildspitze sozusagen steht. Eine der flächenmäßig größten Gemeinden Tirols. Wisst ihr, wo wir unsere Karte herschicken?
2: Ötztal.
1: Nein, das Ötztal ist es nicht.
3: In Pitztal
1: wo?
3: Ich
1: sag nur, da ist der stille Bachsee, der ist ganz kalt und der ist in.
3: Was?
1: Der stille Bachsee geht durch diesen Ort durch, oder besser gesagt, der liegt in diesem Ort und der Ort heißt. Na? Okay. Na? Es ist das Pitztal? Schwierig, gell?
3: Ja.
1: Es ist St. Leonhard im Pitztal. Danke fürs Mitmachen. Dankeschön.
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4: Am Mikrofon ist Felix Schneider-Storm. Strom ist in Österreich teurer als im EU-Schnitt. Im Vorjahr um 3 Cent pro Kilowattstunde. Die wirtschaftsliberale Agenda Austria fordert jetzt Änderungen am Strommarkt. Paul Sihosch.
5: Mehr private Anbieter am heimischen Strommarkt, das fordert der wirtschaftsliberale Think Tank Agenda Austria. Über die Netzentgelte würde etwa zu viel Geld in die Staatskasse gespült, kritisiert Ökonom Jan Kluge.
6: Die Frage ist schon, müssen die Netzbetreiber Gewinne machen, die sie dann über Dividenden an ihre Eigentümer ausschütten? Und die Eigentümer sind natürlich am Ende des Tages die öffentliche Hand.
5: Das Geld werde reinvestiert, ist das Gegenargument der E-Control. Sie legt fest, wie viel Gewinn Netzbetreiber machen dürfen, Vorstand Alfons Haber.
7: Wir sehen in den nächsten Jahren wirklich also einen Milliardenbedarf in die sichere Versorgung, in den Netzausbau. Das heißt, das ist auch ein wesentlicher Punkt, der hier zu berücksichtigen ist.
5: Außerdem ist der Netzausbau wirtschaftlich nicht interessant, investieren Energieversorger in die Produktion. Und die ist bekanntlich die kleinere Herausforderung auf dem Weg zur Energiewende.
4: In Spanien sind gestern Zehntausende Menschen auf die Straße gegangen, um gegen den Umgang der Regierung mit der Migrationskrise in Nordafrika, in der Exklave Ceuta, zu demonstrieren. 50.000 waren es allein in Madrid. Dort hat die Polizei laut Medienberichten auch Gummigeschosse und Tränengas eingesetzt. Größere Demos hat es auch in Barcelona, Valencia und Sevilla gegeben. Das US-Justizministerium ermittelt gemeinsam mit Elon Musks Plattform X wegen eines Cyberangriffs auf hunderttausende Nutzer. Cyberkriminelle sollen versucht haben, über die Passwort-Wiederherstellungsfunktion Zugang zu Konten zu erlangen. Offenbar vergeblich. Auf Malta gibt es knapp 9 Jahre, nachdem die Aufdeckerjournalistin Daphne Caruana Galizia durch eine Autobombe getötet worden ist, einen Freispruch für den Geschäftsmann Jorgen Fenech. Ihm wurde vorgeworfen, Drahtzieher hinter dem Mordanschlag gewesen zu sein. Matthias Hubelstätter berichtet.
8: Es ist der wohl spektakulärste Mordfall in der Geschichte Maltas. Am 16. Oktober 2017 wird die Journalistin Caruana Galizia in der Nähe ihres Hauses in die Luft gesprengt. Ins Visier der Justiz gerät der Geschäftsmann Jorgen Fenech, zu dessen Geschäften Galizia recherchiert hatte. Belastet wird er von seinem Chauffeur, der aussagt, selbst Vermittler zwischen Fenech als Auftraggeber auf der einen und den Mördern auf der anderen Seite gewesen zu sein. Auch Fenech räumt ein, von den Mordplänen gewusst zu haben, erklärt aber, der damalige Stabschef des Ministerpräsidenten habe ihm den Mord anhängen wollen. Die Jury ist letztlich nicht von Fenechs Schuld überzeugt und spricht ihn frei. Galizias Familie ist erschüttert. Sie wisse gar nicht, was sie sagen soll, so ihre Schwester nach dem Urteil.
4: Dolly Parton bekommt einen neuen Stern auf dem Hollywood Walk of Fame. Ihr Stern war am Montag zerkratzt worden. Jetzt wird ein Ersatz verlegt werden. Die Arbeiten sollen morgen abgeschlossen sein. Dolly Parton galt als Königin der Country-Musik. Sie ist im Alter von 80 Jahren verstorben. Das waren die Nachrichten mit Felix Schneider-Storm. Zum Wetter.
9: In den nächsten Stunden und am Nachmittag scheint größtenteils die Sonne. Nur gelegentlich ziehen dichte Wolken durch, wie jetzt im Südburgenland. Im Donauraum weht lebhafter Westwind. Gegen Abend kann es in Oberösterreich sowie im Waldviertel und im Mostviertel ein wenig regnen. Morgen am Freitag überwiegend sonnig und hochsommerlich heiß mit 25 bis 32 Grad. Im Norden und im Osten windig und zeitweise dichte Wolken. Am Samstag vorübergehend wechselhaft, am Sonntag überwiegend sonnig und sehr warm. So viel zum Wetter mit Thomas Wostal.
10: Und sicher unterwegs, da sind Sie mit dem Radio Tirol Verkehrsservice. 30 Minuten länger dauert es wegen Bauarbeiten auf der Fernpassstraße Richtung Nassereit zwischen Heiterwang und Wengle. Auf der Zillertalstraße talauswärts zwischen Schlitters und der Blockabfertigung vor dem Brettfalltunnel gibt es Stau und 10 Minuten Zeitverlust. Gute und sichere Fahrt. 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
10: Also ich begrüße Sie ganz, ganz herzlich hier aus Wörgl vom ÖRMTT-Stützpunkt. Gute Laune bei blauem Himmel und eine Menge gilt es auszuprobieren. Aber um 11 Uhr Vormittag schon einen kapitalen Rausch zu haben, das fühlt sich ganz und gar nicht gut an. Mir ist schlecht. Ich habe die Rauschbrille aufgesetzt, 0,8 Promille, und habe versucht, einen Parcours zu gehen. Hat schon damit begonnen, dass ich nicht einmal den Parcours gefunden habe. Und nach der zweiten Anlaufübung musste ich die Brille absetzen. Mir war einfach nur kotzübel, um das einfach so zu sagen. 0,8 Promille, keine Ahnung, was man da trinken muss, um diesen Level zu erreichen. Aber bei 4-5 Bier, würde ich sagen, ist man eigentlich schon je nach Größe und Konstitution mit dabei. Und wichtig, das Essen davor, das hilft nicht, das ist erwiesen. Also wenn man sagt, okay, nein, ich trinke noch ein Bier oder trinkt noch ein bisschen Wein, weil ich habe ja eh was gegessen. Nö, wenn der Kipppunkt überschritten ist, ist er überschritten. Herkommen, Rauschbrille ausprobieren und sich dann gemütlich auf einen Kaffee hinsetzen. Schöne Sommerfrische.
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0: beim Autofahren vorbereiten kann und sehr gut vorbereiten kann. Und wenn man vorbereitet ist, gerät man nicht in Panik. Und das ist natürlich heute auch hier der Sinn und Zweck, so gewisse thrillige Sachen auszuprobieren, um dann sie in der Realität besser durchstehen zu können. Der Florian Windisch, er ist der Bereichsleiter tirolweit beim ÖMTC. Hallo Florian, in Gelb.
1: Ja, hallo. Danke.
0: Steht er gut?
1: Dankeschön, danke.
0: Du, was sollte man denn heute hier an dem Parcours unbedingt ausprobieren?
1: Naja, einerseits kann man sich, was sehr nett ist, ist der Rauschparcours. Also da sieht man, wie eigentlich das Sichtfeld schon bei 0,8 Promille eingeschränkt ist. Sehr toll ist auch unser guter Schlitten, wo man Aufprall mit ungefähr 30-40 km/h simuliert. Und da merkt man schon, da kommt einiges an Kraft zusammen. Und ganz toll, und das solltest du vor allem auch ausprobieren, ist unser Überschlagsimulator. Der macht etwas, das man normalerweise nicht erleben kann, nämlich wenn das Auto am Dach landet. Und dann kann man versuchen, wie man da wieder rauskommt. Und das zeigen wir heute auch. Sollte man jemals in diese Situation kommen, dann kannst du das heute ausprobieren.
0: Ich habe so Angst davor.
1: Ach, da brauchst du keine Angst haben. Wir haben unsere gesamte Top-Mannschaft hier, die dir helfen können. Ja. Und wenn alles schief geht, haben wir unsere Stützpunkt-Mitarbeiter. Okay. Und die helfen dir immer.
0: Okay, Florian, also gut, wir werden das ausprobieren. ÖMTC kennen wir durch die Pannenhilfe, haben viele von uns schon mal in Anspruch genommen. Die gelben Engel, dafür ist der ÖMTC ja auch bekannt. Das ist aber noch nicht alles.
1: Ja, absolut. Der ÖMTC ist größer, als man eigentlich meinen möchte. Selbstverständlich, unsere Pannenhilfe, unsere Pannenhelfer, das ist eine der wesentlichsten Säulen. Aber wir haben auch zum Beispiel die Reiseberatung, wir haben ein Reisebüro. An unseren Stützpunkten kann man sich auch alle Infos über Versicherungen holen. Auch hier helfen wir unseren Mitgliedern natürlich gerne. Auch alles rund ums Auto ist in unserem Shop zu finden. Von der Autopolitur bis zur Kühlbox. Hier kannst du dich eindecken.
0: Ja, und auch fürs Ausland ein Auto buchen. Das geht bei euch auch natürlich. Was macht dich denn ganz besonders stolz? Du bist jetzt der Bereichsleiter, kennst alle Stützpunkte, bist mit dem Alltag vertraut. Worauf würdest du sagen, so, da bin ich echt stolz drauf?
1: Naja, das Tollste am ÖMTC ist, wir als Gelbe Engel, also als Mitarbeitende im ÖMTC, wir dürfen täglich helfen. Das heißt, wir sind in der unglaublichen Situation, dass wir für etwas sehr, sehr Nobles auch noch bezahlt bekommen, wenn man das so sagen möchte. Und es ist einfach ein schönes Gefühl, nicht nur beim Club zu sein, sondern auch für den Club zu arbeiten, um hier helfend tätig zu sein und das hauptberuflich.
0: Ja, und dann hoffen wir, dass alle auch freundlich mit euch sind, wenn ihr denn da kommt, dann in der Eiseskälte nach 2 Stunden, um zu helfen, das Auto wieder in Schuss zu kriegen. Ich habe jetzt mein Auto vor kurzem ausgerüstet mit einer neuen Apotheke, mit 2 Warnwesten. Habe ich noch was vergessen?
1: Naja, 2 Warnwesten sind gut, wenn du ein 2-Sitzer-Cabrio hast oder einen Roadster. Du solltest schon für jeden Insassen eine Warnweste in deinem Auto mitnehmen. Das wäre das allererste, was ich dir empfehlen würde. Natürlich ein Pannendreieck. Du bekommst das hier alles bei uns im Shop, auch im Set. Mhm. 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Hier kannst du deine Pannenstelle oder deine Unfallstelle absichern.
0: Okay, 4 Warnwesten, Pannendreieck, neue Autoapotheke, Feuerlöscher wäre ganz besonders vorsichtig ist und ja, wäre ein Zusatzpunkt. Und jetzt ab mit dir wieder, Florian, zum Hubschrauber. Du machst was dort?
1: Ich darf heute aushelfen, weil wir einen Krankenstand hatten. Ich darf heute den Kindern unseren Kinderhubschrauber zeigen und das macht mir tatsächlich sehr viel Spaß heute.
0: Na dann, Dankeschön, Florian, schönen Herbst.
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0: nicht unterwegs, da sind Sie mit dem Radio Tirol Verkehrsservice. 45 Minuten länger dauert es auf der Fernpassstraße Richtung Nassereit zwischen Heiterwang und einer Baustelle bei Wengle. Das war's auch schon. Gute und sichere Fahrt.
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2: Mit Stefan Lindner, angenehmen Vormittag. Nach den heftigen Unwettern am Montag im Bezirk Innsbruckland hat die österreichische Hagelversicherung Bilanz gezogen. Demnach ist in der Landwirtschaft ein Schaden von rund 600.000 Euro entstanden. Betroffen waren Grünland, Maisfelder und Gemüsekulturen. Österreichweit gab es in den letzten Tagen zahlreiche Schadensereignisse, vor allem in der Steiermark. Große Hagelkörner verursachten beispielsweise bei einem einzigen Gartenbaubetrieb in Steins einen Schaden von 3 Millionen Euro. Erstmals wurde der in einer Online-Abstimmung Österreichs Fluss des Jahres gekürt. Mit dem Lechem außer Fern ist dabei ein Tiroler Gewässer als Sieger hervorgegangen. Christoph Braxmacher mit den Einzelheiten.
3: Der Tiroler Lech zählt zu den letzten großen Wildflüssen in Österreich. Nach der Wahl des WWF ist er jetzt Fluss des Jahres 2026. Millionen von Euro, vor allem aus der EU, wurden in den letzten 25 Jahren in die Renaturierung des Natura 2000-Gebiets Lech gesteckt. Mittlerweile bietet er mit seinen Schotterbänken, Seitenarmen und wilden Ufern wichtigen Lebensraum für viele bedrohte Tier- und Pflanzenarten, lobt man beim WWF die Bemühungen der letzten Jahrzehnte. Projekte wie jetzt die Wasserentnahme am Namloser Bach würden das Lechsystem aber wieder unter Druck setzen, heißt es in einer Aussendung. Auf Platz 2 der Online-Abstimmung landete die Schwarze Sulm in der Steiermark vor dem Kamp in Niederösterreich.
2: Und wir bleiben noch im Außerfern. Der CEO der Planse-Werke spricht sich heute als Vizepräsident der Industriellen Vereinigung Tirol für die geplante Kraftwerksoptimierung am Namloser Bach aus. Die Stärke des Projekts liege in der Verbindung von regionaler Erzeugung und Speicherfähigkeit und es sei wichtig für die regionale Versorgungssicherheit, wird Wächst zitiert. Umweltschützer, eine Bürgerinitiative und auch der Landesumweltanwalt lehnen die Wasserentnahme, wie berichtet, ab. Entscheidend, die Behördenverfahren, die laufen noch.
0: Und einen schnellen Blick zum Wetter. Sonne, Sonne, Sonne, einige Quellwolken, einige hohe Wolken, einer Warmfront ziehen ab und zu auch durch, die Temperaturen sehr mild. Sie erreichen heute noch 27 Grad. Sommer! Wörgl, da ist unsere sommerfrische Station für heute aufgestellt beim ÖRMTC bei den Gelben Engeln. Und Wörgl selber, ja, wie kennen Sie denn Wörgl? Also ich kenne es eigentlich nur durchs Durchfahren. Aber ich habe es mir jetzt ein bisschen näher angeschaut. Also Wörgl hat doch seine durchaus charmanten Ecken wieder aufbauen können. Es ist ja nach dem Krieg ziemlich zerstört gewesen. Alles ist aber wieder in bester Ordnung. Eine schöne Einkaufsstraße, ein Café nach dem anderen reiht sich da dran mit hübschen Sonnenschirmen und einigen Köstlichkeiten. Ein Stadtl natürlich, indem man im Tiroler Unterland sehr gerne vorbeischaut. Arztbesuch, Schulen, alles da. Und wenn man raus möchte in die Natur, dann geht das auch sehr schnell. Das Brixental ist ums Eck quasi. Man ist gleich in der Wildschönau, in der Kelchsau. Man ist natürlich auch im Inntal sofort und auch auf der nördlichen Talseite. Also durchaus ein Stadtl, das seine schönen Reize vorzeigen kann.
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2: Ja, Challenge für wahr. Also es gehört schon ein bisschen Mut dazu, diese Geräte hier auszuprobieren, um einen Unfall zu simulieren. Oder zumindest wie hier, Uschi, fährt man ungebremst mit wie viel km/h auf einen Pflock auf?
3: Mit 30 km/h fährt man ungebremst entweder auf eine Mauer, auf einen Baum oder auf ein vor mir stehendes Auto.
2: Okay, das hier auszuprobieren, ist das gefährlich?
3: Gefährlich an und für sich nicht, aber man merkt es, weil einfach der Gurt dann ziemlich stark zurückhält und das merkt man dann schon mal.
2: Der Martin und seine Frau, die haben das gerade jetzt ausprobiert. Wie ist der gegangen?
4: Ja, sehr interessant und sehr beängstigend und man hofft halt, dass man das in der Wirklichkeit nie hat.
2: Weil nur 30 km/h?
4: Ja, also das, wenn man weiß, dass es passiert,
2: okay.
4: Aber das will ich in Wirklichkeit, ich möchte das nicht erleben.
2: Und hat sie da einen Sitz hineingedrückt?
5: Nein, das nicht, aber die Schultern hat es mir nach hinten gedrückt und meine Brille ist runtergefallen, meine Sonnenbrille. Und ja, es war eine gescheite Wucht.
2: Das heißt, bei 30 km/h ist es schon ungebremst, eine gescheite Wucht aufzukommen?
5: Ja, genau.
2: Okay, bist du jetzt damit mit dieser Übung ein bisschen gerüstet für die Zukunft, falls es wirklich mal passieren sollte?
5: Hoffe ich natürlich schon.
2: Okay, ihr zwei seid immer noch ein bisschen blass um die Nase, Martin.
4: Ja, nein, wie gesagt, hoffentlich erlebt man es nie in Wirklichkeit. Ja.
2: Aber man kann es, Uschi, hier bei dir ausprobieren und damit dann auch einmal schauen, wie sich es denn anfühlt bei nur 30 km/h.
3: Ganz genau. Und was einfach ganz, ganz wichtig, ein Gruß an alle Kinder. Gurtet euch bitte immer an, auch nur für ein kurzes Stück.
2: Auch zum Ausparken?
3: Auch zum Ausparken, auch da kann was passieren.
2: Danke, Uschi.
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2: So nett, wie die Kinder da am Boden die Lastwagen und die Autos gezeichnet haben mit den Kreiden, wie es Kinder halt gerne tun, die gelben Engel drunter geschrieben haben. Also der Boden, der Asphalt hier, der ist schon unheimlich verschönert, also ganz cool. Du, Lukas, du bist 8, möchtest du mal ein richtig guter Autofahrer werden?
3: Ja.
2: Was wäre denn dein Lieblingsauto oder was würdest du denn am liebsten fahren?
3: Lamborghini.
2: Und die kleine Valentina mit 3, die wird jetzt einmal mit dem Dreiradl fahren, oder?
3: Ja.
2: Du, was gefällt euch denn da heute ganz besonders da? Was habt ihr denn schon ausprobiert und was wollt ihr noch machen?
3: Der Hubschrauber. In die Hüpfburg machen wir noch.
2: Ja. Du, was gefällt denn dir am Sommer besonders?
4: Dass es schön warm ist und dass man die Sommerfrische wo hinkommt, wo man sonst nicht hinfährt. Und dann schwimmen, kommen da, lang ausschlafen, Eis lecken.
2: Clemens, was möchtest du denn heute hier noch alles ausprobieren? Was traust du denn?
4: Zu den Hubschrauber, in die Hubschrauber-Hüpfburg und mit den Dingen fahren.
2: Ah, da mit dem Gurt, mit dem Aufprall, oder?
4: Ja.
2: Hast du keine Angst davor? Wie stellst du denn das vor?
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4: Es ist 12 Uhr. Sie hören die Glocken der Kirche Maria Loreto aus Steinhaus

0: Der Südtiroler Ort Steinhaus ist das politische Zentrum der Großgemeinde Arntal. In Steinhaus stehen zwei Kirchen. Die Kirche Maria Loretto ist die alte Pfarrkirche. Sie wurde um 1700 erbaut. Aufgrund der ansteigenden Bevölkerungszahlen stand vor wenigen Jahren die neue große Pfarrkirche Maria Hilf. Die Kirche Maria Loretto war und ist auch heute noch ein beliebter Wallfahrtsort. Jährlich pilgern viele Gläubige zur Schwarzen Madonna. Das Gotteshaus stellt sich als Schmuckkästchen inmitten des altehrwürdigen Dorfkerns von Steinhaus dar.
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2: Herzlich willkommen zum Mittagsjournal. Das sind unsere Themen. Mutmaßlicher Brandanschlag auf ein Rüstungsunternehmen in München. Und heute wird ein spannender Tag für Österreich bei den US Open. Im Journalstudio begrüßt sie Tina Hanreich. Das Bayerische Landeskriminalamt vermutet einen Anschlagsversuch auf ein Unternehmen aus dem Rüstungsbereich. In der Nacht sind in München mehrere Brandsätze auf eine Baustelle geworfen worden. Zwei Tatverdächtige wurden festgenommen. Es handele sich um Bulgaren, hieß es. Das Landeskriminalamt ermittelt wegen eines politischen Hintergrunds. Der Münchner Polizeisprecher sagt dazu:
3: Im Zuge der groß angelegten Fahndung, die gleich nach dem Einsatzbeginn eingeleitet wurde, konnten an einer Tankstelle am Innsbrucker Ring zwei verdächtige Personen in einem Fahrzeug festgenommen werden. Hierbei handelt es sich um eine 28-Jährige und einen 38-Jährigen. Beide sind bulgarischer Staatsangehörigkeit.
2: Der Konflikt zwischen dem Iran und den USA spitzt sich weiter zu. Der Iran hat nach eigenen Angaben US-Militärstützpunkte in Kuwait und den Vereinten Arabischen Emiraten mit Raketen und Drohnen angegriffen. Auf einem US-Stützpunkt in Kuwait seien unter anderem Kampfflugzeuge und Ausrüstungslager getroffen worden, in den Emiraten Radaranlagen. US-Präsident Donald Trump droht dem Iran inzwischen mit weiteren Angriffen. Kuwait spricht von einer direkten Bedrohung seiner Sicherheit. SPÖ-Chef und Vizekanzler Andreas Babler sieht sich mit dem Vorwurf konfrontiert, dass sein Vater bei einer geplanten Operation in einem Wiener Spital vorgereiht worden sei. Bablers Vater ist Niederösterreicher und damit Gastpatient in Wien. Die SPÖ weist den Vorwurf vehement zurück, ebenso das Spital. Dort ist von einem dringenden Eingriff die Rede. Maximilian Biegler hat recherchiert.
4: In einer parlamentarischen Anfrage äußert die FPÖ den Verdacht auf Bevorzugung und Vorreihung für einen OP-Termin im orthopädischen Spital Speising in Wien. Die SPÖ weist den Vorwurf mit aller Entschiedenheit zurück und betont:
5: Angriffe auf den Gesundheitszustand von Familienmitgliedern politischer Mitbewerber sind eine demokratiepolitische Entgleisung und eine beispiellose politische Unkultur.
4: Das Spital ist von der Verschwiegenheitspflicht entbunden worden, Sprecher Pia Safania sagt:
6: Es hat keine Bevorzugung in dem konkreten Fall gegeben. Es war ein dringlicher Fall. Die Operation hat so schnell wie möglich stattfinden müssen.
4: Und auch bei anderen solchen Fällen werde genauso gehandelt, sagt der Kliniksprecher.
2: In Vöcklabruck haben Kinder am Ufer der Ager eine Frauenleiche gefunden. Die Frau hatte mehrere Stichverletzungen. Die Polizei geht von Mord aus. Bei der Toten handle es sich um eine 53-Jährige aus Lackirchen im Bezirk Gmunden. Die Staatsanwaltschaft Wels hat eine Obduktion angeordnet. Bei den Tennis US Open sind heute gleich drei heimische Asse im Einsatz. Christoph Ott, sollten Lili Tagger und Anastasia Potapova heute gewinnen, winkt ein drittes Duell der Österreicherin.
7: Tennisjüngste Lili Tagger trifft heute in der zweiten Runde mit der US-amerikanischen Lokalmatadorin Amanda Anisimova auf die Nummer 10 der Welt. Auf die Frage, ob sie bereit dafür ist, antwortet die 18-Jährige ganz cool:
8: Sowas von.
7: Sollte der Osttirolerin die Überraschung gelingen und sie in die dritte Runde einziehen, könnte es dort zum direkten Duell mit der österreichischen Nummer 1 Anastasia Potapova kommen. Die als Nummer 24 gesetzte geht als klare Favoritin in das Duell mit der Französin Léolia Chanchon, meint aber im Vorfeld, es wird ein hartes Match.
9: I think it's gonna be a tough match. Where I need to be more focused on myself and just be ready for anything.
7: Ich muss mich auf mich selbst fokussieren und für alles bereit sein, so die 25-Jährige. Und bei den Männern will heute auch noch Juri Rodionov gegen die Nummer 17 des Turniers Jakub Menschik aus Tschechien überraschen.
2: Das war das Mittagsjournal mit Tina Hanreich. Und damit zum Wetter.
10: Vorerst bleibt es sommerlich warm, morgen wird es sogar heiß mit oft über 30 Grad. Auf normale, also durchschnittliche Septembertemperaturen kühlt es im Lauf der kommenden Woche ab. Aktuell hat es in Wien und Eisenstadt 26 Grad, 24 in St. Pölten, 23 in Linz, Salzburg und Innsbruck haben 22, 24 in Bregenz, 25 Grad in Graz und 23 Grad im Moment in Klagenfurt. Seit es sonnig geht es heute weiter. Die Wolken, die durchziehen, bringen aber erst am Abend ein bisschen Regen und das in erster Linie in Oberösterreich und im westlichen Niederösterreich. Der Westwind bläst im Donauraum aber lebhaft bis kräftig und die Temperaturen, die steigen auf 23 bis 30 Grad. Morgen am Freitag überwiegend sonnig und hochsommerliche 26 bis 33 Grad. Wolken gibt es morgen nur vorübergehend von Oberösterreich bis ins Burgenland. Der Westwind bleibt lebhaft. Am Samstag dann etwas unbeständiger mit ein paar Regenschauern von Norden her. Am Sonntag wieder viel Sonne. So viel zum Wetter von Katrin Ladstätter.
8: Sicher unterwegs sind Sie mit dem Radio Tirol Verkehrsservice. 45 Minuten länger dauert es auf der Fernpassstraße Richtung Nassereit zwischen Heiterwang und einer Baustelle bei Wengle. Gute und sichere Fahrt.
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8: Schau, das ist schon ganz nett. Ein ORF-Radio Tirol Sonnenhütl. Sommerfrische haben sie schon auf, die Patricia und der kleine Emil. Und der Papa steht jetzt hier bei mir. Sie kommen alle drei aus Wörgl. Und jetzt habe ich schon geschwärmt von Wörgl, von der hübschen Einkaufsstraße und den netten Cafés rundherum. Und als Stadtteil für jeden natürlich gut erreichbar im Unterinntal. Gerne frequentiert und besucht. Charmant, ja oder nein?
12: Es wird charmant, hoffentlich.
8: Also es wird viel gebaut im Moment, oder?
12: Es ist viel an Baustelle im Moment, aber es, glaube ich, wird dann schöner, attraktiver, für die Kinder attraktiver. Die Bahnhofstraße, wenn man das richtig deutet, sollte dann noch ein bisschen mehr fußgängerfreundlich werden. Und dann hoffen wir, dass das für die Anwohner, Anrainer und auch die Gäste dann mehr attraktiv ist, wie das im Augenblick ist.
8: Also es gehört mehr Grün rein, oder?
12: Mehr Grün wäre immer gut für eine Innenstadt. Bei durchaus über 40 Grad oft im Sommer wären die Bäume und die Grünanlagen doch zu bevorzugen langsam.
8: Ein grünes Paradies für die Wörgler.
12: Genau, das wäre das Ziel.
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0: Das schöne und heiße Wetter hat heuer viele Menschen in die Berge gezogen und so sieht auch die Unfallstatistik aus, Birgit Mariacher.
1: Ja, es gab heuer insgesamt deutlich mehr Bergunfälle als im letzten Sommer, aber zum Glück weniger mit tödlichem Ausgang. Die Bodner Gruppe mit Sitz in Kufstein knackt erstmals die Milliarden-Umsatzgrenze und in Alpbach dreht ein selbstfahrender Bus im Rahmen des Forums seine Runden. Wir haben ihn getestet.
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1: Die Milliarden-Umsatzgrenze und in Alpbach dreht ein selbstfahrender Bus im Rahmen des Forums seine Runden. Wir haben ihn getestet.
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Kaiser Maite Kelly mit diesem Seelensong in Radio Tirol. Und Maite Kelly ist heute live zu hören in Innsbruck im Kongress um 20 Uhr.

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1: Sicher unterwegs, da sind Sie mit dem Radio Tirol Verkehrsservice. 45 Minuten länger dauert es noch auf der Fernpassstraße Richtung Nassereit zwischen Heizerwang und einer Baustelle bei Wengle. Ansonsten geht's gut, gute und sichere Fahrt.
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3: Deutlich mehr Bergunfälle, aber weniger mit tödlichem Ausgang gab es im heurigen Sommer in Tirol. Die Baugruppe Bodner knackt erstmals die Milliardenumsatzgrenze und das Wetter bleibt sonnig und warm.
2: Im Studio Birgit Mariacher.
3: Trotz einer Häufung von tödlichen Alpinunfällen im August sind heuer im Sommer weniger Menschen in Tirols Bergen ums Leben gekommen als im Vorjahr. Dabei gab es insgesamt sogar mehr Bergunfälle. Es wurden mehr Menschen beim Wandern, Bergsteigen oder Klettern verletzt. Möglicherweise auch deshalb, weil heuer besonders viele in den Bergen unterwegs waren, berichtet Georg Oberhammer.
4: Von Anfang Mai bis Ende August weist die Statistik rund 940 Bergunfälle in Tirol auf. Das sind etwa 200 Alpinunfälle mehr als in den vergangenen Jahren. Die Zunahme heuer hat auch die Bergrettung zu spüren bekommen, sagt Landesleiter Eckhard Wimmer.
5: Mir jedes Jahr glaubt man, der Plafond ist erreicht mit den Einsatzzahlen, aber es werden trotzdem immer mehr. Wir haben von Mai bis Ende August ca. 250 Einsätze mehr gehabt wie das Jahr zuvor. Und fast drei Viertel waren davon Bergunfälle und dann noch ca. 10% Verkehrsunfälle. Das heißt, da sind die Mountainbike- und Radunfälle dabei.
4: In Tirol wurden beim Wandern, Bergsteigen oder Klettern heuer im Sommer fast 700 Menschen verletzt. Auch das eine deutliche Zunahme gegenüber den vergangenen Jahren. Die Hitze in den Tälern und das über Tage und Wochen stabile Wetter hat offenbar auch deutlich mehr Menschen in die Berge gelockt.
5: Die meisten Unfälle sind im immer noch Ausrutschen, Stolpern, interne Notfälle, also Herz-Kreislauf-Geschichten. Klettern zum Beispiel, was natürlich auch viel weniger Menschen betreiben, sind generell nicht so viele Unfälle. Das lange dann mit der Laufe ist natürlich oft sehr spektakulär enden, beziehungsweise die Bergung entsprechend schwierig sind.
4: So der Bergrettungschef. Obwohl die Bergunfälle insgesamt zugenommen haben, kamen heuer weniger Menschen bei Berg- und Klettertouren ums Leben, zeigt die aktuelle Statistik des Kuratoriums für alpine Sicherheit. Zuletzt im August habe es zwar eine Häufung tödlicher Unfälle gegeben, von Anfang Mai bis Ende August waren in Summe aber 27 Todesopfer bei Bergunfällen in Tirol zu beklagen. Im Vorjahr gab es im gleichen Zeitraum 32 Bergtote.
3: Berichtet Georg Oberhammer. Die Bodner Gruppe mit Hauptsitz in Kufstein hat im Vorjahr erstmals die Milliardenumsatzgrenze geknackt. Das Bauunternehmen mit mehr als 40 Tochterfirmen, unter anderem auch im Bereich der Projekt- und Immobilienentwicklung, hat im In- und Ausland aktuell rund 3.750 Beschäftigte. Diana Feudel informiert.
6: Der konsolidierte Gruppenumsatz inklusive der Anteile an Arbeitsgemeinschaften, bei denen Bodner bei Großprojekten mit an Bord ist, hat im Vorjahr rund 1,05 Milliarden Euro erreicht. Ein Plus von 10% gegenüber dem Jahr davor. Auch der Gewinn konnte entsprechend gesteigert werden. Profitiert hat der Kufsteiner Baukonzern in erster Linie von Kraftwerksbauten und Straßenprojekten. So ist Bodner am Ausbau der Tiwa-Kraftwerksgruppe im Kütei genauso beteiligt wie an der Realisierung der Innstufe im Timing. Im Straßenbau gehören die Sillbrücke der Brennerautobahn und weitere Brückensanierungen bzw. Bauten bei Autobahnen im In- und Ausland zu den aktuellen Aufträgen. Damit konnte auch die schwächere Nachfrage im Gebäudebau ausgeglichen werden, so Bodner. Für das laufende Jahr gäbe es ebenfalls eine solide Auslastung. Die Auftragsbücher seien voll, heißt es.
3: In Alpbach dreht derzeit ein selbstfahrender Bus seine Runden als Test im Rahmen des Europäischen Forums. Zur Sicherheit sitzt ein Lenker im Bus, er greift aber nur im Notfall ein. Die ÖBB und ihre Firmentochter Postbus wollen selbstfahrende Busse in den nächsten Jahren in 4 Modellregionen einsetzen. Der rechtliche Rahmen dafür fehlt noch. Vom Test in Alpbach zeigt man sich aber positiv überrascht. Viktoria Waldecker hat den Bus getestet.
7: Achtung, gell? Jetzt fahren wir gleich los.
8: Das Lenkrad dreht sich von selber, der Bus blinkt von allein. Im Minibus in Alpbach ist Fahrer Thomas nur zur Sicherheit mit dabei. Meistens hat er die Hände im Schoß.
7: Bis jetzt habe ich gar nichts machen müssen auf der Runde, Gott sei Dank.
8: Nur bei Engstellen muss Thomas manchmal eingreifen.
7: Wenn er seine Seitenabstände nicht einhalten kann, dann bleibt er stehen und sagt, fahr du weiter.
8: Der selbstfahrende Bus ist eine Attraktion in Alpbach. Viele wollen mitfahren. Busfahrer Thomas rät beim Einsteigen:
9: Gut festhalten, bitte.
8: Denn der Bus bremst noch recht ruckartig. Den Passagieren ist das egal.
10: Das ist im Grunde genommen das Gleiche, wenn jemand einen neuen Führerschein hat.
11: Ich denke, er braucht einfach nur ein bisschen Zeit, um das Gefühl herauszufinden.
8: Bisher sind selbstfahrende Busse nur auf Teststrecken erlaubt. Ab 2028 wollen die ÖBB sie im Linienverkehr einsetzen. Der rechtliche Rahmen dafür soll im Herbst geschaffen werden, verspricht Verkehrsminister Peter Hanke von der SPÖ.
12: Wir sind jetzt gerade in der Koordinierung für eine eigene Verordnung für automatisiertes Fahren. Das ist ein großer Schritt nach vorne, den erwarte ich in den nächsten Wochen.
8: Gerade im ländlichen Raum erhoffen sich die ÖBB dadurch bessere Anbindungen und weniger Kosten. Dass ihnen das den Job kosten könnte, glaubt Busfahrer Thomas nicht.
13: Ist jetzt eigentlich gar nicht negativ. Da ist hier jetzt nicht die Bedrohung, sondern eher die Entlastung. Gerade wo Busse permanent fahren und viele Leute sein, da muss durchaus eine große Hilfe sein.
8: Bis Samstag fährt der selbstfahrende Bus mit Sicherheitslenker Thomas noch durch Alpbach. Danach soll er eine neue Teststrecke in Vorarlberg ausprobieren.
3: Und wir bleiben in Alpbach. Dort findet heute der große Tourismus-Summit der Wirtschaftskammer statt. Eine zentrale Frage dabei: Wie kann künstliche Intelligenz die Branche unterstützen? Bei der Vermarktung genauso wie bei vielen anderen Routinetätigkeiten. Für die bundesweite Spartenobfrau Susanne Kraus-Winkler liegen manche Anwendungen auf der Hand.
14: Sicher im Bereich der Präsentation des Angebots auf den Märkten. Weil gerade die jüngeren Generationen jetzt grundsätzlich zuerst mal über KI-Systeme suchen beginnen. Und dann natürlich im operativen Tagesablauf, nicht sicher für jeden einfach, weil wir haben heute gehört, auch für kleine Betriebe immer einfacher, dass man eben Arbeiten, die man laufend erledigt, dass man das irgendwie so über Agenten einspielt.
3: Die Österreich-Werbung sei in Sachen KI bereits aktiv. Auch bei den Tourismusverbänden gäbe es entsprechende Maßnahmen. Jetzt gehe es darum, auch die einzelnen Betriebe wie Hotels mit an Bord zu nehmen, so Kraus-Winkler. Für den KI-Pionier Michael Hirsprich bietet künstliche Intelligenz auch die Chance, den Rücken frei zu haben für die Gästebetreuung.
15: Also ein Hotelier kann heute auch ohne große technische Expertise Agenten auffordern, für ihn Tätigkeiten zu tun. Preisfindung, Stornodynamik. Dynamiken überprüfen, externe Effekte auf dem Hotelier, so Wetter und so weiter, Risiken abwägen. Und der Arbeit für 24/7 und der Hotelier und seine Mitarbeiter können sich wirklich um die Gäste kümmern. Also ich glaube, es wird unterschätzt, dass KI eigentlich dazu da ist, viel mehr Raum für diese menschlichen Begegnungen zu schaffen.
3: Sagt der KI-Experte, gerade das Spannungsfeld zwischen technischen Möglichkeiten und der persönlichen Betreuung von Gästen steht heute im Mittelpunkt des Tourismus-Summit beim Forum Alpbach. 12.38 Uhr, das war die Mittagsinformation in Radio Tirol.
1: Das Wetter. Hoch Thomas schenkt uns eine schöne restliche Spätsommerwoche mit einem kurzen Knick dann am Samstag. Heute Donnerstag können hohe Wolken durchziehen, einige Quellwolken bilden sich auch. Es bleibt aber überall trocken und gewitterfrei. Oben am Berg spürt man den lebhaften, milden Westwind in 2000 Metern um die 15, 16 Grad, da und dort aber auch um die 19 Grad. Herunten 23 bis 28 Grad und nach einem Badetag morgen fährt uns am Samstag dann eine schnelle Kaltfront. Der Sonntag wird wieder sommerlich fein.
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1: Eine Augustbilanz ist von der Geosphere gerade frisch eingetrudelt. Es war ja wie zu erwarten der wärmste August in 260 Jahren Messgeschichte. 3 Tage in Folge mit über 40 Grad im Osten Österreichs. In Tirol sind die subtropischen heißen Luftmassen auch eingetroffen, aber es hat schon gut geregnet. Also bei uns im Westen, wir hatten Glück, waren die Niederschlagsmengen für August relativ ausgeglichen. Aber man merkt, dass auch bei uns phänologisch, also soweit die Pflanzen schon sind, sie sind bis zu 3 Wochen früher als sonst. Auch der Holler, der trägt schon seine schönen schwarz-blauen Beeren. Feine Sommerfrische heute hier aus Wörgl beim ÖAMTC. Sind wir zu Gast.
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0: Ja, Fahrtwind haben wir keinen, aber ein schönes schattiges Platzl hier beim ÖMTC in Wörgl. Draußen knallt die Sonne runter, also der Spätsommer, der greift nochmal ordentlich in die Kiste. Der Sebastian Feiersinger ist jetzt bei mir hier zu Gast im Schatten. Sebastian, du bist Kulturattaché, hallo.
1: Hallo Isabella, ja, Kulturreferent der Stadtgemeinde Wörgl, genau.
0: Okay, was hat man da alles zu tun?
1: Ja, natürlich, ich bin der politische Ansprechpartner für die ganzen Kulturschaffenden, für die Vereine. Wir entwickeln da gemeinsame Projekte und ich bin natürlich auch der direkte Empfänger für die ganzen Subventionsanträge und so weiter.
0: Okay, also der Kultursommer ist ja gestern zu Ende gegangen. Bist du zufrieden damit?
1: Genau, wir haben jetzt halt den Sommer 2026 einen Kultursommer gemeinsam mit 9 verschiedenen Kulturvereinen in der Stadt gemacht, in der Begegnungszone drunter. Und es ist eigentlich wie ein Art Sommerfest für die Kultur und ist ein perfekter Wochenteiler für die Leute aus der Bevölkerung natürlich.
0: Okay, habe ich das jetzt richtig verstanden? Also ihr gebt sozusagen die Schablone vor und die Künstler können es dann mit Programm befüllen?
1: Richtig, genau. Also es ist ja so, wir geben da ein bisschen dieses Setting vor und gemeinsam mit den Kulturvereinen machen wir natürlich auch diese Inhalte. Die Inhalte kommen von ihnen, sei es jetzt Kabarett, sei es jetzt Musik, musikalischer Beitrag, Sketches, also von Theater bis Konzerte haben wir alles dabei gehabt.
0: Und nächstes Jahr gibt es eine Wiederholung?
1: Da natürlich, da hoffe ich natürlich drauf. Also das ist jetzt seit heuer das zweite Mal gewesen, dass wir diesen Sommer gemacht haben. Und ich hoffe natürlich, dass sich dieser Sommer, Kultursommer etabliert und dass wieder zahlreiche Vereine mit dabei sind.
0: Der Sommer ist over sozusagen. Worauf kann man sich denn jetzt freuen, Sebastian, im Herbst?
1: Ja, es geht natürlich gleich weiter. Wir starten jetzt im VZ Komma mit unserem Kulturprogramm. Morgen haben wir schon
0: Ausstellung?
1: Nein.
0: Oder ein Theater?
1: Kabarettisten haben wir da.
0: Kabarettisten? Oh ja, schau jetzt, so viele Sachen.
1: Der Bidutschnik-Hans war es, genau. Also es werden noch Karten zur Verfügung. Und natürlich auch in der Zone haben wir, das ist auch ein kleiner Kulturtempel in Wörgl, startet da jetzt wieder dieses Kulturprogramm. Und natürlich viele von den vielen Vereinen, was wir in Wörgl haben, Kunstmesse haben wir dann im November und so weiter. Also da startet auch wieder das ganz normale Kulturprogramm.
0: Kulturprogramm, Ausstellungen, einen schönen Herbst, lieber Sebastian.
1: Vielen Dank.

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1: Am Mikrofon Daniela Nicolai. Die Außenminister Deutschlands, Frankreichs und Polens beraten in Brandenburg über hybride Bedrohungen. Nach dem gescheiterten Drohnenanschlag auf den Flughafen Leipzig ist die Lage angespannt. Deutschland macht Russland dafür verantwortlich. Erste Strafmaßnahmen wurden heute umgesetzt. Aus Berlin, ORF-Korrespondentin Regina Pöll.
2: Keine Goethe-Institute mehr für die russische Zivilgesellschaft sei das falsch, so der deutsche Außenminister Wadefuhl.
3: Und ich möchte in dem Zusammenhang nochmal darauf hinweisen, dass die Schritte, die wir hier ergriffen haben und die Schließungen, die ich veranlasst habe, eine Reaktion gewesen sind auf vorheriges russisches Verhalten.
2: Deutschland hatte angekündigt, den Vertrag für das russische Haus in Berlin, eine staatliche Kultureinrichtung, zu kündigen. Für einen Dialog mit Russland sei Voraussetzung, sagt Wadefuhl.
3: Dass Russland vor allen Dingen alle Attacken jeder Art und gegen uns und unsere Verbündeten unterlässt.
2: Die Außenminister Frankreichs und Polens erklärten beim gemeinsamen Treffen ihre Solidarität mit Deutschland und mit der Ukraine. Der Angriffskrieg Russlands müsse beendet werden.
1: Nach einem Brand auf der Baustelle eines Rüstungsunternehmens in München vermutet die Polizei einen Anschlagsversuch. Mehrere Brandsätze waren in der Nacht auf die Baustelle geworfen worden. Größerer Schaden entstand laut Polizei nicht. Zwei Verdächtige, ein Mann und eine Frau aus Bulgarien, sind festgenommen worden. Plug-in-Hybride sind offenbar nicht so umweltfreundlich, wie viele glauben. Das geht aus einer neuen Studie hervor. Demnach stoßen die Autos mehr CO2 aus, als die Hersteller angeben. Martin Rauter berichtet.
4: Ein Plug-in-Hybrid hat zwei Motoren, einen klassischen Verbrenner, Benzin oder Diesel und einen Elektromotor und eine Batterie, die sich an der Steckdose oder Ladesäule aufladen lässt. Die Fahrzeuge sind damit also zwar grüner als etwa reine Verbrenner, aber eben dann offenbar doch nicht so grün. Das zeigen neue Zahlen der Organisation International Council on Clean Transportation, sozusagen der internationale Rat für sauberen Verkehr. Sie haben sich Autos angeschaut, die 2021 zugelassen worden sind und da waren die Emissionen 3,5 Mal höher als von den Herstellern angegeben. Aber damit nicht genug, diese Kluft nimmt offenbar zu, denn 2023 waren sie bereits 4,5 Mal höher. Diesen Zahlen zufolge wird die tatsächliche CO2-Bilanz von Plug-in-Hybriden also immer schlechter.
1: In der Oststeiermark ist ein verunglückter Motorradfahrer erst 11 Stunden nach dem Unfall gefunden worden. Der 63-Jährige war gestern Abend mit seiner Maschine über einen Abhang gestürzt und schwer verletzt worden. Erst in der Früh wurden seine Hilferufe von einer Spaziergängerin gehört. Die Feuerwehr barg ihn aus dem unwegsamen Gelände. Ein Rettungshubschrauber brachte ihn nach Graz ins Krankenhaus. Das waren die Nachrichten mit Daniela Nicolai. Zum Wetter.
5: Zeitweise sonnig geht es heute weiter. Ein paar Wolken ziehen aber durch, die bringen aber erst am Abend ein bisschen Regen. Und das in erster Linie in Oberösterreich und im westlichen Niederösterreich. Der Westwind bläst im Donauraum aber lebhaft bis kräftig und die Temperaturen steigen noch auf 23 bis 30 Grad. Morgen am Freitag überwiegend sonnig und hochsommerliche 26 bis 33 Grad. Wolken gibt es morgen nur vorübergehend von Oberösterreich bis ins Burgenland. Der Westwind bleibt lebhaft. Am Samstag unbeständiger mit Wolken und ein paar Regenschauern. Am Sonntag dann wieder viel Sonne. Meist 21 bis 29 Grad die Wochenendtemperaturen. So viel zum Wetter von Katrin Ladstätter.
6: Sicher unterwegs, da sind wir mit dem Radio Tirol Verkehrsservice. 45 Minuten länger dauert es auf der Fernpassstraße Richtung Nassereit zwischen Heiterwang und einer Baustelle bei Wengle Richtung Deutschland. 15 Minuten Zeitverlust zwischen Lermoos und Bichelbach. Gute und sichere Fahrt.
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6: Heute hier beim ÖAMTC in Wörgl. Wörgl liegt ja eigentlich schön eingebettet in der Natur eigentlich, wenn man sich die ganze Straßenszenerie, Autobahn wegdenkt. Aber es ist halt einfach auch ein wichtiger Knotenpunkt, auch für den Zugsverkehr. Sebastian, hier jetzt noch bei mir. Warum sagst du, ist Wörgl eine lebenswerte Stadt?
9: Ja, hallo Isabella nochmal. Darf ich da nochmal ein bisschen interviewen? Natürlich, Wörgl hat einen sehr historischen Verkehrsknotenpunkt seit dem Bau von der Gesellerbahn. Vor 150 Jahren hat sich natürlich der Güterverkehr sehr schnell entwickelt und später dann auch der Transitverkehr, wie du es erst so schön erwähnt hast. Ich laufe gerade das Telefon an. Und da ist auch natürlich die Stadt extrem schnell gewachsen. Wir haben jetzt seit heuer 75 Jahre Stadt feiern dürfen. Also wir feiern eigentlich schon das ganze Jahr. Und haben heuer auch ein großes Fest gehabt, gemeinsam mit der Feuerwehr Wörgl, Stadtfeuerwehr Wörgl und mit der Stadtmusikkapelle Wörgl, die beide 150 Jahre gefeiert haben. Jetzt haben wir da ein großes Fest im Juni gehabt. Und natürlich gibt es auch viel zu erleben in Wörgl. Wir haben zum Beispiel die Bahnhofstraße, wo ein Teil schon in der Begegnungszone umgebaut worden ist, jetzt in den letzten beiden Jahren. Und da ist natürlich Einkaufen, ist Wörgl auch ein Name sozusagen. Wir haben als M4, als eines der größten Einkaufszentren und nebenbei noch City Center. Also Shopping ist Wörgl.
6: Okay, shop until you drop. Und die Schule geht ja auch bald wieder los. Wörgl ist ja auch ein ganz wichtiger Stützpunkt für sämtliche Schulen.
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1: Und alles geht natürlich im Team leichter hier auch bei den gelben Engeln beim ÖAMTC. Der Lorenz, der Sohn von der Barbara Dorfer, die uns dann auch noch begrüßen wird um halb. Du hast jetzt gerade diesen Überschlag gemacht. War das nicht arg?
2: Nein, eigentlich nicht.
1: Ja, aber wie alt bist du?
2: 10.
1: Okay, es hat aber schon wild ausgeschaut. Also du, es hat ja gar nichts getan.
2: Nein.
1: Okay, na gut, mit 10 ist das vielleicht noch ein bisschen leichter. Aber die Kathi hat uns einen Tipp gegeben, auch für uns Damen, die wir vielleicht mit Liegestützen und sich selber raufheben, aus dem Auto nicht so leicht tun. Es gibt einen kleinen Trick.
3: Genau den.
1: Okay, es hat aber schon wild ausgeschaut. Also du, es hat ja gar nichts getan.
2: Na.
1: Okay, na gut, mit 10 ist das vielleicht noch ein bisschen leichter. Aber die Kathi hat uns einen Tipp gegeben, auch für uns Damen, die wir vielleicht mit Liegestützen und sich selber raufheben, aus dem Auto nicht so leicht tun. Es gibt einen kleinen Trick.
3: Genau, den Hinterteil.

0: mal hoffentlich nicht passieren sollte, um sich da leichter abzustützen. Im Team, habe ich gesagt, geht alles leichter. Die Uschi, die Sabine und die Kathi sind das Drei-Mädel-Haus, die heute hier unter sengender Sonne wirklich alles leisten, kann man sagen. Euch geht's gut, Uschi? Habt ihr nette Leute?
1: Ja, ich muss echt sagen, sowas von nette Leute, was heute da waren, also ich kann nur Positives sagen.
0: Du, und es ist nicht immer leicht, ein Engerle zu sein, oder?
2: Ah doch, ja, ja, das ist uns in die Wiege gelegt.
0: In die Wiege, echt?
1: Ja, sicher, wir sind immer Engel.
0: Bengel?
1: Das bin ich dann zu Hause beim Mann.
0: Alles klar. Na dann bitte einen kräftigen Applaus für unser Team des Tages, die gelben Engel, die vollen Einsatz zeigen.
3: Miteinander. Vielen Dank. 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

0: 30 unterwegs, da sind Sie mit dem Radio Tirol Verkehrsservice um 13:30 und nochmal der Blick zur Fernpassstraße. 45 Minuten länger dauert es dort Richtung Nassereit zwischen Heiterwang und einer Baustelle bei Wengle Richtung Deutschland. 15 Minuten Zeitverlust zwischen Lermoos und Bichlbach. Gute und sichere Fahrt.
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2: Am Mikrofon begrüßt Sie Birgit Mariacher. Gute Nachrichten gibt es für Bahnpendler im Unterland. Die Rex-Züge werden im kommenden Jahr wieder am Bahnhof Fritzens-Wattens halten, berichtet Stefan Lindner.
3: Ein nagelneuer großer Bahnhof in Fritzens-Wattens, aber kein Regional-Expresszug mehr, der stehen bleibt. Das hat im letzten Jahr für Aufregung in der Region gesorgt. Tatsächlich war ein Halt am Bahnhof für den Rex nicht mehr möglich, weil die Trassenbelegung laut ÖBB stark zugenommen hatte. Jetzt wurde aber offensichtlich nachjustiert und gemeinsam mit den Verantwortlichen wurde ein Weg gefunden, dass der Rex wieder am Bahnhof Fritzens-Wattens Halt machen kann. Konkret werden diese Pläne mit dem Sommerfahrplan 2027. Ab Juni wird der Regionalexpress dann im Stundentakt wieder in Fritzens-Wattens halten. Dieser Rex 2 ist täglich zwischen Kufstein und Innsbruck unterwegs und bleibt, anders als die S-Bahn, nicht bei jeder Bahnhaltestelle stehen.
2: Deutlich mehr Alpinunfälle gab es heuer im Sommer von Anfang Mai bis Ende August in Tirol. Knapp 950 Unfälle bei Berg- und Klettertouren weist die Statistik des Kuratoriums für alpine Sicherheit auf. Rund 200 mehr als im langjährigen Schnitt. Hitze in den Tälern und längere Schönwetterphasen haben heuer besonders viele Menschen in die Berge gelockt. Das hat sich auch bei den Einsätzen der Bergrettung niedergeschlagen, so Landesleiter Eckehard Wimmer.
4: Jedes Jahr glaubt man, der Plafond ist erreicht mit den Einsatzzahlen, aber es werden trotzdem immer mehr. Wir haben von Mai bis Ende August ca. 250 Einsätze mehr gehabt wie das Jahr zuvor. Und fast drei Viertel waren davon Tagunfälle und dann noch ca. 10% Verkehrsunfälle. Das heißt, da sind die Mountainbike- und Radunfälle dabei.
2: Sagt Wimmer, trotz der Zunahme der Alpinunfälle insgesamt waren heuer weniger Bergtote in Tirol zu beklagen. Und nach den heftigen Unwettern am Montag im Bezirk Innsbruck-Land hat die österreichische Hagelversicherung Bilanz gezogen. Demnach ist in der Landwirtschaft ein Schaden von rund 600.000 Euro entstanden. Betroffen waren vor allem Grünland, Maisfelder und Gemüsekulturen.
0: Ein kurzer Blick auf Sommerwetter, das ist uns wohlgesonnen. Der Wettergott schickt Sonne vorbei, das heute und auch morgen. Heute ziehen mit Westwind noch einige hohe Wolken durch, auch entwickeln sich einige Quellwolken, aber es bleibt überall trocken. Auch Gewitter sollte es keine geben. Bis zu 27 Grad noch am Nachmittag, morgen dann schon an die 30 Grad und einen kurzen Einbruch bringt der Samstag. Da rauscht eine kleine Kaltfront vorbei, aber das Wetter fängt sich dann am Sonntag schon wieder und es wird sommerlich.
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0: Ah, das ist schön, wenn am sonnigen, heißen Parkplatz auch ein bisschen Prominenz vorbeischaut. Die Barbara Dorfer ist da. Hallo.
5: Hallo, grüß dich, Isabella. Hallo.
0: Du hast deine zwei Jungs mitgebracht. Der Lorenz hat schon den Überschlag gemacht und das ist total cool. Und du hast auch den Julius dabei. Hi, Julius.
6: Hi.
0: Hi, schau an. Mama mit den zwei Kindern heute hier bei uns beim ÖMTC, das ist ja cool. Du bist ja eigentlich eine Wildschönauerin. Da haben wir auch unsere Sommerfrische gerade gehabt. So ein schönes Tal.
5: Ja, wunderschön. Wildschönau hat so viele tolle Plätze und gibt einfach so viel zu sehen und zu unternehmen. Am Berg, in der Sonne.
0: Überall.
5: Genau.
0: Überall. Du wohnst ja seit einiger Zeit schon in Schwoich, im Sonnendorf. Du liebst es.
5: Ja, es ist wunderschön und vor allem habe ich das Riesenglück, dass ich genau die Ridissima zum Bananensee schaue. Das heißt, wir haben den See 2 Minuten entfernt und Schwoich ist einfach ein ganz ein netter Platz und ein schöner Platz zu leben.
0: Ist so lustig, weil beim Bananensee, den habe ich vor Jahren mal gegoogelt und habe ein Wetter dort gedreht, weil ich mir gedacht habe, ein Bananensee habe ich überhaupt noch nie gehört, aber die Form ist so.
5: Ja, genau, es ist nach einer Banane benannt. Ja. Ja,
0: aber eine super Marketingstrategie obendrein, muss man sagen. Du hast uns auf Radio Tirol schon oft begleitet mit deinen Songs. Der Sommer geht nie vorbei. Der Regenbogen ist auch gelaufen. Das Leben ist schön. Das ist mein ganz besonderer Favorite. Wie schaut es denn jetzt aus mit deiner Kunst? Wie geht es mit dem Singen weiter?
5: Ja, musikalisch bin ich sehr viel unterwegs. Mit Eigenproduktion ist ein bisschen weniger geworden, ist aber auch dem geschuldet, dass die Leute, mit denen ich viel zusammen gespielt und gearbeitet habe, auch bis sie in die Jahre gekommen sind. Aber ich habe gerade zu meinem Musikkollegen gestern gesagt, wir werden nächstes Jahr vielleicht schauen, dass wir wieder einen schönen Titel produzieren und wer weiß, wo uns die Reise hinführt. Mit Wolfgang Herrmann habe ich nochmal versucht, 2-3 Sachen zu machen, aber das hat sich dann wieder ein bisschen verlaufen, weil, wie schon gesagt, sie kommen alle ein bisschen in die Jahre.
6: Na, da findet man sich neue, kein Problem. Jetzt greifen wir mal in die alte Musikkiste und zaubern das hervor, was passt zur Jahreszeit. Der Sommer, der geht nie vorbei. Ciao, ciao.
5: Ciao.
7: Ciao. 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
1: Blitsche, Platsche, Bade, Spaß, das ist doch super. 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Darum geht's jetzt wieder. 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
1: So, und da klinke ich mich jetzt ein, mitten in die Stadt nach Innsbruck. Hallo, Theresia.
2: Margarete.
1: Margarete, dann habe ich das falsch verstanden. Okay, hallo, liebe Margarete. Bist du noch mitten in der Stadt, oder?
2: Nein, ich war in der Stadt mit Erledigungen und gerade auf dem Heimweg habe ich einmal das Radio Tirol wieder aufgedreht und habe mir gesagt, jetzt schaue ich einmal, vielleicht habe ich Glück und tatsächlich.
1: Ja, okay, jetzt bist du erstmal dran. Jetzt gilt es natürlich auch mit dieser einen Hitsekunde den Song oder den Interpreten zu erraten. Du hast dafür 10 Sekunden Zeit und wenn es losgeht mit der Hitsekunde, sind es die 10 Sekunden. Bist du bereit? Können wir loslegen, Margarete? Margarete? Okay, Margarete, wir probieren es jetzt dann einfach nochmal. Spielen wir ein Lied drauf und dann schauen wir, was die Margarete macht.

0: verloren gegangene Margarete ist wieder gefunden. Hallo?
1: Ja, hallo, danke.
0: Du hast dich gerade versendet.
1: Unterbrochen.
0: So, wir legen gleich los. Ich spiele dir eine Hitsekunde vor. Innerhalb von 10 Sekunden, da läuft der Countdown. Das ist nicht sehr lange. Ja. Bitte den Titel oder den Interpreten erraten. Bist du bereit, Margarete?
1: Bin bereit. Danke schön.
0: Dann geht's los.
2: The Final Countdown.
0: Ja! Hat das jetzt die Margarete gesagt?
1: Ja, das ist ja nett. Zuerst aus der Leitung fliegen und dann noch einmal die Möglichkeit haben. Dankeschön, ich freue mich sehr.
0: Europe, the Final Countdown. Super, Margarete. All the best. Schönen Sommer und alles
1: Dankeschön,
0: Gute.
1: Ciao, ciao. Euch auch. Danke, wiederhören.

0: Das ist ja ein Zufall, dass morgen super schönes Badewetter ist, wenn wir unseren letzten Tag der Sommerfrische hier im Bezirk Kufstein direkt am Reitersee verleben können. Ein buntes Familienprogramm wird geboten, es gibt was zum Basteln, dann kann man riesen Seifenblasen machen, eine Hüpfburg und eine spannende Rätselralle wird auch dabei sein. Von 10 bis 2 am Reitersee, das ist da bei Alpbach, da freue ich mich schon. Ich freue mich auf Sie. Isabella Krasnitzer wünscht noch einen wunderschönen Sommernachmittag.
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2: Am Mikrofon ist Tina Hanreich. Einer der größten Staatskonzerne Österreichs soll grundlegend umgebaut werden. Die ÖBB bekommen eine neue Struktur. Der Reformentwurf des Verkehrsministeriums soll dazu führen, dass die Bundesbahnen schlanker und effizienter geführt werden. Michael Fröschl aus der ORF-Wirtschaftsredaktion, was ist denn da genau geplant?
3: Im Wesentlichen geht es um zwei Punkte. Die Personenverkehrs- und Güterverkehrssparten, die jetzt als Aktiengesellschaften geführt werden, sollen in Gesellschaften mit beschränkter Haftung, also GmbHs, umgewandelt werden. Damit bekommt die darüberliegende Holding ein Weisungsrecht. ÖBB-Chef Mathé kann also direkt in die Töchter eingreifen und steuern, was er jetzt nicht kann. Außerdem soll die Holding mehr Aufgaben und einen dritten Vorstand bekommen, der sich gezielt um Produktion und Abläufe kümmert.
2: Und was haben die Fahrgäste dann von diesem Umbau?
3: Vom Personalmangel bis zu Verspätungen und Zugausfällen hat die Bahn viele Baustellen. Die Reform kann nur ein erster Schritt sein, um Doppelgleisigkeiten abzubauen. Es kommt auf die Umsetzung an, ob die ÖBB dadurch pünktlicher werden und ihre Fahrpläne rascher und flexibel an neue Anforderungen anpassen. Den Entwurf für das neue Bundesbahngesetz hat das SPÖ-geführte Verkehrsministerium jetzt an die Koalitionsparteien zur Koordinierung geschickt. Die Verkehrssprecher von ÖVP und Neos waren schon im Vorfeld eingebunden.
2: Danke, Michael Fröschl. Nachdem Deutschland Russland für den versuchten Drohnenanschlag auf dem Flughafen Leipzig verantwortlich gemacht hat, kündigt Russland nun die Schließung von Goethe-Instituten an. In den Kultureinrichtungen wird Deutsch gelehrt und kulturelles Know-how ausgetauscht. Deutschlands Außenminister hat heute über die Situation mit seinen Amtskollegen aus Polen und Frankreich gesprochen. Er fordert ein sofortiges Ende der Attacken gegen Deutschland. Vor rund 9 Jahren wurde eine der bekanntesten Investigativjournalistinnen Maltas, Daphne Caruana Galizia, durch eine Autobombe ermordet. Einige der Beteiligten wurden inzwischen verhaftet und verurteilt. Nun sollte auch das Urteil gegen den mutmaßlichen Drahtzieher für Gerechtigkeit sorgen. Doch Jürgen Fenneck wurde freigesprochen. Und das sorgt nun für Proteste und für Sorgen um die Pressefreiheit. Sarah Emler berichtet.
4: There's a lot of shock.
5: Es sei ein großer Schock, so Herman Gregg, der Chefredakteur der Times of Malta. Mit dem Freispruch hätte man nicht gerechnet. Die Staatsanwaltschaft hatte einen Berg an Beweisen, so Herman Gregg, darunter auch Aufnahmen des ehemaligen Chauffeurs von Fenneck, die beweisen sollen, dass er für den Geschäftsmann den Mord an der Investigativjournalistin Daphne Caruana Galizia koordinieren sollte.
4: To prove that Jürgen Fenneck was behind the assassination.
5: Dieses Urteil würde sich signalisieren, dass man Journalistinnen und Journalisten ungestraft töten könne, warnt die Schwester von Caruana Galizia.
4: There is a lot of discomfort.
5: Man fühle sich unwohl, bestätigt Herman Gregg. Auch er habe zusammen mit seinen Kollegen über Jürgen Fenneck recherchiert.
2: Das waren die Nachrichten mit Tina Hanreich.
6: Und wir schauen auf das Wetter in Tirol. Heute und morgen ein Traumwetter mit Badetemperaturen, Sonne pur. Die Aussichten jetzt mit Katrin Ladstätter.
7: Sonne und Wolken wechseln heute am Nachmittag. Ein bisschen Regen ist gegen Abend in Oberösterreich oder im westlichen Niederösterreich möglich. Der Westwind bläst im Donauraum mit Böen um die 40-50 km/h und es hat heute 23 bis 30 Grad. Morgen am Freitag überwiegend sonnig und hochsommerliche 26 bis 33 Grad. Wolken gibt es morgen nur vorübergehend von Oberösterreich bis ins Burgenland. Der Westwind bleibt lebhaft. Am Samstag wird es unbeständiger mit Wolken und ein paar Regenschauern. Am Sonntag dann wieder viel Sonne. Und meist 21 bis 29 Grad die Wochenendtemperaturen.
6: Und noch der Blick auf die Tiroler Straßen gleich ins Außerfern. 45 Minuten länger dauert es derzeit auf der B179 Fernpassstraße Richtung Nassereit zwischen Heiterwang und der Baustelle bei Wengle. Richtung Deutschland verlieren Sie 15 Minuten zwischen Lermoos und Bichelbach. Wir wünschen Geduld und eine gute Fahrt. Die letzten Dolce Vita-Tage noch genießen. Ich weiß nicht, wieso mir ein Urlaub bestellt ist, aber vielleicht ist er schon vorbei, vielleicht steht er noch bevor, aber die Schule geht dann auch wieder los. Allerdings erst in 2 Wochen. Aber endlich mal ein Tiroler Sommer, wie er sein soll. Morgen sogar bis zu 32 Grad. Dazu Radio Tirol. Die Britta Bauer da. Und das ist Gran Paris.

0: So klingt der Donnerstagnachmittag in Radio Tirol. Viele Frühdienstler sind schon beim Abrüsten. Unglaublich, oder? Die haben jetzt schon 8 Arbeitsstunden am Buckel. Was könnte man noch ausnutzen, den herrlichen Nachmittag? Schauen Sie mal raus beim Fenster.
1: Wenn ich die Zeit habe zum Genießen, wenn es die Arbeit zulässt, dann werde ich es natürlich bei uns in den Bergen verbringen und die Natur noch genießen, solange es so schön ist.
2: So viel als möglich eben draußen sein.
0: Ja, und diese Sicht auf die Berge, jetzt kommt dann diese klare Sicht, die eigentlich schon ein bisschen den Herbst einläutet. Auch wenn er sich noch nach herrlichem Sommer anfühlt, dieser Nachmittag. Das ist der Donnerstag mit Musica Italiana. Riccardo Folli, per Lucia. Buona.

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0: Steve Winwood
1: hier bei uns. Gleich 14.30 Uhr und wir schauen wieder auf die Straßen in Tirol. 45 Minuten länger dauert es derzeit auf der B179 Fernpassstraße Richtung Nassereit. Zwischen Heiterwang und einer Baustelle bei Wengle Richtung Deutschland verlieren Sie derzeit 15 Minuten zwischen Lermus und Bichelbach. Und noch der Hinweis für die Reschenstraße zwischen Pfunz und Nauders. Dort gibt es eine Sperre wegen Bauarbeiten. Das Ganze noch bis 18 Uhr heute. Der Verkehr wird über die Bundesstraßen und das Schweizer Staatsgebiet umgeleitet. Gute und sichere Fahrt.
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3: Am Mikrofon begrüßt Sie Birgit Mariacher. Die Bodner Gruppe mit Hauptsitz in Kufstein hat im Vorjahr erstmals die Milliardenumsatzgrenze geknackt. Das Bauunternehmen mit mehr als 40 Tochterfirmen, unter anderem auch im Bereich der Projekt- und Immobilienentwicklung, hat im In- und Ausland aktuell rund 3.700 Beschäftigte. Diana Feudel berichtet.
4: Der konsolidierte Gruppenumsatz inklusive der Anteile an Arbeitsgemeinschaften, bei denen Bodner bei Großprojekten mit an Bord ist, hat im Vorjahr rund 1,05 Milliarden Euro erreicht. Ein Plus von 10% gegenüber dem Jahr davor. Auch der Gewinn konnte entsprechend gesteigert werden. Profitiert hat der Kufsteiner Baukonzern in erster Linie von Kraftwerksbauten und Straßenprojekten. So ist Bodner am Ausbau der Tiwa Kraftwerksgruppe im Kütai genauso beteiligt wie an der Realisierung der Innstufe im Steinmetz. Im Straßenbau gehören die Sillbrücke der Brennerautobahn und weitere Brückensanierungen bzw. Bauten bei Autobahnen im In- und Ausland zu den aktuellen Aufträgen. Damit konnte auch die schwächere Nachfrage im Gebäudebau ausgeglichen werden, so Bodner. Für das laufende Jahr gäbe es ebenfalls eine solide Auslastung. Die Auftragsbücher seien voll, heißt es.
3: Der Europäische Forschungsrat hat an 4 Innsbrucker Forschende hochdotierte sogenannte Starting Grants vergeben. Insgesamt erhalten in der aktuellen Antragsrunde 421 Wissenschaftler in Europa einen mit jeweils bis zu 1,5 Millionen Euro dotierten Förderpreis. Hermann Hammer berichtet.
5: An der Universität Innsbruck forschen 3 der Starting Grantees. Ausgezeichnet wurden die Chemikerin Andrea Auer, der Physiker Simon Bayer sowie der Politikwissenschaftler Fabian Habersack. An der Medizin-Uni Innsbruck wurde der Förderpreis an Roman Braschberger vom Institut für Humangenetik vergeben. Insgesamt wurden 705 Millionen Euro ausgeschüttet. Die Mittel sollen den Forschenden in einer frühen Karrierephase helfen, ambitionierte Ideen zu entwickeln, eigene Teams aufzubauen und in einer entscheidenden Phase ihrer Karriere ihre Unabhängigkeit zu erlangen, so der Europäische Forschungsrat. In der aktuellen Runde wurden rund 4.800 Anträge eingereicht, um 22% mehr als bei der letztjährigen Ausschreibung. Davon konnten nicht einmal 9% gefördert werden.
3: Und im Spätherbst soll nun endlich feststehen, ob der Start des Brenner Basistunnels weiter nach hinten verschoben werden muss. Im Frühjahr war über eine Inbetriebnahme im Jahr 2034 statt 2032 spekuliert worden. Die Brenner Basistunnelgesellschaft will nun im Herbst das aktuelle Bauprogramm vorlegen. Man arbeitet derzeit intensiv an der weiteren Projektentwicklung und Optimierungen, vor allem im Bereich der Bahntechnik, wie es heute heißt.
1: Danke Birgit, der Blick aufs Wetter. Ja, heute viel blauer Himmel, warm, morgen dann überhaupt Badewetter vom Feinsten, da geht sich noch gut das See aus oder das Schwimmbad am Samstag, dann ein paar Regenschauer und Meerwolken, am Sonntag dann schon wieder bis zu 30 Grad. Klingt doch ganz brauchbar. Dazu die einzigartige Stimme von Dionne Warwick, die Cousine von Whitney Houston. Bei uns nur die Besten der Besten. Das ist ganz einfach.
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0: Bruce Springsteen in Ekstase sozusagen in Radio Tirol. Ja. Eva Rottensteiner, unsere Cineastin, feiert gerade mit. Aber jetzt Lights On. Wir richten den Blick auf Venedig. Gestern wurden die Filmfestspiele in Venedig eröffnet und nicht nur George Clooney ist am Lido, auch Tiroler sind dort vertreten, Eva Rottensteiner.
1: Ja, und das ist tatsächlich ein recht starker Tiroler Auftritt, denn der Film Eclipse von Manuel Wetscher ist dieses Jahr sogar der einzige österreichische Beitrag in Venedig. Ein Film, der in Tirol gedreht wurde und auch in Tirol spielt, nämlich 1999, als es hier bei uns die totale Sonnenfinsternis gab. Daher kommt der Titel Eclipse. Ja. Der Film läuft nicht im Wettbewerb, der ist ja für die etablierten Filmemacher aus Hollywood und Europa da, sondern in der Sektion Horizonte, Orizzonti auf Italienisch, der ist für junge Talente da, für Erstlings- und Zweitlingsfilme. Und Manuel Wetscher, ein 40-jähriger Zillertaler Filmemacher, freut sich sehr, dass sein Debütspielfilm dafür ausgewählt wurde.
2: Viele Filmemacherinnen, die mich inspiriert haben oder die ich auch geguckt habe, sind dort auch gelaufen. Von dem her ist das eine sehr schöne Sektion für uns. Ich denke auch das, wo der Film hinpasst.
0: Worum geht es in dem Film, Eva? Es ist ein Coming-of-Age-Film.
1: Ja, genau. Es geht um zwei Freunde, um Tommy und Chris, 13 Jahre alt. Sie verbringen die letzten Tage ihrer Kindheit auf einer Alm, als dem besten Freund verraten wird, dass Tommys Vater an der Schwulenkrankheit leidet, entspinnt sich inmitten dieser Idylle ein Netz aus Schweigen, Überforderung und Stigma. Es war ja damals auch nicht so einfach, über diese Krankheit zu reden. Und darum geht es eben in diesem Film. Die Jungs kämpfen dann um ihre Freundschaft, um ihre eigene Stimme. Das Drehbuch, sagt Manuel Wetscher, hat durchaus autobiografische Bezüge.
2: Mein Vater ist 93 an AIDS gestorben und dann gibt es die andere Komponente, dass ich eben mehrere Sommer mit meinem Opa auf der Alm gearbeitet habe, auch eben 99 zur Sonnenfinsternis. Und so diese persönlichen Erfahrungen, die sind dann eben eingeflossen in das Schreiben vom Drehbuch und auch in die Idee, den Film dort zu machen. Und
1: eben Manuel Wetscher hat gesagt, es war ihm ganz wichtig, dass der Film sehr authentisch und realistisch wirkt. Gedreht wurde letzten Sommer im Alpachtal, eben auf einer Alm und auch im Arntal und im Tiroler Dialekt. Gecastet wurden alle Darsteller in der Region, also die Buben, der den Tommy spielt, der ist der Moritz Hollrieder, das ist ein Schüler aus Münster. Und sein Freund Chris, den spielt ein junger Südtiroler namens Finley Brown. Also die haben jetzt sozusagen ihren ersten großen Auftritt auch bei einem Filmfestival.
0: Das war spannend.
1: Und weitere Tiroler Schauspieler standen auch vor der Kamera, Hannes Perkmann zum Beispiel, Lenz Moretti und Josef Holzknecht. Das offizielle Screening von Eclipse ist am Samstag in Venedig. Ja, schauen wir mal, wie dort der Tiroler Dialekt ankommt.
0: Ja, schaut.
1: Gibt schon Untertitel. Also.
0: Okay. Also, nach der Weltpremiere am Samstag in Venedig wird Eclipse auf internationalen Festivals gezeigt, unter anderem auch auf der Biennale. Kinostart ist für März 2027 geplant. Danke, Eva Rottensteiner.

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1: Am Mikrofon ist Tina Hanreich. Spaniens Premier Pedro Sanchez musste sich heute im Parlament zur Migrationskrise in Ceuta erklären. Ende Juli erreichten innerhalb von nur 2 Tagen rund 70.000 Menschen aus Marokko kommend die spanische Exklave. Ein interner Polizeibericht stellt die bisherigen Erklärungen der Regierung zur Rolle Marokkos in Frage. Josef Manola berichtet aus Spanien.
2: Ein gestern veröffentlichter Polizeibericht stellte die bisherige Darstellung der Regierung in Frage. Er enthält Hinweise auf die bevorstehende Massenbewegung in Richtung EU-Außengrenze. Fotos, Lagepläne und Aussagen von Migranten deuten darauf hin, dass ihnen marokkanische Grenzposten den Weg zu den offenen Toren in Richtung Ceuta erleichtert hätten. Im Parlament blieb Sanchez bei seiner Darstellung. Es gebe keinerlei Beweise, dass Marokko die Migrationskrise ausgelöst hätte. Die Opposition sprach von einem hybriden Angriff Marokkos, das damit seine territorialen Ansprüche auf die spanische Stadt in Nordafrika unterstreicht. In Ceuta, das seit dem Jahr 1580 zur spanischen Krone gehört, demonstrierten gestern tausende Menschen gegen die Regierung und betonten: Wir sind Spanier.
1: Mehr als 80 Menschen könnten auf der Überfahrt von Westafrika zu den Kanarischen Inseln ums Leben gekommen sein. Die spanische Seenotrettung entdeckte gestern Abend südlich von Gran Canaria ein Holzboot mit 44 Überlebenden und 5 Leichen. Das Boot soll am 7. August mit 127 Menschen an Bord von Gambia aus losgefahren sein. Die schweren Gewitter, die gestern um diese Zeit über den Bezirk Voitsberg in der Steiermark gezogen sind, haben schwere Schäden nach sich gezogen. Die Hagelversicherung hat heute bekannt gegeben, dass der Landwirtschaft Schäden in Millionenhöhe entstanden sind. Besonders traf das Hagelunwetter einen Betrieb in Steins, berichtet Sabine Schink.
3: Später Hagel, also Hagel im meteorologischen Herbst, zieht gestern binnen Minuten eine Schneise der Zerstörung durch landwirtschaftliche Betriebe und Kulturen. Die Hagelversicherung zieht heute traurige Bilanz. Der Gesamtschaden summiert sich auf 3,5 Millionen Euro. 3 Millionen Euro davon betreffen allein einen Gartenbaubetrieb in Steins. Dort wurden Gläser, Schirme, Einrichtungen und Kulturen durch den Hagel zerstört. Er sei zwar nur sehr schüttergefallen, heißt es von der Hagelversicherung, allerdings seien die Körner extrem groß gewesen. Auch ein zweiter Gartenbaubetrieb ist betroffen. Zerstört wurden außerdem Wein- und Obstanbauflächen und Grünland.
1: In Graz ist offenbar eine Frau ermordet worden. Die Polizei spricht von einem offensichtlichen Gewaltverbrechen. Ein Tatverdächtiger wurde festgenommen. Er dürfte aus dem familiären Umfeld der Toten stammen. Es handelt sich wohl um einen Femizid. Laut der Polizei besteht keine Gefahr für die Öffentlichkeit. Das waren die Nachrichten mit Tina Hanreich.
4: Ein Wetter haben wir in Tirol, das auch dem Hund gefällt, glaube ich. Ja? Immer zu heiß und trocken, bisschen kühler dann im Schatten. Schönes Gassigehen wünsche ich. Die Aussichten hat Katrin Ladstätter.
5: Es geht abwechselnd sonnig und bewölkt durch den Nachmittag. Dazu ist es vom Flachgau bis ins Nordburgenland windig und es hat aktuell zwischen 21 Grad in der Ramsau und 29 in Haiming in Tirol. Heute Abend ist vereinzelt leichter Regen dabei, am ehesten in Oberösterreich. Morgen am Freitag überwiegend sonnig und hochsommerliche 26 bis 33 Grad. Wolken gibt es morgen nur vorübergehend, der Westwind bleibt lebhaft. Am Samstag unbeständiger mit Wolken und ein paar Regenschauern von Norden her, am Sonntag wieder viel Sonne. Meist 21 bis 29 Grad die Wochenendtemperaturen.
4: Und der Blick auf die Tiroler Straßen, schauen wir gleich ins Außerfern. 45 Minuten dauert es länger auf der B179 der Fernpassstraße Richtung Nassereit zwischen Heiterwang und einer Baustelle bei Wengli Richtung Deutschland. 15 Minuten Zeitverlust zwischen Lermoos und Bichelbach. Wir wünschen Geduld und eine gute Fahrt. Wir schauen gleich, weil wir eh schon im Außerfern waren, zum vielleicht schönsten Fluss Österreichs. Er ist auf jeden Fall der Fluss des Jahres. Da wird wohl die Schönheit auch ein bisschen mitgespielt haben. Die Rede ist vom Lech, der ja vom WWF gekürt worden ist. Ja, Frage, waren Sie schon mal dort?
0: Das ist Radio Tirol mit Britta Bauer
4: und Boy George. Schönen Nachmittag wünsche ich.

0: Radio Tirol da. Es gibt schon wieder was zum Feiern. Also eigentlich gibt es immer was zum Feiern. Aber wir schauen jetzt aus der Ferne besonders schön. Der Lech ist zum Fluss des Jahres gekürt worden, und zwar vom WWF. Und da wird sich jetzt so mancher gedacht haben, ja, da muss ich jetzt hin. Ich glaube sogar, dass es doch einige Tirolerinnen und Tiroler gibt, die noch nie am Lech waren. Aber wenn sich das jetzt alle denken, da müssen wir hin. Ja, was sagt denn da der Blutschink dazu? Grüß dich.
1: Ja, grüß Henk, liebe Tiroler, gell? Der Blutschink, der freut sich, dass alle kapiert haben, der Lech ist der schönste weit und breit. Aber wenn es da innen kommt, ist toll. Tut jetzt mal fein, nicht alles zusammentrampeln, gell? Wir haben schöne Bänkle, da kann man sich hinhocken, da kann man sich den Lech anschauen, passiert gar nichts. Wir haben einen Lechweg, ja, wenn man auf dem spazieren geht, passiert gar nichts. Aber wenn ich mit einem Stiefel und mit einem Bergschuh da über diese Schotterfluren drüber gehe, ja, hört es mir auf, da geht es Vögel, gell? Bachuferläufer und die Bachstelze, die haben Gackel, also Eier, gell? Eier haben die, die siehst du nicht, die sehen aus wie Star, Tarnfarbe. Und was du jetzt siehst nachher, draufsteigen, ist.
0: Ja, das geht alles nicht, lieber Blutschink. Ja, Wassergeist, du wohnst im Lech und das ist natürlich der Toni, der Knitteltoni. Grüß dich. Du bist ja auch eine Lechtaler Galionsfigur, kann man schon so sagen. Also ihr mögt das nicht, wenn der Lech jetzt überrannt wird und ihr vielleicht sogar darüber nachdenken müsst, dass ihr irgendwann Eintritt verlangt.
1: Ah, nein, genau, das ist zum Glück noch nicht der Fall, noch, das bleibt ja so. Und jetzt muss man dazu sagen, es ist inzwischen ja Infrastruktur geschaffen worden, die kann man nützen. Da bei Focher zum Beispiel gibt es eine wunderbare Hängebrücke mit Spazierweg, mit so Planken zum Hinhocken. Wenn die Leute sich da aufhalten, null Problemo, also da passiert sicher nichts.
0: Okay.
1: Aber die eigentliche Kernzone, gerade diese Schotterfluren, die müssen unbedingt in Ruhe gelassen werden. Da gibt es sehr viele Viecher und gerade der Haarschreck im Lechtal zum Beispiel.
0: Ja.
1: Der hat ja auch eine Tarnfarbe. Und wenn man den vertrampelt und das sich der Blut schenkt, auweia.
0: Auweia, ja. Das war jetzt die Übersetzung in Hochdeutsch für unsere deutschen Freunde, oder?
1: Genau.
0: Okay, also Lechbesuche, ja, aber in Maßen wäre schön, damit das Naturjuwel erhalten bleibt. Dazu die Ode an den wunderbaren renaturierten Fluss am Lech entlang von Blutschink, Toni Knittel. Danke fürs Mitmachen.
1: Danke.
0: Alles Gute und liebe euch.
1: Grüß das ganze Land.
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0: Sie, Davis Eyes, Kim Kahns hier bei uns in Radio Tirol. Und ja, es ist 15.30 Uhr, wir schauen auf die Tiroler Straßen, auf die Fernpassstraße. 45 Minuten länger dauert es auf der B179 Richtung Nazareth. Zwischen Heiterwang und einer Baustelle bei Wengle. Richtung Deutschland verlieren Sie derzeit 10 Minuten zwischen Lermus und Bichelbach. Grund ist die Überlastung. Gute und sichere Fahrt.
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2: Am Mikrofon begrüßt Sie Birgit Mariacher. In Alpbach dreht derzeit ein selbstfahrender Bus seine Runden. Zur Sicherheit sitzt noch ein Lenker dabei, er greift aber nur im Notfall ein. Die ÖBB und ihre Firmentochter Postbus wollen in den nächsten Jahren selbstfahrende Busse im Linienbetrieb einsetzen. Der Bus in Alpbach soll dafür ein Test sein. Viktoria Waldecker ist mitgefahren.
3: Achtung, gell? Jetzt fahren wir gleich los.
4: Das Lenkrad dreht sich von selber, der Bus blinkt von allein. Im Minibus in Alpbach ist Fahrer Thomas nur zur Sicherheit mit dabei. Meistens hat er die Hände im Schoß.
3: Bis jetzt habe ich gar nichts machen müssen auf der Runde, Gott sei Dank.
4: Nur bei Engstellen muss Thomas manchmal eingreifen.
3: Wenn er seine Seitenabstände nicht einhalten kann, dann bleibt er stehen und sagt, fahr du weiter.
4: Der selbstfahrende Bus ist eine Attraktion in Alpbach. Viele wollen mitfahren. Busfahrer Thomas rät beim Einsteigen.
3: Gut festhalten, bitte.
4: Denn der Bus bremst noch recht ruckartig. Den Passagieren ist das egal.
5: Das ist im Grunde genommen das Gleiche, wenn jemand einen neuen Führerschein hat.
6: Ich denke, er braucht einfach nur ein bisschen Zeit, um das Gefühl herauszufinden.
4: Bisher sind selbstfahrende Busse nur auf Teststrecken erlaubt. Ab 2028 wollen die ÖBB sie im Linienverkehr einsetzen. Der rechtliche Rahmen dafür soll im Herbst geschaffen werden, heißt es aus dem Verkehrsministerium.
2: Im Sommer gab es heuer deutlich mehr Alpinunfälle. In Tirol knapp 950 Unfälle bei Berg- und Klettertouren, weist die Statistik des Kuratoriums für alpine Sicherheit auf. Rund 200 mehr als im langjährigen Schnitt. Hitze in den Tälern und längere Schönwetterphasen haben heuer besonders viele Menschen in die Berge gelockt. Der Landesleiter der Bergrettung Eckehard Wimmer sagt:
7: Jedes Jahr glaubt man, der Plafond ist erreicht mit den Einsatzzahlen, aber es werden trotzdem immer mehr. Wir haben von Mai bis Ende August ca. 250 Einsätze mehr gehabt wie das Jahr zuvor. Und fast drei Viertel waren davon Tagunfälle und dann noch ca. 10% Verkehrsunfälle. Das heißt, da sind die Mountainbike- und Radunfälle dabei.
2: Sagt der Tiroler Bergrettungschef, trotz der Zunahme der Alpinunfälle insgesamt waren heuer weniger Bergtote in Tirol zu beklagen. Und der August war in Österreich laut Geosphere Austria der wärmste der Messgeschichte. In Tirol lag die Abweichung vom langjährigen Temperaturmittel bei 2,9 Grad plus. Der Temperaturhöchstwert wurde im August an der Uni Innsbruck mit 37,4 Grad gemessen. Und es fiel um 16% weniger Niederschlag.
0: Danke, Birgit. Ja, das Wetter. Ich würde sagen, wir sind wieder beim Tiroler Sommer angekommen. Da versammeln sich gerade Wolken hier und dort, auch über Innsbruck oder Hochfilzen, Reutte, Tannheim. Die ziehen aber nur durch. Also sie ziehen weiter und kommen dann dort an, wo es jetzt wolkenlos ist. Die Temperatur sommerlich bis zu 28 Grad und 28 haben wir gerade in Heiming. Also Jubel, Trubel, Heiterkeit an diesem Nachmittag mit dem Sunshine Reggae. 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Am Donnerstag.

0: sehr gemütlich und feiern. Kali Simon hier bei uns in Radio Tirol und in Wörgl beim Stützpunkt des ÖAMTC. Da ist sicher schon zusammengeräumt, glaube ich. Ja. Da waren wir heute mit der Sommerfrische. Vielen Dank, dass wir da sein haben dürfen. Für die Isabella geht's morgen ein Häusl weiter.
1: So sommerlich heiß ist es jetzt doch noch geworden und morgen wird es noch ein bisschen heißer werden am Freitag. Da sind wir dann plangemäß am Reitersee, schwimmen gehen, basteln, hüpfen, Riesenseifen, Blasen machen und einfach den letzten Tag der Sommerfrische im Bezirk Kufstein noch so richtig abfeiern. Das ist ein Geburtstagsprogramm zur 20 Jahre Sommerfrische.
0: Und das bei morgen 32 Grad.
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0: 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Und jetzt wollen wir schon wissen, was am Abend im Fernsehen so los ist. Das Forum Alpbach läuft ja gerade, Sibylle Brunner. Und da hat es heute einen Tourismusgipfel gegeben, der sich mit KI, mit der künstlichen Intelligenz beschäftigt.
1: Ja, ganz genau. Es liegt ja auf der Hand, dass sich das Europäische Forum Alpbach mit diesem wichtigsten Thema unserer Zeit, das kann man schon sagen, auch beschäftigt. Bei diesem Tourismusgipfel ist es um einige sehr interessante Fragen gegangen. Zum Beispiel, was kann denn die KI, die künstliche Intelligenz, den Hoteliers oder den Mitarbeitern in der Gastro so abnehmen? Und vor allem natürlich auch, was kann sie nicht? Das sind recht interessante Dinge in der Diskussion herausgekommen. Wir berichten über Details in unserer Sendung am Abend.
0: Und der meteorologische Sommer, der ist vorbei und damit auch die Hauptsaison für die 96 Schutzhütten in Südtirol. Eine erste Bilanz zieht Südtirol heute am Abend mit Markus Kernspammer.
2: Ja genau, wir waren auf der Sesvenna-Hütte im Finchgau unterwegs. Die Schutzhütte dort wurde komplett neu renoviert und ist heuer erstmals unter neuer Führung in die Sommersaison gestartet. Die Bilanz fällt dort insgesamt sehr positiv aus und auch bei den anderen 95 Schutzhütten im Land war es ein gutes Hüttenjahr. Bisher mehr dazu dann am Abend bei uns.
0: Südtirol heute um 18.30 Uhr und Tirol heute um 19 Uhr, beides in ORF 2.

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1: Am Mikrofon Daniela Nicolai. Vor den Kanaren hat sich eine beispiellose Flüchtlingstragödie ereignet. Anders als sonst ging das Boot der Migranten nicht unter, aber es trieb 26 Tage lang unkontrolliert im Meer. 80 Menschen an Bord starben in dieser Zeit. ORF-Korrespondent Josef Manola berichtet.
2: Während die Migrationskrise in Ceuta das Parlament beschäftigt, kam von den Kanareninseln die Nachricht von einem Unglück, einem der schwersten der letzten Jahre. Anfang August waren 128 Passagiere von Gambia in Richtung Kanaren aufgebrochen. Im Atlantik erlitt das Holzboot einen Motorschaden, wochenlang trieb es führungslos im Meer. Wasser und Nahrungsmittel wurden knapp, die ersten Passagiere starben, die Überlebenden warfen die Leichen über Bord. Erst gestern wurde das Boot 65 Seemeilen südlich von Gran Canaria entdeckt. Nur mehr 43 Männer und eine Frau konnten geschwächt geborgen werden. Die Statistik spricht von einem deutlichen Rückgang der Zahl der Flüchtlinge auf der Atlantikroute. Dennoch sind auf einem einzigen Boot rund 80 Menschen ums Leben gekommen.
1: Der österreichische Integrationsfonds soll eigene Workshops für Lehrkräfte ausarbeiten. Das hat die zuständige Ministerin Claudia Bauer heute angekündigt. Ziel ist, die Lehrerinnen und Lehrer bei Integrationsproblemen in den Schulen zu unterstützen. Einzelheiten von Eva Haslinger.
3: Die Kurse sollen sowohl online als auch in Präsenz stattfinden, so Integrationsministerin Claudia Bauer von der ÖVP.
4: Es soll darum gehen, wie problematische Entwicklungen erkannt werden können. Es soll darum gehen, wie sie auch angesprochen werden, wo Lehrkräfte Unterstützung bekommen, was ihre Rolle ist und was umgekehrt auch nicht ihre Rolle ist.
3: Der Integrationsfonds soll die Kurse in Zusammenarbeit mit Expertinnen und Lehrkräften erarbeiten. Die Workshops sollen in ganz Österreich angeboten werden.
4: Weil die Probleme nicht mehr nur auf einzelne Landeshauptstädte begrenzt sind.
3: Ziel sei, die Schulen zu unterstützen. Lehrerinnen und Lehrer sollen sich auf das Wesentliche konzentrieren und nicht zu Polizisten im Klassenzimmer werden, so die Integrationsministerin.
1: Die US-Feministin und Journalistin Gloria Steinem ist im Alter von 92 Jahren gestorben. Sie galt als Pionierin der amerikanischen Frauenbewegung. Bekannt wurde Steinem 1963, als sie sich undercover als Playboy-Bunny in einem New Yorker Club anstellen ließ und dann über die Arbeitsbedingungen der Frauen dort berichtete. Steinem engagierte sich zeitlebens gegen Gewalt an Frauen und für das Recht auf Abtreibung. Die UNO rechnet mit dem stärksten El Niño seit Aufzeichnungsbeginn. Das Wetterphänomen soll Ende des Jahres seinen Höhepunkt erreichen. Das Risiko für Überschwemmungen, Dürren und extreme Hitze steigt demnach weiter. Das kommende Jahr könnte also noch heißer werden als 2026. Das waren die Nachrichten mit Daniela Nicolai.
5: Der Blick aufs Wetter mit viel Sonne in Tirol und vorüberziehend auch mit Wolken. So geht's durch den Nachmittag. Tirol zeigt sich heute von einer sehr sympathischen Seite, finde ich. Katrin Ladstätter hat die Aussichten.
6: Zeitweise sonnig, auch in den nächsten Stunden. Die Wolken werden aber langsam mehr und gegen Abend kann es im Norden Salzburgs, in Oberösterreich oder im westlichen Niederösterreich ein bisschen regnen. Im Donauraum ist es windig und am wärmsten mit 30 Grad im Moment in Bad Radkersburg. Morgen Freitag sonnig und am Nachmittag sehr warm bis heiß mit 26 bis 33 Grad. Der Westwind bleibt lebhaft. Am Samstag ziehen von Norden her vorübergehend mehr Wolken und ein paar Regenschauer durch. Am Sonntag ist es wieder überwiegend sonnig und meist 21 bis 29 Grad die Höchstwerte am Wochenende.
5: Sicher unterwegs mit dem Radio Tirol Verkehrsservice. Der Blick gleich ins Außerfern auf die B179 Fernpassstraße. Vor einer Baustelle bei Wengle Richtung Nassereth verlieren Sie derzeit 45 Minuten, Richtung Reute 10 Minuten. Und die Fernpassstraße Richtung Deutschland vor dem Grenztunnel Füssen gibt es eine Blockabfertigung, die ist dort eingerichtet worden. Und auch hier müssen Sie mit 10 Minuten mehr Fahrzeit rechnen. Wir wünschen Geduld und eine gute Fahrt.
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5: Alles Liebe zu Ihnen ins Auto. Gutes Werkeln wünschen wir. Gutes Einkaufen. Gutes Couching, falls Sie schon daheim angekommen sind. 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Mein Name ist Britta Bauer und das sind OMD.

0: so daran denke, kann ich's eigentlich kaum erwarten.
1: Das Haus am See von Peter Fox. Ja, was brauchen wir? Ein Haus am See. Wir wollen den Sommer am Berg verbringen, auf der Alm. Und der heurige Sommer war sehr herausfordernd, auf vielen Ebenen. Ein Land der Berge, heute am Abend in ORF 3, zeigt Tirols Berghütten und die Leute, die sie zu dem machen, was sie für uns sind. Nämlich Schutz und Einkehr, Übernachtung und oft ein geselliger Treffpunkt. Einer der vielen ist Fabian Kolb, Hüttenwirt der Edmund-Graf-Hütte im Stanzertal.
2: Ja, ich bin jetzt 24 Jahre alt, ist jetzt die 5. Saison auf der Hütte. Es macht immer noch Spaß. Natürlich gibt es mal Tage, wo man sich denkt, warum bin ich da, warum machen wir das überhaupt? 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Man hat Spaß mit den Leuten. Oder wenn man sieht, dass man was richtig macht, wenn man bei den Leuten Komplimente kriegt oder wenn man hört, dass man was richtig macht, das ist schon schön und gibt einem wieder, immer wieder Motivation.
1: Dass heuer ein harter Sommer war, das hören wir auch vom Patrick Zangerl, Hüttenwirt der Muttekopfhütte.
3: Also im Großen und Ganzen hat es mir immer taugt, aber es hat schon die eine oder andere Stunde gegeben, wo ich alles hinschmeißen wollte. Aber das ist natürlich ab und zu ist voll stressig und man weiß hinten und vorne nicht mehr, wie man da tun soll. Aber irgendwie geht es immer und am nächsten Tag ist alles wieder beim Alten und man macht so weiter wie gehabt.
1: Ja, wir sehen diese besonderen Menschen, die diese, unsere Tiroler Berghütten mit viel Leidenschaft betreiben. Heute am Abend, im Hauptabend, 20.15 Uhr in ORF 3. Eine Reise durch die Tuxeralpen, die Hohen Tauern, die Lechtaleralpen und das Karwendel. Da geht's von Hütte zu Hütte. Und wir handeln uns von Hit zu Hit. Mike and the Mechanics in Radio Tirol.

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1: Unterwegs mit dem Radio Tirol Verkehrsservice um 16.30 Uhr und da schauen wir gleich auf die Fernpassstraße Richtung Nassereit. Zwischen Heiterwang und einer Baustelle bei Wengle 30 Minuten mehr an Fahrzeit und die B179 Richtung Deutschland vor dem Grenztunnel Füssenblock Abfertigung und 10 Minuten mehr an Fahrzeit. Wir wünschen Geduld und eine gute Fahrt.
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3: Mit Birgit Mariacher einen schönen Nachmittag. Der NEOS-Vorstoß, dass die Autobahn bei Schönberg komplett unter die Erde verschwinden soll, wird auch vom Land unterstützt. Die Autobahngesellschaft Asfinag lehnt das aber ab. Für Verkehrslandesrat René Zumtobel von der SPÖ ist aber noch nicht das letzte Wort gesprochen.
4: Eines der Schritte ist, mit einem Höchstgrad an Digitalisierung den Stop-and-Go-Verkehr zu verhindern. Das heißt, dieses Anhalten und dann wieder weiterfahren. Also möglichst durchgehende Spuren, dass die Autos mit einer Geschwindigkeit durchfahren können. Und mittelfristig geht es jetzt schon darum, zu überlegen, eine Tunnellösung anzustreben, sodass in der nächsten Variante dann nach einer Machbarkeit auch eine Planung begonnen wird, damit eben mittelfristig in einer Tunnellösung die Autos eben gar nicht mehr hier an der Mautstelle quasi fahren müssen.
3: Sagt Verkehrslandesrat Zumtobel, neben den NEOS hatte auch die Liste Fritz in der Vergangenheit eine andere Lösung für die Mautstelle Schönberg gefordert, um die Belastungen durch die Autobahn für die Bevölkerung zu minimieren. Gute Nachrichten gibt es für Bahnpendler im Unterland. Die Rex-Züge werden im kommenden Jahr wieder in Fritzenswattens halten, berichtet Stefan Lindner.
5: Ein nagelneuer großer Bahnhof in Fritzenswattens, aber kein Regionalexpresszug mehr, der stehen bleibt. Das hat im letzten Jahr für Aufregung in der Region gesorgt. Tatsächlich war ein Halt am Bahnhof für den Rex nicht mehr möglich, weil die Trassenbelegung laut ÖBB stark zugenommen hatte. Jetzt wurde aber offensichtlich nachjustiert und gemeinsam mit den Verantwortlichen wurde ein Weg gefunden, dass der Rex wieder am Bahnhof Fritzenswattens Halt machen kann. Konkret werden diese Pläne mit dem Sommerfahrplan 2027. Ab Juni wird der Regionalexpress dann im Stundentakt wieder in Fritzenswattens halten. Dieser Rex 2 ist täglich zwischen Kufstein und Innsbruck unterwegs und bleibt, anders als die S-Bahn, nicht bei jeder Bahnhaltestelle stehen.
3: Und für Österreichs Topspielerinnen Lili Tacker und Anastasia Potapova geht es heute bei den US Open um ein besonderes Zuckerl. Mit einem Sieg in der zweiten Runde wäre garantiert, dass zumindest eine Österreicherin im Achtelfinale ist. Davor steht aber vor allem Lili Tacker vor einer richtig hohen Hürde. Sie trifft am Abend auf die US-Lokalmatadorin Amanda Anisimova. Sie gehört zu den Top 3 der Welt und wir werden darüber berichten.
1: Danke, Birgit.
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1: Das Wetter in Tirol ist gut zu uns, würde ich mal sagen. Die nächsten Tage, mit Ausnahme Samstag, da gibt es ein bisschen an Regen ab. Aber einen freundlichen Regen. Heute bis zu 27 Grad. Ja, schönen Nachmittag. Ich hoffe, Sie machen sich's fein und haben noch Zeit auf ein kleines Spaziergangl. Von uns die Musik dazu.

die großen Hits in Radio Tirol. Und die besten Stimmen, ja, gleich ist Dolly Parton zu hören, gemeinsam mit den Boss Hoss. Davor jetzt Whitney Houston, die ja I Will Always Love You, den Dolly Parton-Song, erst richtig groß gemacht hat. Bei uns ist sie jetzt mit All at Once zu hören. Schönes Lied für ihren Heimweg.

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3: Herzlich willkommen zum Journal um 5. Das sind unsere Themen. Neue Einzelheiten zu den Vorwürfen gegen die Deradikalisierungsstelle DERAT. Die ÖBB werden reformiert und mutmaßlicher Femizid in Graz. Im Journalstudio begrüßt sie Tina Hanreich. Vor wenigen Tagen haben die Behörden ihre Zusammenarbeit mit der Deradikalisierungsstelle DERAT beendet. Heute wurden Details bekannt. Die Direktion Staatsschutz und Nachrichtendienste beruft sich auf zahlreiche Hinweise, dass Akteure von DERAT mit der Muslimbruderschaft vernetzt seien. Mehr von Christian Jentsch.
4: Die Direktion für Staatsschutz überprüft ab Juni jene Männer, die beim Deradikalisierungsverein DERAT tätig sind. Diese Sicherheitsüberprüfung findet erstmals statt, nachdem das Justizministerium die Aufgabe neu ausschreibt. Ergebnis: DERAT hat enge Bezüge zur islamistischen Muslimbruderschaft. DSN-Direktorin Meyer schreibt dazu:
5: Uns liegen Erkenntnisse zur Nähe verschiedener Akteure des Vereins zu Strukturen des legalistischen Islamismus vor.
4: Die Muslimbruderschaft ist in Österreich zwar nicht verboten, aber mit einer pluralistischen, demokratischen Gesellschaft nicht vereinbar. Sicherheitskreise sagen, DERAT habe sich geweigert, nicht-muslimische Frauen zu beschäftigen. Lehrerinnen seien bei DERAT Schulworkshops rausgewiesen worden. Ende letzter Woche wurden alle Aufträge von DERAT mit dem Bund und der Stadt Wien gestrichen.
3: Die ÖBB sollen eine neue Struktur bekommen. Die Regierung will das Bundesbahngesetz ändern und damit den Konzern neu aufstellen. Das staatliche Unternehmen sei derzeit zu schwerfällig und ineffizient. Michael Fröschel berichtet.
6: Im weitverzweigten ÖBB-Konzern gibt es viele Doppelgleisigkeiten. So kümmern sich etwa 4 Stellen darum, dass Loks und Waggons bereitstehen. Mit der Reform soll die Bahn schlanker und effizienter werden, sagt ÖBB-Chef Andreas Matte.
7: Daher wollen wir auch die Aufgaben hier klarer zuordnen, auch die Verantwortlichkeiten, dass ganz klar ist, wer sorgt dafür, dass der Zug auch wirklich dasteht und verfügbar ist. Wer sorgt für die Pünktlichkeit?
6: Konkret werden Aufgaben gebündelt und die für den Personen- und Güterverkehr zuständigen ÖBB-Töchter von Aktiengesellschaften in Gesellschaften mit beschränkter Haftung umgewandelt. Dadurch bekommt ÖBB-Holding-Chef Matte ein direktes Weisungs- und Durchgriffsrecht. Die ÖBB-Reform wird jetzt in der Koalition politisch akkordiert. Laut Verkehrsministerium soll sie spätestens Mitte nächsten Jahres in Kraft treten.
3: In Graz ist eine Frau ermordet worden. Ein Polizeieinsatz läuft. Für uns ist Daniel Neuhauser vor Ort.
8: Noch immer stehen rund um den Tatort viele Polizeiautos. Auch Kriminalbeamte sind nach wie vor Ort. Polizeisprecher Sabri Jorgun.
9: In den Mittagsstunden haben wir eine telefonische Anzeige über eine Gewalttat in einer Grazer Innenstadtwohnung erhalten. Daraufhin sind Kolleginnen und Kollegen sofort ausgerückt und haben vor Ort leider feststellen müssen, dass es ein Tötungsdelikt war. Vor Ort haben wir ein weibliches Opfer vorgefunden, welches ihren Verletzungen erlegen ist. Aber auch den Tatverdächtigen haben wir sofort festnehmen können, ob es eine Tatwaffe gegeben hat und welche Tatwaffe es gegeben hat, ist nun die Arbeit der Ermittlerinnen und Ermittler vor Ort.
8: Gibt es zwischen dem Tatverdächtigen und dem Opfer ein Verhältnis, vielleicht auch ein Naheverhältnis?
9: Wir können auf jeden Fall bestätigen, dass es zwischen dem weiblichen Opfer sowie dem männlichen Tatverdächtigen ein familiäres Naheverhältnis gegeben hat.
8: Der Tatverdächtige sitzt im Polizeianhaltezentrum in Graz und wird in absehbarer Zeit von Beamten des Landeskriminalamts einvernommen.
3: Auch in Oberösterreich ist offenbar eine Frau getötet worden. In Vöcklabruck haben Kinder am Ufer der Ager eine Frauenleiche gefunden. Die Frau hatte mehrere Stichverletzungen. Die Polizei geht von Mord aus. Bei der Toten handle es sich um eine 53-Jährige aus Laakirchen im Bezirk Gmunden. Der Sommer 2026 hat Klimageschichte geschrieben. Jetzt ist es offiziell, auch der August war der wärmste seit Messbeginn. Simon Köldorfer aus der Wetterredaktion.
10: Der heurige August war im Österreich-Durchschnitt um 3,1 Grad wärmer als im Klimamittel 1991 bis 2020. Das hat es noch nie gegeben in der 260-jährigen Messgeschichte. Und es kommt wenig überraschend. Schließlich waren schon die wärmste Nacht und die wärmsten Tage seit Messbeginn dabei, mit bis zu 41,2 Grad in Bad Deutsch-Altenburg. Es waren vielerorts auch so viele heiße Tage wie noch nie. In Bad Radkersburg waren es sogar an 24 Tagen 30 Grad oder mehr.
3: Das war das Journal um 5 mit Tina Hanreich.
11: Das Wetter in Tirol. Ja, heute könnte man noch gut draußen sitzen, entweder im Garten oder Sie schauen beim Stammbeisel vorbei. Katrin Ladstätter hat die Aussichten für uns.
12: Für Anfang September ist es sehr warm. In den Landeshauptstädten sind es aktuell zwischen 25 Grad in Salzburg und 29 in Graz. Zur Sonne kommen jetzt aber immer mehr Wolken und im Lauf der nächsten Stunden regnet es vor allem von Salzburg bis Niederösterreich stellenweise ein bisschen. Der Abend ist im Donauraum auch noch windig. Morgen am Freitag viel Sonne, Wolken gibt es nur mehr vorübergehend im Nordosten und die Temperaturen steigen morgen auf 26 bis 33 Grad. Am Samstag ziehen von Norden her vorübergehend mehr Wolken und ein paar Regenschauer durch. Am Sonntag ist es wieder überwiegend sonnig und meist 21 bis 29 Grad die Höchstwerte am Wochenende.
11: Das schaut doch gut aus, das mit dem Wetter und auch auf den Straßen. Jetzt Abendverkehr schaut eigentlich also Interlautobahn, Brennerautobahn frei. Problem nur im Außerfern auf der B179 Fernpassstraße Richtung Nazareth zwischen Heiterwang und einer Baustelle bei Wengle verlieren Sie derzeit 30 Minuten. Wir wünschen hier Geduld und eine gute Fahrt. Einen schönen Feierabend, falls Sie schon einen haben. Wenn nicht, dann einen guten Dienst. Das ist Radio Tirol am Donnerstag. Ich bin die Britta Bauer und das sind die Bee Gees.

0: super Song. Fun Rock Set hier bei uns in Radio Tirol. Naja, vielleicht stehen Sie gerade bei der Bushaltestelle, müssen warten oder Sie sind im Bus, haben schon zahlen müssen, dass Sie mitfahren können oder die Karte zeigen. Es geht aber ganz anders. Ja? Die Zukunft des Verkehrs in Alpbach. Man steigt ins Taxi oder in den Bus, will von A nach B fahren und dann merkt man, dass da gar kein Fahrer mehr drin sitzt, zu dem man Hallo sagen kann, ja, das Auto aber trotzdem fährt. Und wir Tiroler sollen es auch noch testen. Diana Feudler aus unserer Social Media Redaktion.
1: Ja, die künstliche Intelligenz lässt grüßen beim Forum in Alpbach. Da cruist gerade ein selbstfahrender Bus seine Runden. Der Fahrer sitzt zwar zur Sicherheit dabei, das muss ich dazu sagen, aber der greift nur im Notfall ein.
0: Da gibt's noch einen Secherten. Aber,
1: genau.
0: Aber nicht mehr lange, man weiß es nicht genau. Ja, die Frage, ist es die Zukunft des öffentlichen Verkehrs?
1: Ja, es scheint so und auch in Tirol. Also die ÖBB samt Firmentochter Postbus, die wollen selbstfahrende Busse schon bald in Modellregionen in ganz Österreich einsetzen. Und Alpbach ist eben heute der Startpunkt dafür.
0: Wow, eigentlich kennt man das nur von großen Metropolen und aus Science-Fiction-Filmen.
1: Genau. Ja, eigentlich schon. Es gibt auch da aktuelle News. Seit heute bietet Uber, also diese Taxi-App, Fahrten mit Robotaxis in London an. Gleiches Prinzip, da ist zur Sicherheit auch noch ein Fahrer dabei, aber bald sollte das auch schon wegfallen.
0: Tirol oder London, bitte. Alpbach oder London ist doch gar kein Problem. Ja, wir brauchen aber, wenn da schon einer mit uns mitfährt, dann brauchen wir einen, der bitteschön die Berge mit einberechnet. Ja?
1: Genau.
0: Kann das jemand programmieren? Die Zukunft des Verkehrs bleibt auf jeden Fall spannend. Danke, Diana Feudl.

0: 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Also wenn man jetzt in der Sonne sitzen kann, irgendwo draußen, da kann man, glaube ich, nicht meckern. Heute noch schön ausklingen lassen den Abend. Morgen super Badewetter und der Regen kommt erst am Samstag. Da ziehen dann ein paar Schauer durch. Der Sonntag kratzt dann schon wieder am 30er mit ganz viel Sonne. Und noch der schnelle Blick auf die Tiroler Straßen. Grundsätzlich schaut es gut aus. Problemstelle am Fernpass auf der B179 Richtung Nassere zwischen Heiterwang und einer Baustelle bei Wengle. Müssen Sie mit 30 Minuten mehr an Fahrzeit rechnen. Ich wünsche Ihnen eine gute und vor allem eine sichere Fahrt.
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3: Auch Verkehrslandesrat Zumtobel spricht sich für eine Tunnellösung bei Schönberg aus. Tennisass Lilly Tucker hofft heute auf ihren zweiten Sieg bei den US Open. Und zum 80-jährigen Jubiläum der Tiroler Künstlerschaft gibt es eine Ausstellung im Hofgarten in Innsbruck.
2: Im Studio Birgit Mariacher.
3: Der NEOS-Vorstoß, dass die Autobahn bei Schönberg komplett unter die Erde verschwinden soll, wird auch vom Land unterstützt. Die Autobahngesellschaft Asfinag lehnt das aber ab. Eine komplette Digitalisierung sei derzeit nicht möglich, deshalb brauche es noch eine Mautstelle. Für Verkehrslandesrat René Zumtobel von der SPÖ ist aber noch nicht das letzte Wort gesprochen.
4: Eines der Schritte ist, mit einem Höchstgrad an Digitalisierung den Stop-and-Go-Verkehr zu verhindern. Das heißt, dieses Anhalten und dann wieder weiterfahren. Also möglichst durchgehende Spuren, dass die Autos mit einer Geschwindigkeit durchfahren können. Und mittelfristig geht es jetzt schon darum, zu überlegen, eine Tunnellösung anzustreben, sodass in der nächsten Variante dann nach einer Machbarkeit auch eine Planung begonnen wird, damit eben mittelfristig auch in einer Tunnellösung die Autos eben gar nicht mehr hier an der Mautstelle quasi fahren müssen.
3: Sagt Zumtobel, neben den NEOS hatte auch die Liste Fritz in der Vergangenheit eine andere Lösung für die Mautstelle gefordert, um die Belastungen durch die Autobahn für die Bevölkerung zu minimieren. Die Bodner Gruppe mit Hauptsitz in Kufstein hat im Vorjahr erstmals die Milliardenumsatzgrenze geknackt. Das Bauunternehmen mit mehr als 40 Tochterfirmen, unter anderem auch im Bereich der Projekt- und Immobilienentwicklung, hat im In- und Ausland aktuell rund 3.700 Beschäftigte. Diana Feudel berichtet.
5: Der konsolidierte Gruppenumsatz inklusive der Anzahl an Arbeitsgemeinschaften, bei denen Bodner bei Großprojekten mit an Bord ist, hat im Vorjahr rund 1.050.000.000 Euro erreicht. Ein Plus von 10% gegenüber dem Jahr davor. Auch der Gewinn konnte entsprechend gesteigert werden. Profitiert hat der Kufsteiner Baukonzern in erster Linie von Kraftwerksbauten und Straßenprojekten. So ist Bodner am Ausbau der Tiwer Kraftwerksgruppe im Kütei genauso beteiligt wie an der Realisierung der Innstufe im Timing. Im Straßenbau gehören die Sillbrücke der Brennerautobahn und weitere Brückensanierungen bzw. Bauten bei Autobahnen im In- und Ausland zu den aktuellen Aufträgen. Damit konnte auch die schwächere Nachfrage im Gebäudebau ausgeglichen werden, so Bodner. Für das laufende Jahr gäbe es ebenfalls eine solide Auslastung. Die Auftragsbücher seien voll, heißt es.
3: Und der Europäische Forschungsrat hat an 4 Innsbrucker Forschende hochdotierte sogenannte Starting Grants vergeben. Insgesamt erhalten in der aktuellen Antragsrunde 421 Wissenschaftler in ganz Europa den mit jeweils bis zu 1,5 Millionen Euro dotierten Förderpreis, berichtet Hermann Hammer.
6: An der Universität Innsbruck forschen 3 der Starting Grantees. Ausgezeichnet wurden die Chemikerin Andrea Auer, der Physiker Simon Bayer sowie der Politikwissenschaftler Fabian Habersack. An der Medizin-Uni Innsbruck wurde der Förderpreis an Roman Braschberger vom Institut für Humangenetik vergeben. Insgesamt wurden 705 Millionen Euro ausgeschüttet. Die Mittel sollen den Forschenden in einer frühen Karrierephase helfen, ambitionierte Ideen zu entwickeln, eigene Teams aufzubauen und in einer entscheidenden Phase ihrer Karriere ihre Unabhängigkeit zu erlangen, so der Europäische Forschungsrat. In der aktuellen Runde wurden rund 4.800 Anträge eingereicht, um 22% mehr als bei der letztjährigen Ausschreibung. Davon konnten nicht einmal 9% gefördert werden.
3: Und wir sind beim Sport. Da hat die WSG Tirol vor dem ÖFB-Cup übermorgen Grund zum Jubeln nach dem gestrigen Auswärtssieg. Und Tennisass Lilly Tucker hofft auf ihren zweiten Sieg bei den US Open in New York. Markus Feichter.
7: Ja, die Osttirolerin bekommt es in der zweiten Runde mit Amanda Anisimova zu tun. Die US-Amerikanerin hat Heimvorteil und als Nummer 10 des Turniers ist sie durchaus auch Favoritin. Sie war ja zu Beginn des Jahres in den Top 3 der ATP-Weltrangliste. Gefragt nach den Lehren aus ihrem Erstrundenerfolg, sagt Lilly Tucker.
8: Ich glaube, ich habe auf jeden Fall herausgefunden, dass sie, sagen wir so, wenn schwierige Momente kommen, dass sie schneller, sagen wir so, eine Lösung finden muss, einen Weg finden, dass sie wieder ins Match zurückkommen, anstatt dass es 6-5 für sie steht und Satzbälle für sie. Also sagen wir so, das haben wir am meisten gelernt.
7: Die Tirolerin will die Hürde heute jedenfalls meistern. Gemeistert hat die WSG Tirol gestern Abend die Auswärtshürde Austria-Wien. Die Tiroler gewinnen mit 1-0 in der Generali Arena und Rückkehrer Matthäus Taferner freut sich über den Punktegewinn.
9: Ja, super Start. Also ich bin einfach dem Verein sehr dankbar, wie wir die letzten Wochen kommuniziert haben. War offen und ehrlicher Austausch und bin einfach froh, dass es jetzt wieder geklappt hat, dass ich in Tirol bin.
7: Die Wattener springen durch die jüngsten Siege, zuletzt ja in Lustenau und gestern Abend eben in Wien auf Tabellenplatz 5 und wollen auch übermorgen im ÖFB-Cup im Burgenland bei Leiter Podersdorf als Sieger vom Platz gehen.
3: Und Austria Wien hat heute Moritz Wels an die WSG Tirol abgegeben. Der 21-jährige Offensivspieler war schon in der vergangenen Saison an die Wattener verliehen gewesen. Jetzt ist er fix in Tirol. Wir kommen zur Kultur. Vor 80 Jahren wurde die Tiroler Künstlerschaft gegründet als Interessensvertretung für Künstlerinnen und Künstler. In einer Ausstellung im Kunstpavillon im Hofgarten werden die Arbeitsbedingungen von Künstlern heute beleuchtet. Eva Rottensteiner berichtet.
10: Der berühmte Grafiker Arthur Zelger war unter den Gründungsmitgliedern der Künstlerschaft 1946, erzählt Bettina Siegele.
11: Damals vorwiegend mit der Funktion, Essensmarken austeilen zu können an KünstlerInnen in Tirol. Daraus auch dieser Gedanke der Interessenvertretung, die wie eine gewerkschaftliche Vertretung für bildende KünstlerInnen funktioniert. Das ist nach wie vor heute auch noch einer unserer größten Aufgabengebiete.
10: Bettina Siegele leitet den Kunstpavillon, die neue Galerie, die von der Künstlerschaft betrieben wird und ist Geschäftsführerin der Interessensvertretung. 370 bildende KünstlerInnen und Künstler mit Tirolbezug werden vertreten. In der Jubiläumsausstellung im Kunstpavillon wird das Künstler Dasein thematisiert. Bunte Vorhänge versperren sozusagen den Eingang.
11: Wenn man den Kunstpavillon betritt, ist man schon mit einer Barriere konfrontiert. Es ist eine Arbeit von Maria Walcher, die The Room of One's Own genannt ist, angelehnt an einen Essay von Virginia Woolf. Und es geht eben darum, wer hat Zugang zu Produktionsstätten. Es hat auch seine sehr feministische Perspektive.
10: Eine Installation am Boden von Helmut Nindl zeigt das Spannungsfeld Prekariat, Solidargemeinschaft und Demokratie, in dem sich Kunst bewegt.
11: Eine Umfrage der IG Kultur vor einigen Jahren hat ergeben, dass 47% von KünstlerInnen in Österreich nach wie vor von Armut betroffen sind. Das ist natürlich ein Thema, das er damit aufgreift, was natürlich aber schon in enger Verbindung steht mit einer sehr solidarischen Gemeinschaft, die wir auch versuchen, als Künstlerinnenvereinigung zu sein. Und Kunst und Kultur sind natürlich auch wichtige Indikatoren für eine demokratische Gesellschaft.
10: Ausstellungseröffnung ist morgen um 19 Uhr im Kunstpavillon und ab 17.30 Uhr auch in der neuen Galerie in der Hofburg.
3: Berichtet Eva Rottensteiner und das war die Abendinformation in Radio Tirol.
0: Und wir schauen gleich noch einmal auf die Straßen in Tirol. Der Abendverkehr hat eingesetzt, macht sich jetzt auch auf der Inntal-Autobahn bemerkbar. A12 Richtung Bregenz zwischen Innsbruck-Amras und Völskranebitten eine Viertelstunde mehr wegen Überlastung. Und die Fernpassstraße, da ist der Status quo sozusagen unverändert Richtung Nasserei zwischen Heiterwang und einer Baustelle bei Wengle 30 Minuten mehr an Fahrzeit. Geduld und eine gute Fahrt.

0: 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Ja, unsere Sommerfrische, unser großer Tross zieht weiter. 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Morgen reit im Alpachtal, Isabella Krasnitzer.
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0: 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Unbedingt nämlich. Das hören Sie in Guten Morgen Tirol oder finden auf unserer Seite.
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0: 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Jetzt die Nachrichten in einfacher Sprache mit Arthur Treinacher.
1: Russland hat Sabotageaktionen im Land Dänemark, im Norden von Europa geplant und vorbereitet. Das hat der Spionagechef vom Inlandsnachrichtendienst gesagt. Ein Inlandsnachrichtendienst achtet etwa darauf, dass Verbrecher aus anderen Ländern keine geheimen Informationen stehlen. Unter den russischen Sabotagezielen sind vor allem dänische Waffenfabriken. Das Wetterereignis El Niño wird im Jahr 2026 sehr stark sein. Das hat die Chefin von der UNO-Wetterbehörde WMO gesagt. El Niño wird bis zum Februar 2027 dauern. Durch El Niño ist die Gefahr weltweit höher für Überschwemmungen, Trockenheit und große Hitze. Durch den Klimawandel ist das Wasser im Meer wärmer. Das wärmere Wasser lässt El Niño stärker werden. Heute war eine wichtige Regierungsrede vom spanischen Ministerpräsidenten Pedro Sánchez. Grund sind die Ereignisse in Ceuta. Die Stadt Ceuta liegt an der Küste vom nordafrikanischen Land Marokko. Ceuta gehört aber zu Spanien. Rund 72.000 Migranten sind im Juli von Marokko nach Ceuta gekommen. Die meisten Migranten sind wieder in Marokko. Viele Bewohner auf Ceuta fordern, dass auch diese Migranten nach Marokko zurückgehen. Pedro Sánchez wirft Russland und Israel vor, dass sie falsche Informationen auf Internetseiten verbreitet haben und somit schuld am Migrantenansturm sind. Dass Marokko schuld sei, glaubt Sánchez nicht. Die Stadt Graz hat derzeit sehr große Geldprobleme. Bis zum 10. September werden vorerst keine neuen Geldförderungen in Graz genehmigt. Bereits beschlossene Geldförderungen sind vom Stopp nicht betroffen. Die steirische Landesregierung möchte die Lage in Graz jetzt prüfen.
0: Das waren die Nachrichten in einfacher Sprache mit Arthur Treinacher. Und der Peter Margreiter, der wartet schon mit Volksmusik für Sie aus dem Bezirk Kufstein, anschließend an die Sommerfrische. Schönen Abend.
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1: Am Mikrofon ist Anselm Peer. ÖVP-Chef und Bundeskanzler Christian Stocker hat zuletzt ein Zukunftsdepot für Kinder und Jugendliche angeregt. Ab nächstem Jahr sollen Eltern für ihre Kinder bis zu 5.000 Euro jährlich in Aktien, Fonds oder Anleihen investieren können. Die daraus erzielten Gewinne sollen von der Kapitalertragssteuer befreit werden. Und geht es nach ÖVP-Familienministerin Claudia Bauer, soll außerdem jedes Kind, das ab dem kommenden Jahr geboren wird, dafür ein Startkapital erhalten. Mehr von Tanja Malle.
2: Spesen- und gebührenfrei sowie steuerbegünstigt, so soll das Zukunftsdepot für Kinder und Jugendliche nach den Plänen der ÖVP aussehen. Dafür soll es auch Startkapital geben, sagt Familienministerin Claudia Bauer, ÖVP.
3: Das Ganze soll ab Jahresbeginn 2027 gelten. Für Kinder, die ab dann geboren werden, kann es auch eben ein Startguthaben hier geben von bis zu 500 Euro.
2: Die Kosten von je 40 Millionen Euro seien für die kommenden 2 Jahre budgetiert. Die Neos nennen den Vorstoß gut und überfällig. Aus Sicht des SPÖ-geführten Finanzministeriums seien noch wesentliche Fragen offen. Die Steuerbegünstigung nicht im Budget vorgesehen. Diese könnte kosten. Wer die im ÖVP-Modell maximal vorgesehenen 5.000 Euro pro Jahr investiert, spart über 18 Jahre hinweg knapp 25.000 Euro an Kapitalertragssteuer. So ein Rechenbeispiel aus dem Familienministerium.
1: Neben Oberösterreich gibt es jetzt auch in Niederösterreich einen Legionellenfall. Im Bezirk Amstetten ist eine Frau erkrankt. Die Bezirkshauptmannschaft bestätigt einen entsprechenden Bericht der niederösterreichischen Nachrichten. Die Suche nach der Infektionsquelle läuft. Die Zahl der billigen Kleinpakete aus China ist zurückgegangen. Seit vor 2 Monaten die EU-weite Paketabgabe von 3 Euro pro Produktkategorie in Kraft getreten ist. Nicht nur in Österreich, auch in Belgien. Unsere Korrespondentin Verena Sophie Meyer hat dort ein Logistikzentrum besucht.
4: Die chinesische Billigpackerlflut hat etwas abgenommen. Das wird im Logistikzentrum im belgischen Liège sichtbar. Der belgische Zoll hat dort ordentlich damit zu kämpfen.
5: Wenn man das vergleicht, voriges Jahr Juli und dieses Jahr Juli, dann hat man 60 Millionen weniger Pakete, die deklariert worden sind.
4: Sagt der Chef der belgischen Zollbehörde, Christian van der Veren. Der Frachtflughafen in Liège ist ein wichtiger Hub für Billigpackerl nach West- und Nordeuropa. Sie werden von hier nach Frankreich oder auch Deutschland weitergebracht. Und jetzt zeigt sich eine Tendenz. Die chinesischen Plattformen schicken vermehrt größere Pakete in Lagerhallen, um sie aus Europa weiter zu versenden.
5: Die großen Unternehmen, die Shein, die Temu, sie haben sich organisiert, die sind gut organisiert.
4: Das nächste Ziel, mehr chinesische Packerl auch wirklich zu kontrollieren. Denn derzeit ist das nur bei einem Bruchteil, bei 0,006% der Fall.
1: New York schränkt die Nutzung von künstlicher Intelligenz an öffentlichen Schulen ein. Ab Schulbeginn in der kommenden Woche dürfen Schülerinnen und Schüler unter 14 Jahren keine KI-Anwendungen wie ChatGPT oder Claude mehr benutzen, kündigt Bürgermeister Mamdani an. Das waren die Nachrichten mit Anselm Peer. Und jetzt zum Wetter.
6: Mit einigen Wolken und etwas Sonnenschein geht es durch den Abend. Auch einzelne Regenschauer können in den kommenden Stunden auftauchen. Am wahrscheinlichsten sind sie von Salzburg bis Niederösterreich. Außerdem bläst im Donauraum weiterhin lebhafter Wind. Die Temperaturen, die sind spätsommerlich. Immer noch 28 Grad hat es jetzt zum Beispiel in Graz und in Neusiedl am See. Morgen wird es dann noch wärmer. 26 bis 33 Grad erwarten uns am Nachmittag. Dazu scheint oft die Sonne. Etwas dichtere Wolken gibt es anfangs aber noch von Oberösterreich bis ins Burgenland. Außerdem wird es wieder windig. Am Samstag ziehen von Norden her ein paar Schauer durch. Am Sonntag wird es wieder überwiegend sonnig. So viel zum Wetter von Nathalie Auer.
7: Sicher unterwegs sind Sie mit dem Radio Tirol Verkehrsservice B. Auf der B179 Fernpassstraße Richtung Nassereit zwischen Heiterwang und einer Baustelle bei Wengle erwarten Sie 20 Minuten mehr Fahrzeit. A12 Inntal-Autobahn Richtung Bregenz zwischen Innsbruck-Ambras und Völs-Kranebitten gibt es 15 Minuten mehr wegen Überlastung. Eine Baustellenmeldung haben wir auch noch. L38 Elbbürgener Straße zwischen Alderans und Lanz, Sperre wegen Asphaltierungsarbeiten. Wir wünschen Ihnen damit weiterhin gute Fahrt.

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1: Radio Tirol ist in dieser Woche wieder sommerfrisch unterwegs. Zwischen Tiersee, Wilschenau, Elmau, Wörgl und Reit im Alpachtal gibt es wirklich viel zu entdecken. Und weil zu einer musikalischen Sommerreise auch natürlich eine passende Musik dazu gehört, kehrt Hochmins heute Volksmusikhasenbezirk Kufstein an. Feine Seitenklänge, schneidige Tanzmusik und natürlich auch das ein oder andere Liedl habe ich heute für Sie vorbereitet. Peter Margreiter wünscht gute Unterhaltung und freut sich auf eine feine volksmusikalische Sommerfrische. Ich würde sagen, wir starten rein mit einer der wohlbekanntesten Volksmusikgruppen aus dem Bezirk Kufstein mit der Tiroler Kirchtagmusik und dem Sunjoch-Marsch.

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1: Die Radio Tirol Sommerfrische feiert heuer bereits ihr 20-jähriges Bestehen. Was vor 2 Jahrzehnten auf der Zugspitze begonnen hat, führt Radio Tiroler mittlerweile jeden Sommer durch alle 9 Bezirke unseres schönen Landes. Die Woche wird im Bezirk Kufstein Halt gemacht und wir begleiten das Ganze auf volksmusikalische Weise. Begonnen haben wir mit der Tiroler Kirchturmmusik, die ja natürlich untrennbar mit Peter Moser aus dem Alpachtal verbunden ist. Und ich würde sagen, gell, bleiben wir doch noch ein bisschen im Alpach und hören wir die Gebrüder Hausberger mit dem Liedl. Auf dem Bichai steht's Hittai.

Auch die Familie Blätzacher aus Nalpachtal hat viele Jahre schneidig auch gespielt, wie wir gerade beim Sistranserborischen gehört haben. Und bevor wir das Alpachtal auf unserer musikalischen Reise durch den Bezirk Kufstein wieder verlassen, singen uns jetzt noch die Alpacher Sänger das Liedl «Bin ein lustiger Bub».

0: zwischen Berg und Tal.
1: Wenn von Volksmusik im Bezirk Kufstein die Rede ist, dann führt musikalisch kaum ein Weg an der Wildschönau vorbei. Schon der bekannte Volksliedsammler Franz Friedrich Kohl hat um 1900 festgestellt, dass man dort gut zu singen gewohnt ist. Ja, und daran hat sich heute wenig geändert. Zahlreiche Musik- und Gesangsgruppen zeugen von dieser besonderen musikalischen Dichte in dem Tal. Zum Beispiel immer wieder auch gern gehört bei uns bei Radio Tirol der Afelder Dreigesang. Heute mit dem Liedl Ja im Sommer.

Donnerstags gibt es natürlich auch immer wieder Veranstaltungshinweise bei der Tiroler Weiß. Ich habe heute zwei für Sie mitgebracht. Einmal am kommenden Sonntag, den 6. September, findet der Hattinger Kirchtag im Schulhof in Hatting statt. Beginn ist ab 9.45 Uhr. Die Schützenkompanie und die Musikkapelle Hatting starten mit einem... Donnerstags gibt es natürlich auch immer wieder Veranstaltungshinweise bei der Tiroler Weiß. Ich habe heute zwei für Sie mitgebracht. Einmal am kommenden Sonntag, den 6. September, findet Hattinger Kirchtag im Schulhof in Hatting statt. Beginn ist um 9.45 Uhr. Die Schützenkompanie und die Musikkapelle Hatting starten mit einem Einmarsch, ganz traditionell. Weiter geht's mit einem Fest.

Sonntag wieder rund um das Almgebet der Serles ab 12.30 Uhr viel Volksmusik zu hören. Die Tiroler Tanzmusikanten spielen am Gleinserhof, die junge Völser Tanzmusik am Koppedeck, Drilling auf der Ochsenhütte und die Gott aufgelegten beim Gasthof Sonnenstein. Die Veranstaltung findet bei jeder Witterung statt. Aber ich glaube, es wird schön werden.

Auch die Gruppe Vierklang aus der Wildschönau, die uns gerade die schneidige Polka vom Ab gespielt hat, ist seit Jahren nicht mehr aus der Volksmusikszene wegzudenken. Genauso auch wie die Antoni-Singer. Jahrzehntelang haben die Leute in der Wildschönau und auch weit drüber aus sie mit ihren Liedeln eine große Freude gemacht. Heute singen sie für uns, wir frischen Tiroler.

Heute hat ja die Radio Tirol Sommerfrische beim ÖAMTC in Wörgl Station gemacht. Und Wörgl ist seit jeher ein Verkehrsknotenpunkt und auch eine alte Begegnung bei uns im Landl. Musikalisch treffen sich dort im Bezirk Kufstein auch immer wieder unterschiedliche Landschaften und Traditionen aufeinander. Einmal das Inntal, das Alpachtal, die Wildschönau und die Gegend rund um Kufstein und den Wilden Kaiser. Apropos Wilder Kaiser, der Ebser Kaiserklang gehört wohl auch zu den bekanntesten Volksmusikgruppen in dem Bezirk. Und natürlich dürfen dir bei uns heute in dieser volksmusikalischen Sommerfrische Sendung nicht fallen. Sie spielen jetzt die Kitzbichler Polka.

Es ist kurz nach 18.30 Uhr. Wir werfen einen Blick auf Tirolstraßen. Auf der B179 Fernpassstraße in beiden Richtungen zwischen Heiterwang und einer Baustelle bei Wengle 15 Minuten mehr Fahrzeit. L38 Elbbügner Straße zwischen Aldranz und Lanz, Sperre wegen Asphaltierungsarbeiten. Wir wünschen Ihnen damit weiterhin gute Fahrt.

Wir machen heute eine volksmusikalische Sommerfrische im Bezirk Kufstein bei der Tiroler Weiß. Der Begriff Sommerfrische stammte aus einer Zeit, wo die Menschen im Sommer aus den Städten aufs Land gezogen sind, auf der Suche nach guter Luft. Ja, Erholung und ein bisschen Abstand vom Alltag haben sie gesucht. Und da passt natürlich die Volksmusik perfekt dazu, denn sie braucht keinen großen Aufwand, sondern nur ein schönes Platzl, ein paar Musikantinnen und Musikanten und vor allem Menschen, die gern zuhorchen. Horchen wir euch jetzt den Blagner Viergesang aus Schäffau zu mit dem Liedl Gerdirndl bisch launig. Das soll hin und wieder vorkommen.

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1: Unsere volksmusikalische Reise durch den Bezirk Kufstein hat uns jetzt nach Maria Storn zur Gruppe Harter Kern geführt. Eine schneidige Intoler Partie, die uns einen Evergreen von Gottlieb Weißbacher aufgespielt hat, nämlich die Weißwurst-Polka. Und in Maria Storn, da ist auch der weit unbekannte Harfenspieler Otto Ehrenstrasser daheim. Ihn haben wir jetzt mit einer ehemaligen Studentin und Schülerin von ihm, und zwar im Harfenduo mit Johanna Marksteiner.

Da geht's schneidig zu. Von Maria Stahl haben wir jetzt einen Sprung nach Brandenburg gemacht. Das darf man auf keinen Fall auslassen, wenn wir im Bezirk Kufstein unterwegs sind. Denn da sind die allseits bekannten Stammtischsänger daheim. Und die haben uns jetzt gerade vom Gamsbergsteigen im Sommer erzählt. Ja, und weiter geht's. Auch ebenso mit der schneidigen Gruppe, nämlich die Brandenburger Jochvögel. Und die spielen uns jetzt, Sie haben es schon erraten, den Brandenburger Jochvögelmarsch. Auf geht's!

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1: Zur Sommerfrisch gehört nicht nur das Unterwegssein, sondern manchmal auch das bewusste Stehenbleiben. Ein ruhiges Musikstückchen oder eine getragene Weise kann es genau bewirken. Für ein paar Minuten ankommen, zuhören und den Sommer einfach Sommer sein lassen.

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1: Mit der Familienmusik Buchleitner haben wir mit dem Augeigler Landler nochmal musikalisch in Wurgelstation gemacht, bevor wir jetzt mit der Tanzelmusik Weiß Sirs nach Tiersee uns begeben. Sie hat für uns das Stickel Unser Tierseer Tal vorbereitet. Das hoffen wir uns um.

Ja, liebe Hörerinnen und Hörer, unsere volksmusikalische Sommerfrische im Bezirk Kufstein geht leider für heute schon wieder zu Ende. Ausspielen tut uns jetzt gerade die Julia Strasser mit musikalischen Freunden und dem Stückl, wie kann es anders sein, heute Gruß aus Kufstein. Peter Margeter bedankt sich fürs Zulassen und wünscht Ihnen allen einen schönen, lauen Septemberabend und vor allem ein tolles Wochenende, vielleicht sogar mit ein bisschen Volksmusik dabei. Machen Sie es gut, bis zum nächsten Mal.

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1: Am Mikrofon ist Anselm Peer. An der Spitze des Bundesheeres gibt es einen Wechsel. Harald Wodosek wird neuer Generalstabschef. Der bisherige nationale Rüstungsdirektor übernimmt Ende September von Rudolf Striedinger, der in Pension geht. Das hat das Verteidigungsministerium vor kurzem bekannt gegeben. Tanja Malle berichtet.
2: 6 Offiziere haben sich um den höchsten militärischen Posten in Österreich beworben. 3 wurden von der zuständigen Kommission als in höchstem Ausmaß geeignet eingestuft. Verteidigungsministerin Claudia Tanner, ÖVP, hat sich nun für Rüstungsdirektor Harald Wodosek entschieden. Wodosek leitet beim Bundesheer seit 2021 die für Beschaffung zuständige Direktion. Mit Ende September übernimmt er die militärische Gesamtverantwortung in einer für das Bundesheer herausfordernden Phase. Die Streitkräfte sollen weiter modernisiert, neu aufgerüstet und auf neue sicherheitspolitische Herausforderungen vorbereitet werden. Gleichzeitig steigt der Bedarf an Personal und militärischen Fähigkeiten. Als Generalstabschef ist Wodosek künftig der ranghöchste Offizier des Bundesheers und einer der wichtigsten militärischen Berater der Verteidigungsministerin.
1: Bei der gefährlichen Überfahrt von Westafrika zu den Kanarischen Inseln könnten mehr als 80 Migrantinnen und Migranten ums Leben gekommen sein. Laut einer Hilfsorganisation hat das kleine Holzboot vor einem Monat in Gambia mit 127 Menschen abgelegt. Als es jetzt von der spanischen Seenotrettung gefunden wurde, waren nur noch 44 Menschen und 5 Leichen an Bord. Die Fahrt über den Atlantik gehört zu den gefährlichsten Fluchtrouten der Welt. In Italien gibt es weiter kein nationales Gesetz zur Sterbehilfe, obwohl das Verfassungsgericht das Recht darauf unter bestimmten Voraussetzungen anerkannt hat. Etliche Regionen haben daher eigene Gesetze erlassen, jetzt mit Venetien erstmals auch eine rechtsregierte. Aus Italien Cornelia Wospanik.
3: Der assistierte Suizid, wie man ihn in Italien nennt, wird vom Verfassungsgerichtshof als Recht anerkannt, aber seit Jahren fehlt es an einem nationalen Gesetz. Nachdem im vergangenen Jahr bereits 3 linksregierte Regionen eigene Gesetze verabschiedet haben, folgt nun mit dem Veneto erstmals eine rechtsregierte. Lega-Politiker Luca Zaia hatte schon vor Jahren versucht. Streng genommen ist es ein Gesetz, das regelt, wie die regionale Gesundheitsbehörde mit einem Gesuch umgeht. Fratelli d'Italia gingen nicht mit. Ein nationales Gesetz ist mit der Rechtsregierung nicht in Sicht. So könnten weitere regionale Folgen, die allesamt vom Verfassungsgerichtshof beobachtet werden.
1: Bei der Spanien-Rundfahrt Vuelta wird der Osttiroler Felix Gall heute Tagessiebenter. Er hat seinen Vorsprung zwar ausgebaut, aber weitere Sekunden auf den führenden Spanier Enric Mas verloren. Der heutige 12. Abschnitt war die Königsetappe der Spanien-Rundfahrt mit 4.500 Höhenmetern und der höchsten Bergankunft der gesamten Tour. Das waren die Nachrichten mit Anselm Peer. Und jetzt zum Wetter.
4: Sehr warm haben wir es für Anfang September. In den Landeshauptstädten hat es derzeit zwischen 24 Grad in Salzburg und 27 Grad in Graz. Dazu gibt es eine Mischung aus einigen Wolken und größeren Sonnenfenstern. In den kommenden Stunden kann es stellenweise auch regnen, und zwar vor allem in Oberösterreich und im westlichen Niederösterreich. Außerdem bläst im Donauraum nach wie vor lebhafter Wind. Morgen geht es windig, oft sonnig und teilweise heiß weiter. Die Temperaturen erreichen 26 bis 33 Grad. Am Samstag zieht von Norden her dann ein Wolkenband samt Schauern durch. Damit gehen die Temperaturen eine Spur zurück. Am Sonntag gibt es dann wieder mehr Sonnenschein. So viel zum Wetter von Nathalie Auer.
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5: Willkommen wieder zu Tirol am Beat, die genau 697. Ausgabe bereits, aber da hat bis heute eine ganz wichtige Tiroler Formation gefehlt, eine, die seit 30 Jahren aktiv ist, Mitte der 90er gegründet, The Pure aus Götzens. Heute endlich ist es soweit, Jasmin und Raimund Weibel werden gleich bei uns zu Gast sein. Wir freuen uns auf The Pure, heute bei uns in Tirol am Beat. Zuvor jetzt ein Lied einer ganz jungen Sängerin aus Sautens. Hier ist Janine Avril, so nennt sie sich, mit ihrem Song Erstling Innocent. Schönen Abend wieder.
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0: Ich freue mich heute ganz besonders über meine Gäste. Ein Stück Tiroler Musikgeschichte bei uns, die Band The Pure aus Götzens, Jasmin und Raimund Weibel. Willkommen.
1: Hallo, Christi.
0: Hallo. Gegründet wurden The Pure, glaube ich, 1993, habe ich gelesen. Die Band ist also seit Jahrzehnten ein Fixpunkt in der Tiroler Szene. Raimund, erzähl ein bisschen über diese Anfänge. Die Jasmin war ja ganz am Anfang noch nicht dabei.
2: Stimmt, ja. Ich habe das mit meinem Freund Andreas Zelger, die Band gegründet, und wir wollten lieber Gitarre spielen als Schule gehen. Mhm. Und haben da in der Altstadt...
0: War ganz typisch damals.
2: Das war eh ganz in der Nähe, die Hack. Ich hätte in die Hack gehen sollen, wollte aber nicht so richtig. Und bin dann mit dem Andi in die Altstadt Musik machen gegangen.
0: Okay.
2: Und habe ihm eigentlich gesagt, ich kann super Gitarre spielen. Das hat aber nicht gestimmt, jetzt habe ich müssen ein bisschen üben.
1: Showman.
2: Damit sie ganz peinlich werden in der Altstadt.
0: Und war da schon damals der Name The Pure da?
2: Nein, das ist relativ bald dann passiert, aber ganz am Anfang haben wir eigentlich gar nichts, haben uns gar keinen Namen gegeben, sind einfach nur eben ein bisschen auf der Straße Musik gemacht und dann haben wir uns gedacht, wie wir uns nennen könnten, und nachdem wir nur mit zwei Gitarren gespielt haben, haben wir gesagt, irgendein Name, der das ausdrückt, und sind wir irgendwie auf Pure. Mhm. Pure Musik kommen, und so ist das dann geblieben.
0: Und die Jasmin, die ist aber eigentlich dann kurze Zeit später in dein Leben gekommen?
2: Ja, die Jasmin ist ja doch deutlich jünger wie ich, die ist 1997, gleich in dem Sommer nach der Matura, wo sie Matura gemacht hat, habe ich sie mit ihrer Mädelsband, mit den Links, spielen gesehen. Und der Andi und ich haben uns dazu mal, glaube ich, getrennt gehabt. Und dann habe ich gefragt, ob sie Lust hat, mit mir weiterzumachen.
0: Und sonst war seitdem seid ihr gemeinsam The Pure?
2: Genau. Ja.
0: Die Jasmin Stockner.
1: Damals noch Stockner.
0: Damals noch,
1: ja.
0: Gell? Jetzt Weibel Stockner.
1: Mittlerweile verheiratet, Weibel Stockner.
0: Ganz, hat ganz es lang ohne, gedauert?
1: Ja, fast ein Dreivierteljahr.
2: Also bis wir zusammen waren, ein Dreivierteljahr.
1: Ja.
0: Über eure Anfänge in der Musik werden wir gleich weiterreden. Zunächst jetzt aber einmal Musik. Heuer erschienen ist die Single I Don't Know, ist ein eher heiterer Song. Jasmin, um was geht's in dem Lied?
1: Es geht um Respekt, und es geht auch darum, seine Träume zu verwirklichen und an sich selber zu glauben, egal was andere Leute davon halten. Das ist eigentlich so die Kernaussage von dem Song.
0: I Don't Know, The Pure. Heute meine Gäste in Tirol am Beat.

0: I don't know. The Pure heute bei uns. Alte Helden in Tirol am Beat mit Jasmin Weibel-Stockner und Raimund Weibel. Wer ist denn eigentlich noch in der Band The Pure? Wer gehört noch dazu?
1: Also wir zwei sind sozusagen der harte Kern. Oder? Wir sind immer, wir machen es hauptberuflich und dann gibt es noch den Schlagzeuger Matthias Hofer und den Bassisten Andi Graf, der war auch vor kurzem mit Schwarzen Edelweiß bei dir, glaube ich.
0: Stimmt.
1: Und dann gibt es noch einen Pool an Musikern, die uns einspringen, wenn die Jungs nicht kennen, weil die machen ja noch was, die machen noch was Seriöses nebenbei. Mhm. Und da gibt es noch den Bernd Pressl aus dem Außerfern, auch am Schlagzeug. Und dann gibt es den Andy Veit, der war sicher auch schon mal da.
0: Ganz bestimmt, ja, mit seiner Country-Band.
1: Genau. Habe ich jemanden vergessen? Ich glaube nicht, das ist so die Haupttruppe.
2: Genau.
1: Den Robert Ranzi habe ich vergessen. Der war früher Fixmitglied bei The Pure und springt uns auch noch oft ein. Entweder Gitarre oder Bass, je nachdem, was fehlt.
0: Robert Ranzi, also die Namen, die kennt man alle. Nochmal zurück zu den Anfängen von The Pure. Raimund, warst du immer schon ein musikalischer Mensch? Wie war das in deiner Kindheit, in deiner Jugend? Wann hat das angefangen mit der Musik?
1: Eigentlich war ich nicht besonders musikalisch. In der Kindheit, das hat mich überhaupt nicht interessiert. Erst, ich habe dann irgendwann mal 1984 oder so, schätze ich mal, den Bruce Springsteen gesehen, MTV-Anfänge damals. Und dann habe ich mir gedacht, das möchte ich auch machen.
0: Super.
1: Und so ist es passiert, ja.
0: Und das war dann eine gute Alternative zu Hack.
1: Ja, also meine Eltern haben es wahrscheinlich anders gesehen. Ich habe die Hack dann irgendwie fertig gemacht, aber die Liebe hat der Musik gegolten. Ja.
0: Wie war das bei dir, Jasmin?
2: Also bei mir war Musik eigentlich immer präsent, weil mein Papa selber auch musikalisch tätig war.
0: Bist du aus Innsbruck oder wo bist du her?
2: Aus Götzens.
0: Ja, auch aus Götzens, seid ihr beide Götzens, aus Götzens?
2: Ja. Und ja, also ich habe im Kindergarten schon erste Flötenerfahrungen gesammelt und dann später, ein Jahr später, Gitarre angefangen, aber allerdings klassisch Gitarre. Mhm. Und dann, so wo ich so 12, 13 war, da hat mich eher Nirvana gelockt und Bon Jovi. Und ich wollte dann eher mehr so rockige Sachen spielen und habe dann zusätzlich noch E-Gitarre gelernt. Mhm. Ja, und mit 13 habe ich das erste Mal Bon Jovi gesehen im Ernst-Happel-Stadion. War da vorne in der ersten Reihe, habe John Bon Jovi auch die Hand geschüttelt, weil er da früher noch durchgegangen ist. Und dann bin ich aus dem Konzert und habe zu meinen Eltern gesagt, das will ich auch.
0: Also Rockmusik hat dein Leben begleitet.
2: Genau,
0: irgendwie.
2: Also Musik ist immer in allen Lebenslagen präsent, egal ob es mir gut geht oder schlecht geht. Musik macht mich immer glücklich.
0: In den 90er Jahren dann eben die Gründung von The Pure. Hättet ihr damals gedacht, dass es euch 30 Jahre später immer noch gibt?
2: Also ich schon.
1: Ja, ich auch immer gedacht, es hat eigentlich nie eine Alternative gegeben. Eigentlich.
0: Ja. Wir hören ein Lied aus dem Jahr 2022, My Heart Is Yours, geschrieben wieder von dir, Jasmin. Ja. Ist was Persönliches?
2: Ja, unsere Tochter, die hat sich einmal irgendwann beschwert, dass wir eigentlich über jeden Lieder schreiben, nur über sie nicht. Und deswegen habe ich das Lied ganz speziell für unsere Tochter geschrieben.
0: Okay, also das ist wirklich der Tochter gewidmet. Genau. Spielen wir jetzt auch für eure Tochter. The Pure, My Heart Is Yours, jetzt in Tirol am Beat.

0: muss ich sagen. Aber wenn ich mit der Jasmin unterwegs bin, uns fällt immer irgendeine Geschichte ein. Gell?
1: Ja.
2: War der andere immer Teil der Liveband?
0: Der andere ist eigentlich dazugekommen, weil Jasmin das erste Mal mit Moritz schwanger war. Und war sozusagen die Karenzvertretung.
2: Das klingt gut.
0: Von Jasmin und ist dann geblieben. Mhm. Also, hat, wenn wir zu zweit waren, war er quasi dann die Jasmin. Und mit der Band hat er uns meistens am Bass unterstützt.
2: Mhm. Hören wir ein Lied, das der Andreas Capella mitkomponiert hat. Hier sind The Pure mit Number One aus dem Jahr 2018. Mhm.

0: Number One, The Pure. Jasmin Weibel, Stockner und Raimund Weibel sind bei mir. Ist es richtig, wenn ich sage, The Pure sind vor allem eine Liveband?
1: Sehr richtig, ja. Also die Jasmin ist auch gerne im Studio. Was mich betrifft, ich bin lieber live unterwegs und genieße es auch.
0: Aber die Jasmin ist auch gerne live unterwegs, oder?
2: Ja, also ich

0: lieb es schon, einfach mit Leuten zu arbeiten und vor Publikum zu spielen, weil es doch einfach immer irgendwie was anderes ist, als wenn du in dem abgeschlossenen Studio halt deinen Song präsentierst und aufnimmst. Und ja, also ich brauche die Live-Erfahrung schon und ich gehe auch selber gern auf Konzerte und hole mir da auch immer wieder Inspirationen.
1: Was steht demnächst auf dem Programm? Gibt es euch demnächst irgendwo live?
2: Wir spielen die Woche wieder viermal, aber nicht in der Nähe.
1: Okay.
2: Also wir spielen eigentlich regelmäßig 4 bis 5 Auftritte die Woche. Und die Woche, glaube ich, sind wir nur am Freitag im Hotel Kristall am Aachensee. Spielen wir da zu zweit.
1: Okay.
2: Und sonst sind wir Steiermark, Salzburg. Nein, zweimal Salzburg, einmal Steiermark.
1: Das heißt, ihr macht es wirklich hauptberuflich. Ihr seid
0: ja
1: immer auf Tour.
2: Ja.
1: Spielt viel in Hotels.
2: Viele Hotels. Mittlerweile sind wir irgendwie passiert, gell?
0: Ja.
2: Aber fein.
1: Und spielst du auch Covers, oder?
2: Spielen wir das gemischtes Programm.
1: Meistens
2: halt eher die ruhigeren Sachen von uns.
1: Ja.
2: Eher die ruhigeren Sachen, sonst was so gefragt ist, ja.
1: Was sind denn überhaupt noch Ziele für euch, wenn man schon so lange im Geschäft ist? Was wollt ihr noch erreichen? Gibt es da noch was?
2: Also, das musst du beantworten jetzt.
0: dass man den Spaß beim Musik machen einfach weiter behalten. Da machen wir für mich eigentlich da keine Gedanken, dass mir der Spaß abhanden kommen würde, weil ich einfach mit Leib und Seele Musikerin bin.
1: Super, ihr habt es euch also wirklich, ihr habt es gleich richtig gefunden. Das war echt.
2: Das war Glück, ja.
1: Das war Glück für euch beide, dass der Partner das Gleiche will.
0: Das ist richtig, ja, weil ich glaube, sonst war es vielleicht schwierig, wenn man einen Partner erwischt, der das vielleicht nicht so nachvollziehen kann, dass du halt doch ständig unterwegs bist oder auch mal, ja, vielleicht einmal einen Fan hast, der vielleicht ein bisschen zudringlich wird, was ja auch,
1: kann auch passieren,
0: kann. Aber das gehört halt irgendwie zum Job auch dazu.
2: Das löst sich jetzt immer sehr gekonnt, muss ich sagen.
1: Also euer Leben ist Musik. Wie ist das Alltagsleben bei euch daheim? Ist da immer auch die Musik mit dabei?
2: Eigentlich bei der Jasmin schon, weil die macht noch nebenbei noch Gitarreunterricht.
1: Mhm.
2: Bei mir eher nicht so, ich bin eher mit den Kids unterwegs, die sind sehr sportlich. Die sind jetzt nicht mehr klein. Und der große Vorteil bei der Musik war, dass wir wahnsinnig viel Zeit für die Kinder gehabt haben.
1: Mhm. Sind die Kinder auch irgendwie musikalisch?
0: Ja, die Tochter schon. Die Tochter spielt auch Gitarre und singt.
2: Am Sohn ist vorbeigegangen.
0: Ja, der hat es kurz probiert, aber der ist doch eher mehr der Sportler.
1: Gibt es irgendwann vielleicht wieder einmal ein neues Album von euch? Oder wie ist das? Oder ist die Zeit für Alben vorbei?
2: Ich würde gerne mit der Band, so wie früher, in ein großes Studio gehen und mit allen Jungs gleichzeitig richtig rocken. Das würde ich gerne machen, ohne Vor-, Zugspulen, Ausbessern.
1: Also praktisch live im Studio sozusagen.
0: Genau.
2: Aber komplett live. Ja. Das würde ich gerne mal machen.
1: Das wäre noch ein mögliches Ziel.
0: Ja.
2: Das werden wir machen. Irgendwann mal. Wenn wir ein gescheites Studio finden, wo wir viel Platz haben.
1: Eben, da braucht man ein großes Studio.
2: Ja, müssen wir schon.
0: Stimmt, ja.
1: Abbey Road.
2: Da waren wir kurz.
0: Da waren wir gerade erst, ja.
2: Ja, okay. Aber nur als Touristen.
1: Ja, aber das wäre schon ein Studio für sowas.
2: Da kann man gescheit, ja, da hat man Platz, ja.
1: Wir hören wieder Musik von The Pure, wir hören den Titel Monkeys, ist wieder mit dem Under Cappella entstanden und da singt jetzt, glaube ich, der Raimund, oder?
2: Das bin ich, ja.
1: Ja.
2: Ich darf auch mal singen.
1: Und in der Zwischenzeit überlegen wir uns einen Musikwunsch. Jetzt Monkeys.

0: Monkees, The Pure. Mit welcher Musik seid ihr eigentlich aufgewachsen? Welche Musik hat die Jasmin und den Raimund geprägt? Also die Jasmin hat jetzt schon gesagt, John Bon Jovi, Bruce Springsteen war es beim Raimund 1984.
1: Ich bin irgendwie die 80er Jahre hängen geblieben. Also bei mir war es Bon Jovi ein bisschen, dann Bryan Adams hat mir sehr gut gefallen, Bruce Springsteen sowieso. Dann ein bisschen ein paar Sachen, die nicht so bekannt sind bei uns. John Mellencamp ist auch so Bruce Springsteen Musik.
0: John Cougar Mellencamp.
1: Genau, ja.
0: Gefällt so mir Leute wie mir kennen den natürlich.
1: Ja, ja. Das ist so meine Welt, gefällt mir immer noch gut.
0: Also das ist Rock. Also
1: Classic
0: Rock.
1: Das ist
0: genau. Alles klassischer Rock.
2: Ja.
0: Ist bei der Jasmin das Gleiche?
2: Also bei mir, ja, die ersten Einflüsse Bon Jovi, auch Foo Fighters, denen bin ich nach wie vor total treu.
0: Ja.
2: Und auch die Melissa Etheridge, die hat mir sehr geprägt.
0: Sehr schön. In Tirol am Bieter dürfen sich meine Gäste immer was wünschen aus der großen, weiten Welt der Musik. Was darf ich denn für euch jetzt für ein Lied spielen, wo ihr euch denkt, das ist noch nie auf Radio Tirol gelaufen?
1: Das ist schwierig, weil das was mir gefällt, läuft oft jetzt auf Radio Tirol.
0: Ja, okay.
2: Wie wäre es mit Foo Fighters Wheels?
0: Gut, ist eine super Nummer. Wheels, die Foo Fighters, jetzt für meine Gäste heute, für die Jasmin und für den Raimund von The Pure.
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0: Wheels, die Foo Fighters, für meine Gäste heute für The Pure aus Götzens. Alte Helden heute bei uns in Tirol am Beat, aber niemals leise, denn The Pure ist eine lebenslange Reise. Reimt sich. Hat der Raimund einst gesagt oder geschrieben, steht auf eurer Homepage, so ähnlich zu lesen. Ist also irgendwie wie beim Dylan, das ist eine never-ending Tour, oder, bei euch?
1: Ich denke, das wird so sein, ja. Also Pension schaut sowieso schlechter aus als Selbstständiger. Das heißt, wir werden so weitermachen.
0: Wie sehr hat sich eigentlich die Tiroler Musikszene gewandelt, seit ihr angefangen habt? Was war vielleicht 1995, 97 besser? Was ist heute besser?
1: Ich denke, dass man früher mehr Auftrittsmöglichkeiten gehabt hat.
0: Höre ich immer wieder.
1: Und dass es jetzt vielleicht leicht ist, sich selber zu vermarkten aufgrund von Social Media. Mhm. Wobei ich das auch ein bisschen bezweifle, weil natürlich da so viel Content da ist, von dem man sich abheben muss. Also ich denke, wir haben es vielleicht
2: einfacher gehabt. Gut erwischt, ja. Mhm. Ich glaube auch, dass die Zeit jetzt irgendwie schnelllebiger ist und dass die Leute, die Musik konsumieren, vor allem die Jungen, dass das einfach mit dem Gezeppe und Gewische, dass da einfach kein Song mehr fertig gekocht wird.
1: Nicht bei allen, aber bei vielen.
0: Man hocht ganz kurz rein. Bei uns war das ja ganz anders, gell?
2: Also ja, ich kann mich erinnern.
0: Ich kann mich erinnern, ich habe 84 maturiert.
1: Ja. Ah, okay.
0: Da, wo du auch in der Hack warst, ich habe auch in der Hack maturiert, aber in Imstoben. Ja. Und ich weiß noch genau, welche Schallplatte auf dem Plattenspieler bei der Matura gelegen ist, weil die ist da einen Monat liegen geblieben und die hat man immer wieder gehört.
1: So ist es, ja.
0: Das war ganz ein anderes Hörgefühl damals.
2: Ich bin auch früher einfach in ein Plattengeschäft rein und habe mir das Album gekauft, habe mir es dort angekocht, habe gewusst, ich nehme es sowieso mit, aber ich habe es trotzdem dort das erste Mal angekocht, habe das Booklet ganz genau gelesen und ich habe jetzt versucht, mir die neue Foo Fighters zu kaufen. Das ist nicht möglich in Innsbruck.
0: Schwierig, ja.
1: Schallplatten Margit.
2: Ja, gibt's nicht mehr. Leider nein.
0: Gibt's nicht mehr. Wir haben sogar noch Singles gehört. Also, dann hast du drei Tage lang das gleiche Lied gehört. Ja. Genau. Aber dann hast du es können.
1: Ja. Das hat man können, ja. Ja, das hat sich sicher
2: ergeben. Ich kann mich auch noch erinnern, früher, wenn ich irgendwas nachspielen wollte von einer bekannten Band, ich bin mit dem Kassettenrekorder gesessen, habe gewartet, bis das Lied im Radio läuft, habe es aufgenommen und habe dann Wort für Wort außernotiert und die Griffe probiert und ja.
0: Ich war ja immer so ein Beatles-Freak, gell, für drei hat es einmal eine Sendung gegeben, die hat Roaring Sixties geheißen. Und das war am Vormittag, da war ich in der Schule, da habe ich zu meiner Mama gesagt, bitte, ich habe da eine Kassette rein, musst da draufdrucken und ich will das aufnehmen.
1: Ja. Hat es gemacht dann? Hat es gepasst?
0: Manchmal hat es funktioniert.
1: Ja, gut.
0: Ja. Aber nicht immer.
2: Ja. Gott sei Dank.
0: Ja, das war die Zeit damals. Dann sage ich danke fürs Kommen, wünsche euch weiterhin alles Gute für euer Leben mit Musik und wir könnten jetzt noch einen Song von The Pure hören, ganz egal welchen, The Reason, When I'm With You oder auch was Älteres, I Never Thought habe ich da noch stehen oder Dancing in the Rain.
1: Mach mal I Never Thought.
2: Ja.
0: I Never Thought?
1: Das rockt ein bisschen.
0: Das rockt ein bisschen, das ist aus was für ein Jahr ist das?
1: Das ist 2009, oder? Ja, das war das Jahr, wo du mit Moritz schwanger warst.
2: Willst du auf die Welt kommen?
1: Dann am Ende der Schwangerschaft.
2: Ja. Ich weiß, dass ich noch hochschwanger die Chöre eingesungen habe.
1: Ja.
2: Das heißt, der Moritz hat mitgesungen.
0: Genau. Da hoch mal jetzt genau zu. I never thought The Pure.

0: I Never Thought. The Pure waren heute zu Gast bei uns in Tirol am Beat. Eine knappe Viertelstunde bleibt uns noch in der heutigen Ausgabe von Tirol am Beat und die füllen wir ja natürlich mit Musik made in Tirol. Wir hören einen neuen Song der Innsbrucker Gruppe Janka, der heißt Danke für die Einladung. Dann hören wir Tiroler Musik, die genau 20 Jahre alt ist. Wir hören Do the Right Thing von Tune Rider und wir hören Musik von den Two Seats Left, denn die sind nächste Woche zu Gast bei mir in Tirol am Beat, stellen ihr neues Album vor. Ich sage für heute danke fürs Zuhören. Schönen Abend jetzt zunächst mit Janka und danke für die Einladung.
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1: Am Mikrofon ist Hans-Jürgen Peer. Die Verwaltung soll digitaler werden, das sieht eine Gesetzesnovelle der Regierung vor. Bescheide im öffentlichen Dienst werden künftig vollautomatisch, nicht mit Hilfe, sondern von künstlicher Intelligenz erstellt, ganz ohne menschliche Kontrolle. 35 Stellungnahmen sind während der Begutachtungsfrist eingegangen, mit einigen Bedenken, berichtet Annabella Mini.
2: Egal, ob es um den Antrag auf Familienbeihilfe, Förderansuchen oder Baubescheide geht, künftig regelt das die KI, sagt der für Digitalisierung zuständige Staatssekretär Alexander Pröll von der ÖVP am Rande eines Termins in Berlin.
3: Die Verwaltung braucht die modernsten Werkzeuge wie zum Beispiel KI. Hier haben wir die rechtliche Grundlage geschaffen. Das ist der erste Schritt. Es wird so möglich sein, dass KI zukünftig einsetzbar ist.
2: Künstliche Intelligenz sei fehleranfällig und führe zu falschen Ergebnissen, kritisieren Grundrechtsorganisationen in der bereits abgelaufenen Begutachtungsfrist. Die Richtervereinigung hat Bedenken geäußert, dass die Verwaltungsgerichte einen bürokratischen Mehraufwand befürchten. Dem entgegnet Pröll.
3: Es geht um viele automatisierte Entscheidungen, aber wichtig ist, dass richterliche Entscheidungen davon nicht betroffen sind und der Rechtsschutz und der Datenschutz der Bevölkerung natürlich nicht ausgehöhlt wird.
2: Es gehe laut Pröll vor allem darum, dass die Bevölkerung schneller zu Entscheidungen komme.
1: In Oberösterreich gibt es nach dem Fund einer Frauenleiche jetzt ein vorläufiges Obduktionsergebnis und es deutet auf ein Verbrechen hin. Die tote 53-Jährige ist vorgestern in Vöcklabruck am Ufer der Ager gefunden worden. Stefan Schnabel berichtet.
4: Die Leiche der 53-jährigen Frau aus Lackirchen weist Stichverletzungen auf. Jetzt wird wegen Mordes ermittelt, sagt der Sprecher der Staatsanwaltschaft Wels, Christoph Weber.
5: Es liegt ein vorläufiges mündliches Obduktionsergebnis vor. Aufgrund dieses Obduktionsergebnisses ist von einer Fremdtötung auszugehen.
4: Noch ist kein Verdächtiger festgenommen worden. Auch wo die Tatwaffe ist, kann noch nicht gesagt werden. Klar ist hingegen, die Frau ist in einer psychiatrischen Klinik in Vöcklabruck in Behandlung gewesen, wie die Gesundheitsholding bestätigt. Am Samstag ist sie nach einem Ausgang nicht mehr zurückgekehrt. Gefunden worden ist die Leiche der Oberösterreicherin von Kindern, die am Ufer der Ager gespielt haben. Sie werden von einem Kriseninterventionsteam betreut.
1: Bei einem russischen Luftangriff in der ukrainischen Hauptstadt Kiew ist jetzt am Abend ein Hochhaus schwer beschädigt worden. Die Behörden melden mindestens einen Toten. In Serbien hat die Polizei 4 Verdächtige festgenommen, die Sprengstoff und Drohnen in die EU geschleust haben sollen. Ein Anschlagsversuch auf eine Pipeline im April hat die Ermittler auf ihre Spur gebracht. Es wird auch untersucht, ob es eine Verbindung zu dem Anschlagsversuch am Flughafen Leipzig mit Sprengstoffdrohnen gibt, berichtet das deutsche Nachrichtenmagazin Der Spiegel. Bei den Tennis US Open erreicht die Österreicherin Anastasia Potapova die dritte Runde nach einem Dreisatzsieg über die Französin Chanchon. Potapova trifft dort auf die Siegerin der Partie Lili Tagger gegen Amanda Anisimova, die gerade gegeneinander spielen. Das waren die Nachrichten mit Anselm Peer. Und jetzt zum Wetter.
6: Ein paar Regenschauer ziehen in den kommenden Stunden besonders in Oberösterreich im Waldviertel und im Mostviertel durch. Sonst bleibt es heute Nacht meist trocken. Die Temperaturen, die sind sehr unterschiedlich. Frische 16 Grad hat es derzeit in Bad Pleiberg. Sommerliche 26 sind es dagegen in der Wiener Innenstadt. Morgen wird es dann überall warm bis heiß mit Höchstwerten von 26 bis 33 Grad. Dazu gibt es einiges an Sonnenschein und es wird wieder windig. So viel zum Wetter von Nathalie Auer.
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1: Am Mikrofon ist Anselm Peer. Mehr als eine Woche nach der Sturzflut ist die Lage im nepalesisch-tibetischen Grenzgebiet katastrophal. Zehntausende Menschen müssen versorgt werden. Wasser, Lebensmittel und Medikamente fehlen. Allein in Nepal sind 8000 Häuser völlig zerstört. Fast 5000 Menschen werden noch vermisst. Knapp 1300 Tote wurden bisher geborgen. Hartmut Fiedler berichtet.
2: Die chinesische Regierung hat heute neue Hilfe für Nepal angekündigt. Der Sprecher des Außenministeriums nannte Zelte, Decken, Kühlkammern für Leichen, Schutzkleidung, Kommunikationsausrüstung. Neben der notdürftigen Versorgung der Überlebenden wird im Katastrophengebiet im Himalaya nach Vermissten gesucht. Leichen müssen identifiziert werden. Vor den Sammelstellen der Behörden stehen die Menschen Schlange. Es ist 8 Tage her, seit mein Bruder verschwunden ist. Wir haben keinen Kontakt zu ihm und er ist nicht unter den Toten. Also bin ich hier für einen DNA-Nachweis. Der nepalesische Außenminister meinte, die Lage sei weitaus schlimmer, als es die Fernsehbilder vermitteln könnten.
1: Nach dem Angriff auf ein Umspannwerk bei einem Kohlekraftwerk im deutschen Bundesland Brandenburg ist ein Bekennerschreiben aufgetaucht. Die Polizei prüft derzeit, ob es echt ist. Laut Medienberichten soll das Schreiben von einem Einzeltäter stammen, der Stromerzeugung aus fossilen Brennstoffen ablehnt. Bestätigt ist das bisher nicht. Die Einigung auf Dürrehilfen und ein Klimagesetz hat vor 2 Wochen für Schlagzeilen gesorgt. Weniger beachtet worden ist jener Teil der Einigung, der den Bodenschutz betrifft. Die Koalition bekennt sich ja im Regierungsabkommen zum lange diskutierten Ziel von 2,5 Hektar Bodenverbrauch pro Tag. Die Neos sehen jetzt die Chance für eine Neuverteilung der Verantwortung. Felix Nowak berichtet.
3: Vom Bodenverbrauchsziel ist Österreich noch weit entfernt. Momentan liegt man bei einem Vielfachen der 2,5 Hektar täglich. Jetzt hat sich die Regierung zumindest darauf geeinigt, eine Arbeitsgruppe einzusetzen, die bis Jahresende einen konkreten Zielpfad vorlegen soll. Zu dieser Frist bekennen sich auf Anfrage alle 3 Regierungsparteien. Allerdings sind bei diesem Thema vor allem Gemeinden und auch Länder zuständig. Michael Bernhard von den Neos fordert eine Reform.
4: Der Bund braucht eine Rahmenkompetenz, um mit dem Zielpfad auch Mindeststandards festzulegen und finanzielle Rahmenbedingungen, Flächenwidmung auf Landesebene, nicht mehr auf Gemeindeebene.
3: Gegen ein fixes Hektarziel und einen Zielpfad spricht sich der Gemeindebund aus. Zum Bodenschutz bekennt man sich aber auch dort.
1: Bei den Tennis US Open ist für Lili Tager in Runde 2 Endstation. Nach starker Vorstellung reicht es gegen die ehemalige Nummer 3 der Welt nicht ganz. Die Osttirolerin scheitert an Amanda Anisimova 3:6, 6:3 und 1:6. Das waren die Nachrichten mit Anselm Peer. Und jetzt zum Wetter.
5: Teilweise nass verlaufen die nächsten Stunden, denn von Norden her ist eine Warmfront hereingekommen und die bringt besonders in Oberösterreich und in Niederösterreich ein paar Schauer. Bis morgen früh klingen die meisten Schauer aber ab und die Temperaturen sinken meist auf 19 bis 11 Grad. Tagsüber wird es dann für Anfang September ungewöhnlich warm. 26 bis 33 Grad erwarten uns am Nachmittag. Und passend zu diesen Badetemperaturen ist auch das Wetter, denn oft scheint die Sonne. Allerdings wird es auch windig morgen. So viel zum Wetter von Nathalie Auer.
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1: Willkommen zum Nachtjournal. Massiver Stellenabbau bei Volkswagen. Der Aufsichtsrat stimmt dem Sanierungsplan überraschend zu. Ein Startkapital für Neugeborene fordert Familienministerin Bauer von der ÖVP. Und an der Spitze des Bundesheeres gibt es einen Personalwechsel. Am Mikrofon ist Anselm Peer. Europas größter Autobauer Volkswagen steht vor massiven Einschnitten. Der Aufsichtsrat hat sich vor kurzem auf ein massives Sparpaket geeinigt. 50.000 Stellen sollen abgebaut werden und 4 Werke stehen auf der Kippe. Eigentlich sollte erst morgen über die Sparpläne des Vorstands beraten werden. Unser Reporter Johannes Schmerker-Lunder ist vor dem VW-Hauptsitz in Wolfsburg. Johannes, das kam jetzt doch überraschend.
2: Bis vor einer Stunde haben wir alle noch geglaubt, dass es morgen zu dieser Aufsichtsratssitzung kommt und dass dieser Sanierungsplan mehr oder weniger scheitern könnte. Denn das spielen ja viele Lager gegeneinander. Und jetzt ist eben vor einer Stunde gut diese Meldung dahergekommen, dass der Aufsichtsrat dem Sanierungsplan von Oliver Blume zustimmen wird. Das ist sehr überraschend, denn, wie gesagt, wir sind davon ausgegangen, dass bei dieser Aufsichtsratssitzung morgen nichts hinauskommt im Prinzip und das vertagt wird und das Ganze dann in einer außerordentlichen Hauptversammlung erst in wahrscheinlich einigen Monaten dann über diesen Sanierungsplan beraten wird. Jetzt ist alles wieder anders. Also VW ist doch immer wieder für eine Überraschung gut. Was heißt das jetzt konkret? Vermutlich, dass tatsächlich diese 4 Werke Hannover, Neckarsulm, Emden und Zwickau tatsächlich geschlossen werden. Und bis zu 50.000 Stellen zusätzlich stehen jetzt tatsächlich auf der Kippe. Also das Schicksal von VW hier hinter mir scheint heute Abend tatsächlich besiegelt.
1: Berichtet Johannes Schmerker-Lunder aus Deutschland. Die ÖVP hat heute ihre Pläne für ein sogenanntes Zukunftsdepot für Kinder und Jugendliche präzisiert. Bundeskanzler Christian Stocker will es Eltern ermöglichen, ab nächstem Jahr pro Kind bis zu 5.000 Euro jährlich anzulegen, ohne die Gewinne versteuern zu müssen. Und geht es nach Familienministerin Claudia Bauer, soll ab nächstem Jahr jedes Neugeborene dafür ein Startkapital erhalten. Tanja Malle.
3: Spesen- und gebührenfrei sowie steuerbegünstigt, so soll das Zukunftsdepot für Kinder und Jugendliche nach den Plänen der ÖVP aussehen. Dafür soll es auch Startkapital geben, sagt Familienministerin Claudia Bauer, ÖVP.
4: Das Ganze soll ab Jahresbeginn 2027 gelten. Für Kinder, die ab dann geboren werden, kann es auch eben ein Startguthaben hier geben von bis zu 500 Euro.
3: Die Kosten von je 40 Millionen Euro seien für die kommenden 2 Jahre budgetiert. Die Neos nennen den Vorstoß gut und überfällig. Aus Sicht des SPÖ-geführten Finanzministeriums seien noch wesentliche Fragen offen. Die Steuerbegünstigung nicht im Budget vorgesehen. Diese könnte kosten. Wer die im ÖVP-Modell maximal vorgesehenen 5.000 Euro pro Jahr investiert, spart über 18 Jahre hinweg knapp 25.000 Euro an Kapitalertragsteuer. So ein Rechenbeispiel aus dem Familienministerium.
1: Harald Wodosek wird neuer Generalstabschef und damit der höchstrangige Offizier des österreichischen Bundesheeres. Wodosek ist bisher als nationaler Rüstungsdirektor für Beschaffung zuständig gewesen. Er folgt auf Rudolf Striedinger, der seinen Ruhestand antritt. Für Aufsehen sorgen heute Vorwürfe, dass der Vater von Vizekanzler und SPÖ-Chef Andreas Babler bei einem Operationstermin bevorzugt worden sein soll. Das mutmaßt die FPÖ, und darüber berichtet die Kleine Zeitung, mit dem Verweis auf eine anonyme Quelle. Die SPÖ bestreitet das vehement, genauso wie das betroffene Spital. Maximilian Bickler berichtet.
5: Den Vorwurf, dass Andreas Bablers Vater bevorzugt behandelt wurde, weist man im orthopädischen Spital Speising in Wien zurück. Kliniksprecher Pierre Safania sagt,
6: bei uns werden selbstverständlich die Behandlungs- und OP-Termine immer nach medizinischem Status, also nach medizinischen Kriterien vergeben. Und nur aufgrund dieser medizinischen Kriterien wird dann ein OP-Termin vergeben.
5: Und genauso sei auch beim Vater des Vizekanzlers gehandelt worden.
6: Es war ein dringlicher Fall. Die Operation hat so schnell wie möglich stattfinden müssen. Gegen ähnlichen Fällen wird ganz genauso gehandelt.
5: Die FPÖ hatte zuvor in einer parlamentarischen Anfrage den Verdacht auf Bevorzugung geäußert. Auch die Kleine Zeitung hatte mit Verweis auf anonyme Mitarbeiter der Klinik von einer medizinisch nicht erklärbaren Vorreihung berichtet.
1: In gleich zwei Bundesländern sind heute mutmaßliche Mordfälle bekannt geworden. Die Opfer sind jeweils Frauen. Nach dem Fund einer Frauenleiche in Vöcklabruck in Oberösterreich hat die Obduktion den Mordverdacht bestätigt. Und in Graz ist zum Mittag eine 24-Jährige in einer Wohnung von einem Mann aus ihrem familiären Umfeld getötet worden. Er wurde festgenommen, sagt ein Polizeisprecher.
7: In den Mittagsstunden haben wir eine telefonische Anzeige über eine Gewalttat in einer Grazer Innenstadtwohnung erhalten. Daraufhin sind Kolleginnen und Kollegen sofort ausgerückt und haben vor Ort leider feststellen müssen, dass es ein Tötungsdelikt war. Vor Ort haben wir ein weibliches Opfer vorgefunden, welches ihren Verletzungen erlegen ist. Aber auch den Tatverdächtigen haben wir sofort festnehmen können. Ob es eine Tatwaffe gegeben hat und welche Tatwaffe es gegeben hat, ist nun die Arbeit der Ermittlerinnen und Ermittler vor Ort.
1: Die österreichischen Bundesbahnen sollen eine neue Struktur bekommen. Die Bundesregierung will das Bundesbahngesetz ändern und damit den ÖBB-Konzern neu aufstellen. Denn das staatliche Unternehmen sei derzeit zu schwerfällig und ineffizient. Michael Fröschl berichtet.
8: Im weitverzweigten ÖBB-Konzern gibt es viele Doppelgleisigkeiten. So kümmern sich etwa 4 Stellen darum, dass Loks und Waggons bereitstehen. Mit der Reform soll die Bahn schlanker und effizienter werden, sagt ÖBB-Chef Andreas Matte.
9: Daher wollen wir auch die Aufgaben hier klarer zuordnen, auch die Verantwortlichkeiten, dass ganz klar ist, wer sorgt dafür, dass der Zug auch wirklich dasteht und verfügbar ist. Wer sorgt für die Pünktlichkeit?
8: Konkret werden Aufgaben gebündelt und die für den Personen- und Güterverkehr zuständigen ÖBB-Töchter von Aktiengesellschaften in Gesellschaften mit beschränkter Haftung umgewandelt. Dadurch bekommt ÖBB-Holding-Chef Matte ein direktes Weisungs- und Durchgriffsrecht. Die ÖBB-Reform wird jetzt in der Koalition politisch akkordiert. Laut Verkehrsministerium soll sie spätestens Mitte nächsten Jahres in Kraft treten.
1: Jetzt zum Sport und zu Daniel Kulowitz.
10: Bei den Tennis US Open ist für Lilly Tager in Runde 2 Endstation. Nach starker Vorstellung reicht es gegen die ehemalige Nummer 3 der Welt, aber nicht ganz. Die Osttirolerin scheitert an Amanda Anisimova 3:6, 6:3 und dann 1:6 im Entscheidungssatz. Anisimova trifft nun auf die nächste Österreicherin. Es kommt zum Duell mit Anastasia Potapova. Sie hat sich gegen die Französin Jean-Jean in 3 Sätzen durchgesetzt. Derzeit Juri Rodionow am Platz. Er hat gegen den Tschechen Menschik den ersten Satz 3:6 verloren, den zweiten allerdings mit 6:3 gewonnen. Alles wieder offen. Bei der Spanien-Rundfahrt Vuelta war heute die Etappe mit der höchsten Bergankunft zu bewältigen. Felix Galvet, Tagessiebenter. In der Gesamtwertung fehlen knapp über 2 Minuten auf den spanischen Spitzenreiter Enric Mas. Gregor Mühlberger, der Edelhelfer von Felix Galvet, starker Tageszehnter. Und der Skiweltverband FIS will künftig fast jährlich Ski- und Snowboard-Weltmeisterschaften ausrichten. Mit Ausnahme des Olympiawinters sollen praktisch jedes Jahr Titelkämpfe ausgetragen werden. Derzeit finden alpine und nordische Weltmeisterschaften nur in ungeraden Jahren statt.
1: Und jetzt zum Wetter und zu Nathalie Auer.
11: Am wärmsten war es heute in Bad Radkersburg und in Wien-Mariabrunn mit 30 Grad. Mittlerweile hat es hier auf etwa 22 Grad abgekühlt. Und bis morgen früh sinken die Temperaturen noch weiter, auf meist 19 bis 12 Grad. Außerdem werden die paar Schauer, die es derzeit noch zwischen Salzburg und Eisenstadt gibt, langsam seltener. Morgen haben wir es die meiste Zeit trocken und oft auch sonnig. Und mit der Sonne steigen die Temperaturen kräftig nach oben auf 26 bis 33 Grad. Der Wind, der legt morgen allerdings zu und wird lebhaft.
1: Das war das Nachtjournal mit Anselm Peer.
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1: Am Mikrofon ist Anselm Peer. Die Stadt Graz kämpft mit massiven Finanzproblemen und hat eine vorübergehende Haushaltssperre verhängt. Neue Förderungsanträge werden nicht bearbeitet und die Stadtmitarbeiter dürfen vorerst nichts mehr bestellen. Grund dafür sind unerwartete Forderungen im Bereich der Behindertenhilfe von 35 Millionen Euro, die das zuständige Fachamt zu spät gemeldet hat, sagt der Grazer Finanzstadtrat Manfred Eber von der KPÖ in der ZIB 2.
2: Fakt ist, die Meldung seitens des Sozialamts an die Finanzdirektion ist zu einem späten Zeitpunkt erfolgt. Und um diese Mehrbelastungen nun abdecken zu können, sind eben diese Maßnahmen erfolgt.
3: Aber das heißt, im Amt wurde gepfuscht?
2: Das würde ich jetzt so nicht sagen. Aber natürlich gehe ich davon aus, dass man die Liquiditätsvorschau auch im Amt natürlich noch verbessern kann,
1: sagt der Grazer Finanzstadtrat im Gespräch mit Martin Thür. Der kriselnde Autobauer Volkswagen will in den kommenden Jahren weitere 50.000 Stellen streichen. 4 Werke könnten geschlossen werden. Der Aufsichtsrat von Europas größtem Autobauer hat dem Sanierungsplan am Abend überraschend zugestimmt. Bei einer Flüchtlingstragödie vor den Kanarischen Inseln dürften mehr als 80 Menschen ums Leben gekommen sein. Sie haben versucht, die spanischen Inseln von Westafrika aus mit einem kleinen Holzboot zu erreichen. Josef Manola berichtet.
4: Während die Migrationskrise in Ceuta das Parlament beschäftigt, kam von den Kanareninseln die Nachricht von einem Unglück, einem der schwersten der letzten Jahre. Anfang August waren 128 Passagiere von Gambia in Richtung Kanaren aufgebrochen. Im Atlantik erlitt das Holzboot einen Motorschaden. Wochenlang trieb es führungslos im Meer. Wasser und Nahrungsmittel wurden knapp. Die ersten Passagiere starben. Die Überlebenden warfen die Leichen über Bord. Erst gestern wurde das Boot 65 Seemeilen südlich von Gran Canaria entdeckt. Nur mehr 43 Männer und eine Frau konnten geschwächt geborgen werden. Die Statistik spricht von einem deutlichen Rückgang der Zahl der Flüchtlinge auf der Atlantikroute. Dennoch sind auf einem einzigen Boot rund 80 Menschen ums Leben gekommen.
1: Nach 8 Jahren Flugzeit hat die europäisch-japanische Weltraummission Pepe Colombo ihr Ziel fast erreicht und mit dem Anflug auf den Merkur begonnen. Die beiden Sonden haben sich heute vom Trägermodul gelöst und mit der mehrmonatigen Anflugphase begonnen, zum kleinsten und am wenigsten erforschten Planeten unseres Sonnensystems. Erster Spieltag in der Eishockey Champions League und da gibt's für Meister Graz bei der Rückkehr in die Königsklasse eine 2:4 Heimniederlage gegen den Schweizer Meister Fribourg. Salzburg verliert daheim gegen die Kölner Haie 2:5. Den einzigen Sieg feiert der KAC nach Verlängerung 2:1 über Bordeaux. Jetzt zum Wetter.
5: Für die Schüler in Niederösterreich, Wien und im Burgenland sind die kommenden Tage die letzten Ferientage und die sind im Großen und Ganzen sommerlich. Beginnen wir mit dem morgigen Tag. Der bringt einiges an Sonnenschein. Nur in der Früh gibt es von Oberösterreich bis ins Burgenland dichtere Wolken. Tagsüber wird es dann sehr warm bis heiß mit 26 bis 33 Grad. Dazu wird morgen verbreitet lebhafter Wind. Der Samstag wird dann eher unbeständig mit ein paar Schauern. Am Sonntag überwiegt wieder der Sonnenschein. So viel zum Wetter von Nathalie Auer.
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1: Am Mikrofon ist Anselm Peer. Der VW-Aufsichtsrat hat dem Sanierungsplan von Konzernchef Oliver Blume überraschend zugestimmt. Damit werden bis 2030 wohl weitere 50.000 Jobs gestrichen und auch 4 Werke in Deutschland könnten geschlossen werden. Vom VW-Hauptsitz in Wolfsburg berichtet Johannes Schmerker-Lunder.
2: Bis wenige Stunden vor der Aufsichtsratssitzung hat es so ausgesehen, als ob der Sanierungsplan von Konzernchef Oliver Blume keine Mehrheit findet und die Sitzung ergebnislos zu Ende geht. Am Abend dann aber die Überraschung: Der Aufsichtsrat hat einstimmig einem umfassenden Zukunftsplan des Vorstands zur Transformation des Volkswagen-Konzerns zugestimmt, teilt VW in einer Aussendung mit. Das bestätigt ein VW-Sprecher auf ORF-Anfrage und sagt, dass spontan eine Aufsichtsratssitzung am Nachmittag, also einen Tag vor der eigentlichen, stattgefunden habe und eben dort die Entscheidung gefallen sei. Die hat jedenfalls weitreichende Folgen für die Belegschaft und dürfte wohl noch für einigen Unmut hier in Wolfsburg sorgen.
1: Harald Wodosek wird neuer Generalstabschef und damit der höchstrangige Offizier des österreichischen Bundesheeres. Wodosek ist bisher als nationaler Rüstungsdirektor für Beschaffung zuständig gewesen und folgt auf Rudolf Striedinger, der seinen Ruhestand antritt. Tanja Malle berichtet.
3: 6 Offiziere haben sich um den höchsten militärischen Posten in Österreich beworben. 3 wurden von der zuständigen Kommission als in höchstem Ausmaß geeignet eingestuft. Verteidigungsministerin Claudia Tanner, ÖVP, hat sich nun für Rüstungsdirektor Harald Wodosek entschieden. Wodosek leitet beim Bundesheer seit 2021 die für Beschaffung zuständige Direktion. Mit Ende September übernimmt er die militärische Gesamtverantwortung in einer für das Bundesheer herausfordernden Phase. Die Streitkräfte sollen weiter modernisiert, neu aufgerüstet und auf neue sicherheitspolitische Herausforderungen vorbereitet werden. Gleichzeitig steigt der Bedarf an Personal und militärischen Fähigkeiten. Als Generalstabschef ist Wodosek künftig der ranghöchste Offizier des Bundesheers und einer der wichtigsten militärischen Berater der Verteidigungsministerin.
1: Familienministerin Claudia Bauer von der ÖVP fordert ein Startkapital für Neugeborene von 500 Euro zusätzlich zu einem sogenannten Zukunftsdepot, in dem Eltern Geld für ihre Kinder steuerfrei anlegen können. Über die Details wird noch verhandelt. Israels rechtsextremer Polizeiminister Itamar Ben-Gvir fordert erneut, dass alle rund 2 Millionen Palästinenserinnen und Palästinenser den Gazastreifen verlassen. Er hat einen Plan für eine, wie er sagt, freiwillige Ausreise vorgelegt aus dem von Israel weitgehend zerstörten Palästinensergebiet. Andere Länder sollen die Palästinenser aufnehmen, fordert Ben-Gvir. Menschenrechtsorganisationen sehen darin Pläne für eine ethnische Säuberung. Die Lage in den Palästinensergebieten war heute auch Thema beim Treffen von Außenministerin Beate Meinl-Reisinger und ihrem jordanischen Amtskollegen Ayman Safadi in Wien, ebenso wie der neu aufgeflammte Krieg zwischen den USA und dem Iran. David Kriegleder.
4: Die jüngsten iranischen Angriffe auf jordanischen Boden seien inakzeptabel, sagt Außenministerin Beate Meinl-Reisinger beim Treffen mit ihrem jordanischen Amtskollegen.
5: Wir beide sind der Ansicht, dass nur die Rückkehr zur Diplomatie und Deeskalation eine Lösung bringen kann.
4: Einigkeit herrscht auch in der Palästinenserfrage. Die weiterhin prekäre Lage im Gazastreifen und die wachsende israelische Siedlergewalt im Westjordanland seien besorgniserregend. Er hofft auf entsprechende Unterstützung Europas für eine Zwei-Staaten-Lösung, die Israel untergrabe, sagt Außenminister Safadi. Einen Lichtblick sehen die beiden Chefdiplomaten bei den Entwicklungen in Syrien, wo sich Österreich und Jordanien für den Wiederaufbau einsetzen wollen.
1: New York schränkt die Nutzung von künstlicher Intelligenz an öffentlichen Schulen deutlich ein. Ab Schulbeginn in der kommenden Woche dürfen Schülerinnen und Schüler unter 14 Jahren keine KI-Anwendungen mehr nutzen, kündigt Bürgermeister Mamdani an. Die Tennis-US Open enden für den Niederösterreicher Juri Rodionow in der 2. Runde. Der Weinviertler unterliegt dem Tschechen Jakub Menschik in 4 Sätzen. Davor ist Lili Tager an der US-Amerikanerin Anisimova gescheitert, die nun nächste Gegnerin von Anastasia Potapova. Das waren die Nachrichten und jetzt zum Wetter.
6: Bis zu 30 Grad sind es gestern in Bad Radkersburg geworden. Heute legen die Temperaturen noch weiter zu und steigen bis zum Nachmittag auf 26 bis 33 Grad. Am heißesten wird es im Inntal. Dazu scheint oft die Sonne. Dichtere Wolken sind in den kommenden Stunden aber noch vor allem von Oberösterreich bis zum Burgenland unterwegs. Der Wind, der bläst auch heute wieder mit Böen um die 40 Kilometer pro Stunde. Morgen geht es dann windig und eher unbeständig weiter. Am Sonntag gibt es wieder mehr Sonnenschein. So viel zum Wetter von Nathalie Auer.
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1: Im Studio Laura Graf. Es ist 1 Uhr. Immer mehr Menschen in Österreich arbeiten Teilzeit. Das zeigen neueste Zahlen der Statistik Austria. Im Schnitt ist es jeder dritte Beschäftigte, bei den Frauen sogar mehr als die Hälfte, berichtet Maria Kern.
2: Mehr als 1,4 Millionen Menschen arbeiten in Österreich in Teilzeit. Spitäler und Pflegeheime, Schulen und Kindergärten und der Handel, das sind jene Bereiche, in denen es die meisten Teilzeitkräfte gibt. Warum steigt die Teilzeitquote nach rückläufigen Zahlen im Vorjahr nun wieder an? Stefan Angel vom WIFO.
3: Also einerseits liegt es im langfristigen Trend. Wir haben über Jahre, Jahrzehnte eine ansteigende Teilzeitquote bei sowohl Männern als auch Frauen. Andererseits könnte ein Grund sein, dass einfach auch die Konjunktur im ersten Halbjahr 2026 schlechter war.
2: Um die Teilzeitquote zu senken, sollte vor allem die Kinderbetreuung im ländlichen Raum noch weiter ausgebaut werden, sagt der Ökonom. Außerdem sollte darauf geachtet werden, dass ältere Menschen länger Vollzeit arbeiten können. Stichwort Arbeitsbelastung, Stichwort Gesundheit.
1: Seit 2 Monaten gilt in der EU beim Online-Shoppen auf chinesischen Billigplattformen eine 3-Euro-Paketabgabe. Dadurch will man die Packerflut aus China in den Griff bekommen. Verena Sophie Meyer hat ein Logistikzentrum in Liège in Belgien besucht und eine erste Bilanz zeigt, die Paketabgabe wirkt.
4: Die chinesische Billigpackerlflut hat etwas abgenommen. Das wird im Logistikzentrum im belgischen Liège sichtbar. Der belgische Zoll hat dort ordentlich damit zu kämpfen.
5: Wenn man das vergleicht, voriges Jahr Juli und dieses Jahr Juli, dann hat man 60 Millionen weniger Paketen, die deklariert worden sind.
4: Sagt der Chef der belgischen Zollbehörde, Christian van der Veren. Der Frachtflughafen in Liège ist ein wichtiger Hub für Billigpackerl nach West- und Nordeuropa. Sie werden von hier nach Frankreich oder auch Deutschland weitergebracht. Und jetzt zeigt sich eine Tendenz. Die chinesischen Plattformen schicken vermehrt größere Pakete in Lagerhallen, um sie aus Europa weiter zu versenden.
5: Die großen Unternehmen, die Shein, die Temu, sie haben sich organisiert, die sind gut organisiert.
4: Das nächste Ziel, mehr chinesische Packerl auch wirklich zu kontrollieren. Denn derzeit ist das nur bei einem Bruchteil bei 0,006% der Fall.
1: In Zürich sind die Ig-Nobelpreise verliehen worden. Damit werden Studien ausgezeichnet, die erst zum Lachen und dann zum Nachdenken anregen sollen, wie es heißt. Prämiert worden sind etwa eine Studie zur Aerodynamik beim Schneuzen und eine Untersuchung zu Kakerlakenmilch. Die soll 3-mal so viel Energie liefern wie Kuhmilch. Und jetzt zum Wetter mit Nathalie Auer.
6: Einiges an Sonnenschein und spätsommerliche Temperaturen erwarten uns heute. Vielerorts gibt's also ausgezeichnetes Badewetter. In den kommenden Stunden sind aber auch noch dichtere Wolken unterwegs, und zwar vor allem von Oberösterreich bis ins Burgenland. Hier kann es ganz vereinzelt auch kurz regnen. Meist bleibt es aber trocken und es wird sehr warm bis heiß mit 26 bis 33 Grad. Der Wind, der ist allerdings auch heute spürbar mit Böen um die 40 Kilometer pro Stunde. Der Samstag wird dann eher unbeständig mit ein paar Schauern. Am Sonntag überwiegt wieder der Sonnenschein.
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1: Im Studio Laura Graf. Es ist 2 Uhr. Massive Einsparungen bei Volkswagen. Der VW-Aufsichtsrat stimmt überraschend doch dem Sanierungsplan von Konzernchef Oliver Blume zu. Das ist am Abend bekannt geworden. Damit werden wohl weitere 50.000 Jobs bis 2030 gestrichen und auch 4 Werke in Deutschland könnten geschlossen werden. Vom VW-Hauptsitz in Wolfsburg berichtet Johannes Schmerger-Lunder.
2: Bis wenige Stunden vor der Aufsichtsratssitzung hat es so ausgesehen, als ob der Sanierungsplan von Konzernchef Oliver Blume keine Mehrheit findet und die Sitzung ergebnislos zu Ende geht. Am Abend dann aber die Überraschung, der Aufsichtsrat hat einstimmig einem umfassenden Zukunftsplan des Vorstands zur Transformation des Volkswagen-Konzerns zugestimmt, teilt VW in einer Aussendung mit. Das bestätigt ein VW-Sprecher auf ORF-Anfrage und sagt, dass spontan eine Aufsichtsratssitzung am Nachmittag, also einen Tag vor der eigentlichen, stattgefunden habe und eben dort die Entscheidung gefallen sei. Die hat jedenfalls weitreichende Folgen für die Belegschaft und dürfte wohl noch für einigen Unmut hier in Wolfsburg sorgen.
1: Lehrerinnen und Lehrer sollen mehr Unterstützung bekommen, wenn in den Klassen Integrationsprobleme auftauchen. Dafür soll der Integrationsfonds eigene Workshops ausarbeiten. Die Kurse sollen online und